0: traditionell den Sieg der Sowjetunion über Nazi-Deutschland. Und diese Gedenkveranstaltung möchte Putin ohne Zwischenfälle begehen. Es ist klar, dass Putin in diesem Zeitraum mit verstärkten ukrainischen Attacken rechnet. In seiner Ankündigung zur Feuerpause am Abend drohte nun das russische Verteidigungsministerium, sollte die Ukraine die Feuerpause brechen, würde Russland auf das Stadtzentrum von Kiew einen Vergeltungsangriff mit Raketen starten.
1: Nach der mutmaßlichen Amokfahrt in der Leipziger Fußgängerzone ist die Identität der beiden Toten klar. Laut Polizei handelt es sich um eine 63-jährige Frau und einen 67-jährigen Mann. Der mutmaßliche Täter hatte mit einem Auto in der Innenstadt mehrere Personen angefahren. Zwei Menschen starben, viele weitere wurden verletzt. Bundesverkehrsminister Schnieder von der CDU schließt nicht grundsätzlich aus, den aktuellen Tankrabatt noch einmal zu verlängern. Gegenüber dem Redaktionsnetzwerk Deutschland bezeichnete er die Steuersenkung als richtige Entscheidung. Unterdessen kritisieren unter anderem das Bundeskartellamt und der ADAC, dass die Ölkonzerne den Rabatt nicht vollständig weitergeben. Die begründen das mit gestiegenen Rohölpreisen. Daran gibt es Zweifel. In New York sind die Pulitzer-Preise für herausragende journalistische Leistungen vergeben worden. Dabei wurden gleich mehrere Arbeiten ausgezeichnet, die sich mit den Auswirkungen der Trump-Politik befassen.
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1: In Mülheim denken SPD und CDU über die Einführung einer Pferdesteuer nach. Das wäre NRW-weit einmalig. Es regt sich aber schon Widerstand. Rainer Kuka für WDR aktuell.
3: Wie viel Geld sie bringen soll, ungewiss. Wer die Pferde zählen soll, auch ungewiss. Es ist die pure Finanznot, die die Politiker quält. Mülheim hat ein Minus von 70 bis 80 Millionen Euro im Haushalt. Da ist nicht nur Sparen angesagt, sondern auch neue Einnahmen. Die Reitvereine wehren sich, vor allem junge Menschen unter 21 wären betroffen. In der nächsten Ratssitzung am 21. Mai soll zumindest ein Prüfauftrag erteilt werden.
1: Und dann schauen wir noch auf das Wetter in Nordrhein-Westfalen. Bis zum Morgen weiterhin teils kräftige Schauer, aber seltener Gewitter. Bei Tiefstwerten von 13 bis 9 Grad gibt es stellenweise Nebel. Auch tagsüber gibt es neben ein paar Auflockerungen viele Wolken und immer wieder Regen, vereinzelt mit Gewitter. Dazu in Münster 16, in Düsseldorf 17 und in Bergheim bis zu 18 Grad. Am Mittwoch gibt es nach wie vor viele dicke Wolken, wenig Sonne und vor allem am Vormittag häufiger Regen. Das war WDR aktuell.
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1: Die Nachrichten mit Kira Preuß. Guten Morgen. In Leipzig hat die Polizei ein Portal freigeschaltet, um Hinweise zur Amokfahrt mit 2 Toten zu sammeln. Dort können Zeugen Fotos und Videos hochladen und Hinweise zum Hergang geben. Mittlerweile ist auch die Identität der Toten klar. Es handelt sich um eine 63-jährige Frau und einen 67-jährigen Mann. Der mutmaßliche Fahrer wurde festgenommen. Arndt Groß für WDR aktuell.
2: Dabei handelt es sich um einen 33 Jahre alten Deutschen. Der sächsische Innenminister Armin Schuster von der CDU sagte, bisher gibt es keinen Hinweis auf einen Anschlag. Möglicherweise ist der mutmaßliche Täter psychisch erkrankt. Es gibt Hinweise, dass der Mann erst vor kurzem aus der Psychiatrie entlassen wurde. Das meldet MDR investigativ. Der mutmaßliche Täter war am späten Nachmittag mit einem weißen Auto vom Leipziger Augustusplatz kommt, mehrere hundert Meter durch die Fußgängerzone bis zum zentralen Marktplatz gerast und hat dabei zahlreiche Menschen angefahren.
1: Russland und die Ukraine haben jeweils Feuerpausen im Ukraine-Krieg angekündigt. Für Russland soll sie am kommenden Wochenende gelten. Die Ukraine will bereits ab Mittwoch die Waffen schweigen lassen. In der US-Hauptstadt Washington ist das Weiße Haus kurzfristig abgeriegelt worden, nachdem in der Nähe Schüsse gefallen sind. Nach Angaben des Secret Service habe ein bewaffneter Mann auf Einsatzkräfte geschossen und einen unbeteiligten Jugendlichen getroffen. Beamte hätten daraufhin das Feuer erwidert und den Mann getroffen. Die beiden Verletzten kamen ins Krankenhaus. Die Polizei in Aachen hat am Abend nach einer Bombendrohung ein Gymnasium durchsucht. Die Schulleitung hatte eine Drohmail bekommen und die der Polizei gemeldet. Das Gymnasium wurde daraufhin weiträumig abgesperrt und durchsucht. Sprengstoff wurde aber nicht gefunden. Die Ermittlungen laufen.
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1: Im Ruhrgebiet wollen Städte mit unterschiedlichen Maßnahmen die Wildgänsepopulation eindämmen. In vielen Parks und an Gewässern breiten sich zum Beispiel die Kanadagänse wieder aus und der Kot sorgt für Ärger. Denise Friese für WDR aktuell.
3: Ein Picknick im Park oder der Ausflug an einen Badesee kann ekelig werden. Im Sommer sind viele Stellen mit dem Gänsekot verdreckt. In Bochum prüft die Stadt aktuell, ob Eier entnommen werden. In Mülheim werden sie gejagt. In Essen probiert man es mit hohen Blühwiesen, weil Gänse lieber glatten Rasen mögen. Bisher haben die Städte im Ruhrgebiet noch kein geeignetes Mittel gefunden, um die Ausbreitung der Gänse zu regulieren. Überall gilt aber, die Gänse keinesfalls füttern.
1: Und das Wetter in Nordrhein-Westfalen: bis zum Morgen weiterhin teils kräftige Schauer, aber weniger Gewitter. Bei Tiefstwerten von 13 bis 9 Grad gibt es stellenweise Nebel. Auch tagsüber gibt es neben ein paar Auflockerungen viele Wolken und immer wieder Regen, zum Teil ergiebig und vereinzelt auch mit Gewitter. Dazu in Warendorf 16, in Essen 17 und in Brühl bis 18 Grad. Am Mittwoch gibt es nach wie vor viele dichte Wolken, wenig Sonne und vor allem am Vormittag viel Regen. Das war WDR aktuell.
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1: Die Nachrichten mit Kira Preuß. Guten Morgen. In der US-Hauptstadt Washington ist das Weiße Haus kurzzeitig abgeriegelt worden, nachdem in der Nähe Schüsse gefallen sind. Nach Angaben des Secret Service habe es einen Schusswechsel mit einem bewaffneten Mann gegeben. Anne Schneider, WDR Washington.
2: Nach Angaben der Sicherheitsbehörden wurde der Mann in der Nähe der National Mall, dem großen Park- und Regierungsbereich im Zentrum Washingtons, von Einsatzkräften angesprochen. Er flüchtete daraufhin und eröffnete das Feuer. Die Beamten schossen zurück, trafen ihn und brachten ihn verletzt ins Krankenhaus. Der Mann befindet sich inzwischen in Polizeigewahrsam. Außerdem wurde ein unbeteiligter Jugendlicher verletzt. Ermittler gehen davon aus, dass er vermutlich durch einen Schuss des Verdächtigen getroffen wurde.
1: Nach der mutmaßlichen Amokfahrt in der Leipziger Fußgängerzone ist die Identität der beiden Toten klar. Laut Polizei handelt es sich um eine 63-jährige Frau und einen 77-jährigen Mann. Der mutmaßliche Täter hatte mit einem Auto in der Innenstadt mehrere Personen angefahren. Zwei Menschen starben, viele weitere wurden verletzt. Die EU hat sich mit einer Krisenübung auf einen möglichen groß angelegten hybriden Angriff vorbereitet. Die deutsche Presseagentur berichtet aus Diplomatenkreisen, dass daran Botschafter der Mitgliedstaaten und Experten europäischer Institutionen beteiligt waren. Bei der Übung wurde auch die Aktivierung der Beistandsklausel durchgespielt. Sie besagt, dass bei einem bewaffneten Angriff auf einen EU-Mitgliedstaat andere Mitgliedstaaten helfen müssen. In New York sind die Pulitzer-Preise für herausragende journalistische Leistungen vergeben worden. Dabei wurden gleich mehrere Arbeiten ausgezeichnet, die sich mit den Auswirkungen der Trump-Politik befassen.
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1: In Herne hat die Stadt vorgestellt, welche Highlights es dieses Jahr auf der Kranger Kirmes gibt. Das Volksfest beginnt in weniger als 100 Tagen. Christoph Hoffmann für WDR aktuell.
3: Die Kranger Kirmes ist mit rund 4 Millionen Besuchern eines der größten Volksfeste in NRW. 4 neue Fahrgeschäfte sind in diesem Jahr zum ersten Mal mit dabei. Darunter das Karussell Oracle, das aktuell noch fertig gebaut wird. Laut Stadt soll es eine ganz neue Fahrweise haben und die Besucher richtig durchschütteln. Die neue Geisterbahn Diablos Residenz war im vergangenen Jahr nicht pünktlich fertig geworden. Dieses Jahr kommt sie dann aber wirklich nach Herne. Als musikalischer Stargast bei der Eröffnung steht die Country-Pop-Rock-Band The Boss Hoss auf der Bühne.
1: Und das Wetter in Nordrhein-Westfalen: bis zum Morgen weiterhin teils kräftige Schauer. Bei Tiefstwerten von 13 bis 9 Grad gibt es stellenweise Nebel. Auch tagsüber gibt es neben ein paar Auflockerungen viele Wolken und immer wieder Regen, vereinzelt mit Gewitter. Dazu in Remscheid 16, in Gelsenkirchen 17 und in Erftstadt bis 18 Grad. Am Mittwoch viele dichte Wolken, wenig Sonne und vor allem am Vormittag häufiger Regen. Das war WDR aktuell.
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1: Die Nachrichten mit Kira Preuß. Guten Morgen. Nach der mutmaßlichen Amokfahrt in der Leipziger Fußgängerzone ist die Identität der beiden Toten klar. Laut Polizei handelt es sich um eine 63-jährige Frau und einen 77-jährigen Mann. Der mutmaßliche Täter soll am frühen Abend mit einem Auto mehrere Menschen angefahren haben. Ine Dippmann für WDR aktuell.
2: Es gibt keine Hinweise auf weitere Beteiligte oder andere Tatvarianten. Der mutmaßliche Täter ist deutscher Staatsbürger, der auch in der Region lebt. Zu möglichen Motiven halten sich die Ermittler derzeit bewusst zurück, weil die Untersuchungen ja noch ganz am Anfang stehen. Sicherheitskreise haben MDR investigativ aber am Abend bestätigt, der mutmaßliche Täter soll bis zum Sonntag in einer psychiatrischen Einrichtung gesessen haben.
1: In der US-Hauptstadt Washington ist das Weiße Haus zwischenzeitlich abgeriegelt worden, nachdem in der Nähe Schüsse gefallen sind. Nach Angaben des Secret Service hat ein bewaffneter Mann auf Einsatzkräfte geschossen. Die hätten daraufhin das Feuer erwidert und den Mann getroffen. Bei dem Schusswechsel sei auch ein unbeteiligter Jugendlicher verletzt worden. Laut Ermittlern vermutlich durch den Verdächtigen. Nach WDR-Informationen ist heute der dritte Castortransport aus dem Forschungszentrum Jülich ins Zwischenlager in Ahaus geplant. Atomkraftgegner haben für den Abend Proteste angekündigt. Am Forschungszentrum in Jülich wird es eine Mahnwache geben, in Ahaus eine Fahrraddemo durch die Innenstadt mit anschließender Mahnwache. Insgesamt sollen rund 150 Castor-Behälter nach Ahaus gebracht werden. Noch nie zuvor ist in Geschäften so wenig mit Bargeld bezahlt worden. Nach einer Studie des Kölner Handelsforschungsinstituts EHI Retail wird mittlerweile bei 48% aller Einkäufe die Karte benutzt. Die Zahl hat sich damit innerhalb von 5 Jahren nahezu verdoppelt. Außerdem heben Kunden häufiger Bargeld an der Kasse ab.
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1: Im Ruhrgebiet wollen Städte mit unterschiedlichen Maßnahmen die Wildgänsepopulation eindämmen. In vielen Parks und an Gewässern breitet sich zum Beispiel die Kanadagans wieder aus und der Kot sorgt für Ärger. Denise Friese für WDR aktuell.
3: Ein Picknick im Park oder der Ausflug an einen Badesee kann ekelig werden. Im Sommer sind viele Stellen mit dem Gänsekot verdreckt. In Bochum prüft die Stadt aktuell, ob Eier entnommen werden. In Mülheim werden sie gejagt. In Essen probiert man es mit hohen Blühwiesen, weil Gänse lieber glatten Rasen mögen. Bisher haben die Städte im Ruhrgebiet noch kein geeignetes Mittel gefunden, um die Ausbreitung der Gänse zu regulieren. Überall gilt aber, die Gänse keinesfalls füttern.
1: Und das Wetter in Nordrhein-Westfalen: bis zum Morgen weiterhin teils kräftige Schauer. Bei Tiefstwerten von 13 bis 9 Grad gibt es stellenweise Nebel. Auch tagsüber gibt es oft viele Wolken und immer wieder Regen, zum Teil vereinzelt mit Gewitter. Dazu in Velbert 16, in Herne 17 und in Paderborn 18 Grad. Das war WDR aktuell.
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2: Um 6 Uhr mit Wiebke Dumpe. Erstmal geht's um das, was gestern in Leipzig in der Innenstadt passiert ist. Ein 33-Jähriger soll mit seinem Auto absichtlich durch eine Fußgängerzone gerast sein. Die Polizei sagt, er hat dabei eine 63-jährige Frau und einen 77-jährigen Mann getötet. Mehr dazu von Ine Dittmann.
3: Die Behörden sprechen aktuell davon, dass es mit hoher Wahrscheinlichkeit die Amoktat eines Einzeltäters ist. Der mutmaßliche Täter ist deutscher Staatsbürger, der auch in der Region lebt. Zu möglichen Motiven halten sich die Ermittler derzeit bewusst zurück, weil die Untersuchungen ja noch ganz am Anfang stehen. Sicherheitskreise haben MDR investigativ aber am Abend bestätigt, der mutmaßliche Täter soll bis zum Sonntag in einer psychiatrischen Einrichtung gesessen haben.
2: Die Staatsanwaltschaft ermittelt jetzt wegen Mordes und versuchten Mordes. Die Menschen in der Ukraine können am Freitag und Samstag vielleicht etwas durchatmen. Russland will seinen Angriffskrieg 2 Tage unterbrechen, weil da eine Militärparade ansteht. Die Ukraine hat daraufhin beschlossen, schon ab nächster Nacht eine Waffenruhe zu starten und ruft Russland auf, auch schon früher einzusteigen. 150 Menschen auf einem Kreuzfahrtschiff wissen gerade nicht, wie es weitergeht. Auf dem Schiff gab es möglicherweise Hunter-Virus-Fälle. Der Videoblogger Jack Rosmarine ist an Bord und sagt auf Insta, dass es sehr viel Unsicherheit gibt.
4: There's a lot of uncertainty and that's the hardest part. All we want right now is to feel safe.
2: Erst sollten die Passagiere von Bord können, das geht jetzt erstmal nicht. Das Hunter-Virus wird von Nagetieren übertragen. In Washington hat es einen Vorfall in der Nähe des Weißen Hauses gegeben, da wohnt US-Präsident Trump. Es gab eine Schießerei zwischen einem Mann und Sicherheitskräften. Er kam ins Krankenhaus, auch ein unbeteiligter Jugendlicher wurde verletzt. Das Weiße Haus wurde zur Sicherheit kurz abgeriegelt. In einer Feuerwerksfabrik in China hat es eine Explosion gegeben. Laut Staatsmedien sind dabei mindestens 21 Menschen ums Leben gekommen und 61 weitere verletzt worden. Passiert ist das in der Stadt Liuyang. Da gibt es mehrere Feuerwerksfabriken. China gilt als der größte Hersteller von Böllern und Raketen. Das Wetter kommt noch. Heute ist viel Regen unterwegs. In Nordrhein-Westfalen werden die Schauer zum Abend hin mehr und heftiger. In Bremen und Berlin lässt der Regen zum Nachmittag hin nach. Es sind auch Gewitter und Starkregen möglich. Dazu gibt es diese Höchstwerte. In Bremen bis 14 Grad, in Düsseldorf 16 und bis 19 Grad maximal heute in Berlin.

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1: 6:30 ist es. Ich bin Wiebke Dumpe. Dieser Trend zeigt sich in Supermärkten, Drogerien, Baumärkten, beim Shopping und auch in Buchläden. Letztes Jahr haben so viele Leute mit der Karte bezahlt wie noch nie. Knapp jeder Zweite. Dieser Forscher sagt, woran das zum Beispiel liegt.
2: Weil eben vor allem auch in letzter Zeit kleine und Kleinstbetragstransaktionen über die Karte abgewickelt werden. Vor allem über Mobile Payment, also mobiles Bezahlen mit dem Smartphone.
1: Und gleichzeitig nutzen immer mehr die Möglichkeit, an der Kasse auch Bargeld abzuheben. In Leipzig sammelt die Polizei jetzt Hinweise über ein Online-Portal. Gestern war ein Mann mit seinem Auto durch die Fußgängerzone in der Innenstadt gerast und hat 2 Menschen getötet. Cosmo-Reporter Tobias Zurtmann hat am Abend zusammengefasst, was man über den Täter weiß.
3: Das ist ein 33-jähriger Deutscher. Das Auto, was er heute gefahren hat, hatte auch ein Leipziger Kennzeichen. Und aus Behördenkreisen haben wir erfahren, dass er bis gestern in einer psychiatrischen Einrichtung saß. Allerdings ist unklar, ob das irgendeinen Zusammenhang hat zu der Tat.
1: Der Mann hat außerdem viele Menschen verletzt, 3 davon schwer. Unsere Daten sind viel wert und ein umstrittenes US-Unternehmen zeigt, wie man damit riesige Geschäfte macht. Die Datenanalysefirma Palantir hat bisher im Vergleich zu letztem Jahr 85% mehr Geld gemacht. Palantir wertet riesige Datenmengen aus und gibt sie zum Beispiel an Geheimdienste. Ein Paar in Bayern soll mit einer Masche richtig viel Geld gemacht haben und steht deshalb ab heute vor Gericht. Der Mann war laut Ermittlern dafür zuständig, in seiner Stadt Parkscheinautomaten zu leeren. Dabei soll er mit seiner Frau immer wieder was abgezweigt und so mehr als 1,9 Millionen Euro gemacht haben. Hier kommt noch das Wetter. Der Tag heute ist oft grau und nass. In Berlin und Bremen wird es Richtung Nachmittag trockener. In NRW werden die Schauer dann aber eher stärker. Am Abend kann es da dann auch Starkregen und auch Gewitter geben. Das hier ist bei den Temperaturen heute maximal drin. In Bremen bis 14 Grad, Aachen schafft 16 und in Berlin bis 19 Grad.
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1: Um 7 Uhr mit Wiebke Dumpe. In Leipzig entscheidet sich heute, wie es mit dem mutmaßlichen Amokfahrer von gestern weitergeht. Der 33-Jährige soll vor den Haftrichter kommen. Er war nach der Tat gestern festgenommen worden. Mehr dazu von Tina Wilkes.
2: Die Polizei geht bis jetzt nicht davon aus, dass der Deutsche ein politisches oder religiöses Motiv hatte. Er kommt aus der Gegend von Leipzig und war nach ARD-Informationen in psychischer Behandlung. Erst am Sonntag soll er aus einer Klinik entlassen worden sein. Ob das der Hintergrund für die mutmaßliche Amokfahrt war, ist aber nicht klar. Die Polizei in Leipzig sichert immer noch Spuren am Tatort in der Innenstadt und die bleibt dafür auch wohl heute noch länger abgesperrt.
1: Unklar ist auch noch, wie viele Verletzte es genau gibt, mit körperlichen oder seelischen Wunden. 3 Menschen sollen schwer verletzt sein und die beiden Toten sind inzwischen identifiziert, eine 63-Jährige und ein 77-Jähriger. Mit Karte bitte. Das haben letztes Jahr so viele gesagt wie noch nie. Handelsforscher aus Köln haben herausgefunden, fast jeder Zweite in Deutschland wollte mit Karte zahlen und hat dabei immer öfter das Handy genommen, selbst für so kleine Beträge wie 1,50 Euro. Der Zoll hat unter anderem diese Aufgabe. Er schaut, ob Urlauber gefälschte Markensachen mit nach Deutschland bringen. Am Flughafen Köln-Bonn hat sich dabei einiges angesammelt. Und das soll heute verbrannt werden. Es geht um Fake-Klamotten oder Accessoires im Wert von mehreren 100.000 Euro. Die Sachen spenden ist keine Möglichkeit. Das wollen die Hersteller der Originale nicht. 150 Menschen auf einem Kreuzfahrtschiff wissen gerade nicht, wie es weitergeht. Auf dem Schiff gab es möglicherweise Hunter-Virus-Fälle. Der Videoblogger Jake Rosmarin ist an Bord und sagt auf Insta, dass er sehr viel Unsicherheit fühlt und dass es die auch bei anderen gibt.
3: There's a lot of uncertainty and that's the hardest part. All we want right now is to feel safe.
1: Erst sollten die Passagiere von Bord können, das geht jetzt erstmal nicht. Das Hunter-Virus wird von Nagetieren übertragen. In New York haben gestern wieder Stars und Superreiche Mode und Kunst gefeiert bei der Met-Gala. Es gab unter anderem Auftritte von Beyoncé, Sabrina Carpenter und Bad Bunny. Rund um die Met-Gala gab es auch Proteste, unter anderem gegen Amazon-Chef und Hauptsponsor der Veranstaltung Jeff Bezos. New Yorks neuer Bürgermeister Mamdani war nicht dabei bei der Met-Gala, sein Vorgänger war oft hingegangen. Mehr zur Met-Gala hört ihr gleich hier in Cosmo. Und kurz noch, die Deutsche Post heißt bald nicht mehr Deutsche Post. Der Konzern aus Bonn hat heute Hauptversammlung und will einen neuen Namen beschließen, nämlich DHL AG. Hier das Wetter. Heute ist viel Regen unterwegs. In NRW werden die zum Abend diese Schauer mehr und heftiger. In Bremen und Berlin lässt der Regen am Nachmittag nach. Es sind Gewitter und Starkregen möglich. Dazu diese Höchstwerte. In Bremen bis 14 Grad, in Bielefeld 15 und bis 19 Grad in Berlin.
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4: Hey, United Night zusammen. Ihr habt's gehört, heute eher so filtergrau mit Regen.
5: Aber genau dafür sind wir ja da. Ein bisschen gute Laune zwischen die Wolken schieben.
4: Jetzt mit Ale und Jorga hier aus Venezuela. Merengeton.

0: Aufwachen mit Cosmo, 7:06 ist es jetzt. Schönen guten Morgen zusammen. Wenn Mode plötzlich mehr nach Museum aussieht als nach Kleiderschrank, dann ist wieder Met Gala. Letzte Nacht sind alle Augen auf dem roten Teppich gewesen am Metropolitan Museum in New York. Motto in diesem Jahr: Costume Art, Kostümkunst. Und genau zwischen Kunstwerk und, okay, mutig, waren auch die Outfits der Stars wieder. Cosmo-Reporterin Giselle Uecker war für euch dabei und hat uns erzählt, ihr absolutes Highlight war Beyoncé.
1: Sie ist nach 10 Jahren Pause das erste Mal wieder zur Met-Gala gekommen und hatte ein transparentes, enges Kleid an, auf das ein Diamantenskelett gestickt war. Auf dem Kopf trug sie eine Krone in Sonnenform, darunter ihre lange blonde Mähne, und sie hatte ein ganz, ganz langes Federcape mit langer Schleppe an. Beyoncé war auch eine der Co-Vorsitzenden der diesjährigen Gala und hat gleich Tochter Blue Ivy und Ehemann Jay-Z mitgebracht. Da war absoluter Kreischalarm bei den Fans angesagt. Auch sehr glamourös war das Outfit von Sängerin Sabrina Carpenter, die ein bisschen wie Audrey Hepburn im Film Sabrina aussah. Der Clou bei ihrem Outfit: das bestand aus alten Filmstreifen, auf denen tatsächlich dieser Film drauf war. Bei Rap- und Reggaeton-Artist Bad Bunny musste man zweimal hingucken, um ihn zu erkennen. Er hat sich einfach alt gemacht, mit weißen Haaren, weißem Bart und sogar Falten und Tränensäcken im Gesicht. Und er hatte einen Gehstock zum Abstützen dabei.
0: Auch Amazon-Chef Jeff Bezos war am Start, mit Ehefrau, allerdings ohne Red Carpet-Moment. Stattdessen Ehrengaststatus, dank einer Spende von über 10 Millionen Dollar. Kommt nicht bei allen gut an. Die Kritik ist schon vorher losgegangen.
1: Es gab hier schon seit einigen Tagen kleine Protestaktionen in New York. Aktivisten haben zum Beispiel Plakate aufgehangen mit dem Aufruf "Boykottiert die Gala" oder sogar Lichtprojektionen mit dem Spruch auf die Fassade vom Empire State Building geworfen. Auch seine eigenen Mitarbeiter haben demonstriert, die bei Amazon angestellt sind. Einer von ihnen hat sogar versucht, die Barrikade bei der Met Gala zu durchbrechen, wurde aber schnell von der Polizei abgeführt. Der Vorwurf ist, dass Bezos und seine Frau sich gesellschaftliche und kulturelle Relevanz durch ihre Spende bei der Met Gala erkaufen und dass ihre Anwesenheit hier eigentlich eine Sache verdeutlicht. Die Met Gala wird immer mehr von einem Modeereignis zu einem Kostümfest für Superreiche. Das sehen viele als Sinnbild für die immer größer werdende Vermögensungleichheit in den USA. Und Bezos Mitarbeiter werfen ihm vor, ihr Chef würde sie ausbeuten und sich mit dem Auftritt als Großspender bei so einer Gala reinwaschen wollen.
0: Und dann noch jemand, der nicht dabei war, der New Yorker Bürgermeister Mamdani, der hat schon vor Tagen gesagt, ich komme nicht. Warum nicht?
1: Ja, Zohran Mamdani ist Bürgermeister von New York geworden, weil er für genau das Gegenteil von Jeff Bezos steht. Mamdani will Reiche besteuern, er will Ungleichheit in der Gesellschaft beseitigen und er kämpft auch oft für Arbeitnehmerrechte. Er hat auch erst vor kurzem eine Steuer für Superreiche angekündigt, die sich wie Bezos eine luxuriöse Zweitwohnung in New York leisten, obwohl sie quasi nie da sind. Und genau deshalb passt es einfach nicht, wenn Mamdani am Abend auf dem gleichen Teppich wie Jeff Bezos steht.
0: Große Looks, große Namen und auch große Diskussionen. Die Met Gala sorgt nicht nur auf dem Teppich für Schlagzeilen.
2: Neu in Cosmo aus Jamaika. Tag Temina von Shensia, Vibes Cartel und Russian.

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2: Straight out Jamaica. Zwei Dancehall-Legenden, Shenseea und Vibes Cartel, wieder vereint. Vor 10 Jahren hatten sie zum ersten Mal zusammengearbeitet und das war damals Shenseas Durchbruch. Talk to me now, ganz frisch in Cosmo. Und ich finde, das Ding hat das Zeug zum Sommerhit, oder? Was meint ihr? Good night zusammen. 7:12 Uhr jetzt, ein Klassiker für euch.
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0: Time of Your Life, Afropop plus Hip-Hop. Das ist der Sound von Mensa, der Brite mit Roots in Ghana. Schönen guten Morgen, 7:19 haben wir's. Man vergisst es manchmal, weil die schreien, mehr Platz kriegen. Aber heute Morgen erinnert uns die gute Nachricht daran, wie die meisten Menschen in Almania wirklich denken.
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2: Mit Kosmas Hotomanidis.
1: Die Schlagzeile.
2: Die Mehrheit in Deutschland befürwortet demokratische Werte.
1: Die Details.
2: Über 80% der Befragten finden, dass die liberale Demokratie in Deutschland wichtig ist. Das zeigt der neue Demokratiemonitor der Bertelsmann Stiftung. Im Vergleich zur letzten Befragung 2019 ist die Zahl nochmal gestiegen. Allerdings finden viele, dass es an der Umsetzung hapert. Zum Beispiel finden mehr als 3/4 der Menschen es zwar wichtig, dass es Parteien gibt, aber nur ein Bruchteil ist der Meinung, dass die gut und zuverlässig arbeiten. Der Demokratiemonitor ist eine repräsentative Befragung zur Akzeptanz und zum Funktionieren der Demokratie in Deutschland.
1: Die Bedeutung.
2: Die Befragung zeigt zwar, dass viele Menschen unzufrieden damit sind, wie die Demokratie gerade in der Praxis funktioniert. Trotz der Unzufriedenheit lehnen sie demokratische Werte aber nicht ab. Die Studienautoren sagen, das dürfe nicht als Demokratiekrise missverstanden werden, denn auch Demokratie brauche und lebe von Kritik. Trotzdem zeigen die Zahlen natürlich, dass das alles kein Selbstläufer ist. Auch in einer Demokratie dürfen Reformen stattfinden, damit Menschen merken, dass sie auch gut funktioniert. Insgesamt kann die Demokratie aber als widerstandsfähiger gesehen werden, als es oft wahrgenommen wird.
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1: Es ist 7:30, ich bin Wiebke Dumpe. In Leipzig sammelt die Polizei jetzt Hinweise über ein Online-Portal. Gestern war ein Mann mit seinem Auto durch die Fußgängerzone in der Innenstadt gerast und hat zwei Menschen getötet. Cosmo-Reporter Tobias Zuttmann hat am Abend zusammengefasst, was man über den Täter weiß.
2: Das ist ein 33-jähriger Deutscher. Das Auto, was er heute gefahren hat, hatte auch ein Leipziger Kennzeichen. Und aus Behördenkreisen haben wir erfahren, dass er bis gestern in einer psychiatrischen Einrichtung saß. Allerdings ist unklar, ob das irgendeinen Zusammenhang hat zu der Tat.
1: Der Mann hat außerdem viele Menschen verletzt, drei davon schwer. Es wird weiter über die blockierte Straße von Hormuz gestritten und das gefährdet die Waffenruhe zwischen den USA und dem Iran. Die USA sind gestern mit Kriegsschiffen in die vom Iran blockierte Meerenge gefahren. Bei der Aktion sind auch iranische Boote versenkt worden. Der Iran soll als Reaktion unter anderem eine wichtige Ölanlage in den Arabischen Emiraten beschossen haben. In Washington hat es einen Vorfall in der Nähe des Weißen Hauses gegeben. Da wohnt US-Präsident Trump. Es gab eine Schießerei zwischen einem Mann und Sicherheitskräften. Er kam ins Krankenhaus, auch ein unbeteiligter Jugendlicher wurde verletzt. Das Weiße Haus wurde zur Sicherheit kurz abgeriegelt. Berlin will die Olympischen Spiele in die Stadt holen und stellt heute das Konzept dafür vor. Durchgesickert ist schon, dass auf dem Tempelhofer Feld wohl eine goldfarbene Tribüne stehen wird. Bestätigt ist das noch nicht. Im September entscheidet sich, welche deutsche Region sich um Spiele ab 2036 bewirbt. Auch München und NRW wollen Olympia. In Hamburg wird noch darüber abgestimmt. Hier schnell noch das Wetter. Der Tag heute ist oft grau und nass. In Berlin und Bremen wird es Richtung Nachmittag trockener. In NRW werden die Schauer dann aber eher stärker. Am Abend kann es da dann auch Starkregen und Gewitter geben. Das ist bei den Temperaturen heute drin. In Bremen bis 14 Grad, Dortmund schafft 15 und in Berlin ist bei 19 Grad Schluss.
3: Du, eine goldfarbene Tribüne?
1: Das sagt man, ja. Wir werden es heute Nachmittag erfahren.
3: Ja, mal sehen. Und wenn dem so ist, möchte ich auch ein goldenes Mikro hier.
1: Auf jeden Fall.
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3: Ich liebe die Wissenschaft, Leute. Nicht nur, wenn sie Krankheiten heilt oder Ozeane rettet, sondern auch, wenn sie sich fragt, welche Pommes eigentlich besser schmecken? Die eigenen oder die geklauten? Was glaubt ihr? Die Antwort aus der Wissenschaft, die hört ihr hier in der Viertelstunde. Günaydın zusammen. Jetzt Edis und Zeynep Bastık für euch aus Türkiye. Yatakta Kardiyo.
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0: 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Ein Song über Chatas Familiengeschichte. Mama war der Mann im Haus.
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0: Also wenn Pharrell Williams euch nicht nach oben pusht mit Happy, dann vielleicht der Gedanke an leckere, knusprige Pommes? Aber nicht die eigene, nein, guten Morgen. Die Pommes, die ihr von anderen Tellern mobst, die schmecken immer besser, findet Franziska aus Berlin.
1: Die sind wärmer, die sind knuspriger. Also ich weiß nicht, woher das kommt, aber ich finde es einfach leckerer als die eigenen Pommes.
0: Und das ist jetzt sogar wissenschaftlich belegt, Leute. Nora Wilke aus dem Cosmo-Team. Pommes, die wir heimlich vom Teller unserer Liebsten klauen, die schmecken uns am besten.
2: Ja, die neue Studie der Russischen Medizinischen Akademie zeigt, dass uns heimlich geklaute Pommes 40% besser schmecken, als wenn wir eine eigene Portion bestellen. Viele, die ich bei meiner Umfrage in Berlin-Kreuzberg getroffen habe, fühlen das. Marvin aus Berlin klaut Pommes zum Beispiel im Burgerladen vom Teller seines Partners.
3: So, gerade weggeguckt, kurz mal rüber. Also ich habe nur einen Burger genommen und war so, ich brauche keine Pommes. Aber dann waren sie doch ein bisschen zu lecker.
2: Yeah, und zack, hat er sich so 2 bis 3 Pommes stibitzt. Bei Luca aus Berlin ist Pommes-Klauen eher ein Sommerphänomen.
4: Die ganz klassische Freibad-Pommes, so, wenn man die mobst, ist immer am besten, würde ich sagen. Schmeckt einfach besser, wenn man sie sich selber bezahlt hat.
2: Geklaute Pommes schmecken uns laut der Studie auch besser als welche, die uns unser Gegenüber anbietet.
0: Aha.
2: Da spielt wohl auch so dieser Kick beim Klauen oder Mobsen die Rolle.
0: Heißt, der Nervenkitzel lässt sie besser schmecken?
2: Genau, der Nervenkitzel und auch das schlechte Gewissen beim heimlichen Klauen in Anführungszeichen machen den Moment einfach besonders. Das haben die meisten der 120 Studienteilnehmer angegeben, die dazu befragt wurden. Bei Franziskas Familie ist das eigentlich Alltag, sagt sie.
1: Ich habe 2 kleine Geschwister und immer wenn wir Pommes bestellen, dann essen die irgendwie meine anstatt ihre und so. Und dann esse ich ihre und so. Dann haben wir alle am Ende getauscht. Also Pommes von anderen schmecken besser als die eigenen immer.
2: Bei meiner Umfrage meinte eine auch, sie klaut lieber bei Freunden Pommes, als sich selbst welche zu bestellen, weil sie so weniger Kalorien isst und Kalorien spart.
0: Ja.
2: Also, es gab kreative Antworten hier. Das hat in ihrem Freundeskreis aber auch schon für Stress gesorgt.
0: Ja, verstehe ich total. Beide Seiten übrigens.
2: Ja, ich auch.
0: Ich bin mal da, mal da.
2: Tagesformabhängig.
0: Genau. Aber was sagt denn die Studie? Warum schmecken uns gemobste Pommes besser? Ich meine, sind ja eigentlich die gleichen, ne?
2: Ja, die Fachleute von der Studie sehen zum Beispiel einen Zusammenhang zu einer Theorie aus der Ökonomie. Wenn es von einer Sache weniger gibt oder wir nur einen eingeschränkten Zugang auf etwas haben, dann erscheint uns das Produkt einfach als begehrenswerter. Wie seltene Kunst, könnte man sagen. Beim Pommes-Klauen kriegst du ja eben auch immer nur ein paar wenige Pommes auf einmal, vielleicht auch nur eine. Psychologinnen und Psychologen sprechen da auch vom Effekt der verbotenen Frucht. Also was tabu ist, scheint wertvoller.
0: In einer Dreiviertelstunde checken wir hier eure besten Pommes-Klau-Strategien, Leute, um an leckere verbotene Pommes zu kommen.
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1: Es ist 8 Uhr, ich bin Wiebke Dumpe. Und los geht es mit solchen Geräuschen hier. Das sind Sounds, die man hört, wenn man an der Kasse mit Karte zahlt. Und egal, ob man die Karte selbst ans Gerät hält, das Handy oder die Uhr, bargeldlos wird in Deutschland immer öfter gezahlt. Mehr dazu von Tina Wilkes.
2: Handelsforscher aus Köln sind sich sogar sicher, dieses Jahr werden zum ersten Mal mehr Einkäufe kontaktlos bezahlt als mit Bargeld. Letztes Jahr war es noch 50-50. Das Team hat Daten von mehr als 125.000 Geschäften ausgewertet und gesehen, immer öfter werden auch kleine Beträge wie 1,50 mit Karte gezahlt. Trotzdem wird das Bargeld in Deutschland so schnell nicht verschwinden, denn laut der Handelsstudie steht jeder und jede von uns im Schnitt 240 Mal im Jahr an einer Kasse. Das macht 20 Milliarden Bezahlvorgänge insgesamt und dass dabei niemand mehr mit Münzen oder Scheinen zahlt, ist erstmal nicht abzusehen, auch wenn der Trend klar zur Karte geht.
1: Dann schauen wir nochmal auf das, was gestern in Leipzig in der Innenstadt passiert ist. Ein 33-Jähriger soll mit seinem Auto absichtlich durch eine Fußgängerzone gerast sein. Er hat dabei eine 63-Jährige und einen 77-Jährigen getötet. Die Polizei sammelt jetzt online Hinweise von Zeugen. Wegen des Iran-Kriegs ist ja auch Flugbenzin teurer. Dazu aber mal eine gute Nachricht. Wer für diesen Sommer schon eine Flugreise gebucht hat, muss wohl nicht nachzahlen. Zumindest nicht bei den größten deutschen Reiseveranstaltern TUI, Altours und DERTUR. Die haben dem Tagesspiegel gesagt, dass sie die Preise für gebuchte Reisen nicht nachträglich erhöhen werden. Rechtlich könnten sie. Gesundheitsversorgung ist ja gerade ein größeres Thema und dazu gehören auch die Apotheken. Und die werden in Deutschland immer weniger, sagt der Apothekenverband. Der Hauptgrund für Schließungen ist laut diesem Verband, dass Apotheken unterfinanziert seien. Die Versorgung sei zwar gesichert, für manche Patienten werden aber die Wege zur Apotheke länger. In einer Feuerwerksfabrik in China hat es eine Explosion gegeben. Laut Staatsmedien sind dabei mindestens 21 Menschen ums Leben gekommen und 61 weitere verletzt worden. Passiert ist das in der Stadt Liuyang. Da gibt es mehrere Feuerwerksfabriken. China gilt als der größte Hersteller von Böllern und Raketen weltweit. Das Wetter. Heute ist viel Regen unterwegs. In NRW gibt es zum Abend hin mehr und heftigere Schauer. Es kann auch Gewitter geben. In Bremen und Berlin lässt der Regen am Nachmittag nach. Dazu gibt es diese Höchstwerte. In Bremen bis 14 Grad, in Höchster 17 und bis 19 Grad in Berlin.
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3: Gehen Heiden, Larkosmoland. Irgendwo zwischen eurem ersten Kaffee und dem dritten, der eigentlich nicht sein müsste, verlost Cosmo heute Tickets für Engin.
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3: Deutsch-türkischer Indie-Pop aus Mannheim. Am 15. Mai sind sie live in Berlin. Und heute Morgen macht ihr euch die Cosmo-Gästeliste klar. Wer türkische Roots hat, kennt die meisten ihrer Songs eh auswendig. Und für alle anderen ist das einfach Musik zum Entdecken. 0800 567 4x die 8. Speichert euch schon mal die Nummer. Die braucht ihr um kurz nach 9.

0: Blackpink, die vier Frauen aus Seoul, die K-Pop zur Weltsprache gemacht haben. Guten Morgen zusammen, 8:06.
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0: Ihr kennt sie mit ihren Ohrwürmern.
2: 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Ich hab Hunger, also nehm ich mir alles vom Buffet.
0: Nina Chuba zeigt jetzt allerdings eine andere Seite und spricht über psychische Belastungen und Therapie. Bamdat Ismaili aus dem Cosmo Musikteam, was steckt dahinter?
3: Ja, Nina Chuba spricht in einem aktuellen Interview mit dem Magazin Stern sehr offen über eine persönliche Krise. Sie sagt, Therapie ist kein Makel, sondern ein Zeichen von Stärke. Während eines Songwriting-Camps merkt sie plötzlich, es geht nicht mehr. Sie sagt, sie konnte morgens nicht aufstehen, lag im Zimmer, war traurig, hat viel geweint und sich zu nichts aufraffen können. Ihr war schnell klar, dass das mehr als Erschöpfung ist. Nina Chuba gehört aktuell zu den erfolgreichsten Pop-Acts in Deutschland mit dem Song Wildberry Lily. Hatte sie 2022 ihren Durchbruch.
0: Wie ist sie denn mit dieser plötzlichen Krise dann umgegangen?
3: Also im Interview sagt sie, dass sie sich selbst enorm unter Druck gesetzt hat, unbedingt fürs zweite Album liefern zu wollen. Am Ende ist nur ein Song entstanden. Deswegen ist sie dann ziemlich direkt damit umgegangen. Sie sagt, sie hat sofort ihr Management angesprochen und klar gesagt, ich brauche Therapie.
0: Die hat sie dann ja auch bekommen.
3: Ja, seit rund 2,5 Jahren ist sie in Behandlung und sagt heute ganz klar, sie empfiehlt das jedem. Ihr wichtigster Punkt, Therapie zeigt Stärke und Selbstreflexion, nicht Schwäche. Und sie findet es auch befreiend, wenn Menschen offen sagen, dass es ihnen schlecht geht und sie Hilfe brauchen.
0: Eine sehr persönliche Geschichte, aber auch ein Signal, dass über Nina Chuba hinausgeht. Gerade in einer Branche, wo Druck extrem hoch ist und auch Erwartungen.
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0: Lauryn Hill. 8.16 Uhr haben wir es. Schönen guten Morgen zusammen. Wer Bravo gelesen hat, kennt Dr. Sommer. Wenn nicht, kurzes Briefing. Teenager schreiben anonym ihre peinlichsten Fragen über Sex und Dr. Sommer antwortet im gedruckten Heft für alle sichtbar. Für viele damals die allerbeste Aufklärung. Für Cosmo-Kollegin Katja aber, die in Usbekistan aufgewachsen ist, ein Schock.
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2: Als ich nach Deutschland kam und mein erstes Bravo-Heft gelesen habe, habe ich mich fast an meinem ersten Überraschungsei verschluckt. Da beantwortet ein Dr. Sommer Fragen über Sex ruhig, sachlich und ohne Panik. Ich dachte, wie, das ist erlaubt? Bei uns gab es keine Aufklärung. Mein Dr. Sommer war meine Mutter. Sie beantwortete fast alles mit Angst, Schuldgefühlen und Suppe. Ich stelle mir vor, diese Kolumne wäre von ihr. Hallo Dr. jüdische Mame, ich bin 14 und hatte meinen ersten Kuss. War das zu früh? Natürlich war das zu früh. Dein Immunsystem ist noch im Praktikum. Wer weiß, wo dieser Junge mit seinem Mund vorher war? Wasch deinen Mund und iss Suppe. Dr. Mama, ich habe sexuelle Fantasien. Ist das normal? Natürlich ist das normal. Aber muss man darüber reden? Früher hatten wir auch Fantasien. Wir haben sie ignoriert und sind Buchhalter geworden. Zieh dir was an, es zieht. Woran merkt man, dass man bereit ist? Ganz einfach, du bist verheiratet und hast 3 Kinder. Alles andere ist nur Stress. Ist super. Ich glaube, ich bin verliebt. Ach, mein Schatz, warte doch 10 Jahre ab. Dann weißt du, das war kein Gefühl. Das war ein hormoneller Fehler. Oder sind seine Eltern Ärzte? Mein Freund will Nacktbilder von mir. Mein Kind, wenn ein Mann nackt

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1: 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Guten Morgen zusammen, 8.24 Uhr gleich. Parkplatz finden in der Innenstadt. Das ist ja schon eine

ne? Aber noch nerviger sind Parkautomaten, erst Kleingeld suchen, was man eh nie dabei hat und dann darüber ärgern, wie teuer das Ganze ist. Aber ein Ehepaar in Kempten hat sich gedacht, warum zahlen, wenn man auch kassieren kann? Die haben jahrelang Parkautomaten geplündert, leergeräumt, insgesamt knapp 2 Millionen Euro. 2 Millionen, Leute. Also in 1-Euro-Stücken sind das 15 Tonnen. Die haben diese Parkautomaten einfach als private Geldautomaten benutzt. Ja. System gedribbelt. Was ein Geschäftsmodell. Erstmal, weil heute müssen sie dafür vor Gericht.

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1: Um 8:30 mit Wiebke Dumpe. Heute Nacht soll zwischen Russland und der Ukraine eine Feuerpause losgehen. Zumindest plant das die Ukraine. Präsident Selenskyj kündigte an, dass sein Militär alle Angriffe stoppen will und rief Russland auf, dasselbe zu tun. Mehr dazu von Tina Wilkes.
2: Es ist ein Vorschlag, der Präsident Putin gleichzeitig passen und ärgern könnte. Denn Russland hatte auch schon eine kurze Waffenruhe vorgeschlagen für Freitag und Samstag. Der 9. Mai ist auch ein wichtiger Nationalfeiertag in Russland. Das Land erinnert dann an den Sieg über Nazi-Deutschland im Zweiten Weltkrieg und feiert das traditionell mit einer großen Militärparade. Dass die Ukraine die Feuerpause auch will, wird Russland also wohl gefallen. Dass sie schon heute Nacht und damit früher starten soll, nicht unbedingt. Der ukrainische Außenminister postete bei X, dass es zeige, was Russland wirklich will. Frieden oder Militärparaden? Präsident Putin hat zu dem ukrainischen Vorschlag noch nichts gesagt.
1: Mit Karte bitte, das haben letztes Jahr so viele gesagt wie noch nie. Handelsforschende aus Köln haben rausgefunden, fast jeder Zweite in Deutschland wollte mit Karte zahlen und hat dabei immer öfter das Handy genommen, selbst für kleine Beträge wie 1,50. Tech-Milliardär Musk hat sich bei einem Streit rausgekauft. Die Börsenaufsicht in den USA hatte ihm vorgeworfen, dass er seine Twitter-Übernahme zu spät gemeldet hat. Dadurch habe er weitere Aktien günstiger kaufen können. Jetzt zahlt Musk 1,5 Millionen Dollar, ohne dass er einen Fehler zugeben muss. Und ganz kurz noch, die Deutsche Post heißt wohl bald nicht mehr Deutsche Post. Der Konzern aus Bonn hat heute Hauptversammlung und will einen neuen Namen beschließen, DHL AG. Das Wetter an der Tag ist heute oft grau und nass. In Berlin und Bremen wird es Richtung Nachmittag trockener. In Nordrhein-Westfalen werden die Schauer dann aber eher stärker. Am Abend kann es auch Starkregen und Gewitter geben. Das ist bei den Temperaturen heute drin. In Bremen bis 14 Grad, in Krefeld 15 und in Berlin ist bei 19 Grad Schluss.
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3: Heute ist Tag des Brotes, also quasi der inoffizielle Nationalfeiertag von Almania. Über 3000 Sorten gibt's hier, ja. Und ich stehe trotzdem vor der Bäckertheke und denk mir, wieder das Gleiche? Oder heute mal mutig, Roggenanteil 70%. Gnade, lasst euch das Butterbrot heute besonders gut schmecken, Leute. Tür geht

0: von Amy Winehouse funktioniert auch gegen das Dienstagsgrau in Kosmoland. Schönen guten Morgen zusammen. Wie esst ihr eure Pommes am liebsten? Rot-Weiß, nur Ketchup, nur Mayo oder Hauptsache geklaut, wie Luca aus Berlin?
1: Geklaut schmeckt am besten. Ich glaube einfach dieser kleine Nervenkitzel dabei, würde ich sagen, dass es das vielleicht nochmal so rausholt.
0: Pommes, die wir heimlich von anderen stibitzen, die schmecken uns tatsächlich besser als selbstbestellte. Das hat eine neue Studie jetzt belegt, wissenschaftlich. Und das scheint auch weit verbreitet zu sein in Kosmoland, heimlich so ein paar Pommes zu mopsen. Den Eindruck hat Nora Wilke aus dem Cosmo-Team. Viele haben sogar richtige Pommes-Klau-Strategien entwickelt, Nora. Worauf kommt's an?
2: Es ist zum Beispiel wichtig, welche Pommes du vom Teller oder der Pappschale deiner Freunde heimlich snackst. Das meinte bei meiner Umfrage Emma aus Berlin.
3: Die kleinen letzten Teile, so diese eigentlich die geilsten sind, so die nimmst du zuerst, weil es nicht so auffällt.
2: Ja, wenn plötzlich eben die große Pommes mitten aus der Mayo fehlt, dann fliegst du direkt auf, sagt sie. Außer du klaust Pommes bei, Achtung, Kindern. Das hat Emma bei ihren kleinen Nichten schon getestet.
3: Naja, die merken das einfach so gar nicht, dass man denen klaut. Und die sind einfach auch noch so mit weniger Salz und ich stehe auf weniger Salz. Das ist richtig gut.
0: Aber sag mal, du klingst so überrascht. Bei Kindern, gerade bei Kindern.
2: Ich habe gedacht, Kindern klaut man irgendwie nicht ihr Essen.
3: Doch, die merken es nämlich nicht.
2: Guck, da habe ich zu wenig Erfahrung. Emma meinte dazu aber auch, dass sie natürlich nur so 1 bis 2 Pommes immer bei Leuten vom Teller mobst, die ihr auch sehr nahestehen, also nahestehende Kinder. Wenn sie zu einem Burger zum Beispiel keine Pommes dazu bestellt hat, dann bereut sie das einfach immer direkt, sobald dann irgendwo auf dem Tisch welche stehen.
0: Ja, sehr ehrlich hier, ne? Die Pommes-Diebinnen.
2: Luca aus Berlin meinte auch ganz offen, sie hat sogar schon ihren Style ans Pommes-Mopsen angepasst.
1: Also ich habe sehr lange Nägel, das ist wie so ein kleiner Pommes-Piker und dann einfach rein.
3: Nein!
2: Sie hat so lange, spitze, rosafarbene Nägel. Meinte das aber auch als Witz.
3: Übertreiben wir erleichtert.
2: Genau, also übertreiben wir sie es mit dem Pommes-Klau nicht. Aber es war ihre Idee, ja.
0: Das kann ja wirklich krass nerven, ne? Wenn Leute zu viel Pommes schnorren oder essen generell.
2: Absolut. Marvin aus Berlin hat zum Beispiel einen Bekannten, den er bald überführen will.
4: Ab einem gewissen Punkt würde ich, glaube ich, einfach trotzdem was bestellen. Auch wenn mein Partner gesagt hat, so, ja, nö, ich möchte nichts. So, ich würde es sogar vielleicht verstecken. Und danach, wenn ich merke, dass er was von mir klauen möchte, lege ich ihm so seine Portion hin und dann so, siehst du wolltest doch was essen.
2: Ja, ihn stört es, wenn Leute einfach zu schlecht einschätzen können, ob sie jetzt selber eine Portion brauchen oder nicht. Das kennt ihr aber auch jetzt bei Pasta oder Eis zum Beispiel. Ja. Ältere Studien zeigen, dass das grundsätzlich auch was mit Vertrauen zu tun hat, ne? Wenn wir mit Menschen unser Essen teilen oder eben von deren Teller essen wollen.
0: Warum das bei Pommes sogar den Genuss steigert und uns geklaute Pommes besser schmecken, das hört ihr hier.

0: Der letzte große Welthit von Lil Nas X. Seitdem versucht er wieder, ihn zu landen, aber nö, hat noch nicht so geklappt. Also nicht so wie Industry Baby. Good night and live zusammen. Gleich 7:07 in Cosmo. Und jetzt haben wir eine Mini-Lektion Italienisch für euch. Was passt vor jeden italienischen Satz? Nein, nicht allora.
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2: Hi, mein Name ist Noor, ich komme aus Dortmund und meine Wurzeln sind aus Italien und Tunesien, aber ich spreche halt Italienisch als Muttersprache und mein Lieblingswort ist das hat keine richtige Bedeutung, es wird geschrieben B-E-H. Das heißt einfach nur, wenn du nicht weißt, was du sagen willst oder wenn du nicht weißt, was du einfach ausdrücken willst, einfach B. Ich sag das einfach in jedem Satz zum Beispiel. Beh, oggi ho fatto l'esame di teoria e non ce l'ho fatta. Das heißt einfach nur B. Ich habe gerade meine Theorieprüfung gemacht und nicht bestanden. So, ja, kann man immer reinstreuen. Ich liebe das Wort. Ich liebe B.
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1: Um 9 mit Wiebke Dumpe. In Leipzig gehen die Behörden davon aus, dass das, was da gestern passiert ist, eine Amokfahrt war. Ein 33-jähriger Deutscher ist mit dem Auto durch die Innenstadt gerast und hat zwei Menschen getötet. Susan Blum berichtet aus Leipzig, wie die Lage da gerade ist.
2: Absperrband in einer Stadt, die normalerweise lebt, pulsiert, bunt ist. Und jetzt ist tatsächlich die Grimmasche Straße hier immer noch abgesperrt, denn die Polizei ist entlang der Strecke immer noch dabei, Spuren zu sichern. Und trotzdem versucht die Stadt gleichzeitig ein bisschen Normalität zu schaffen. Wir sehen im Hintergrund sind Marktstände aufgebaut. Der Marktamtsleiter war gerade da und sagte, es soll ein Angebot sein für Normalität und auch die Möglichkeit, sich zu treffen und in Gesprächen auszutauschen.
1: Warum der Mann gestern in die Menschenmenge in Leipzig gefahren ist, ist noch nicht klar. Bekannt ist, dass er bis Sonntag in einer psychiatrischen Klinik war. Heute soll er vor den Haftrichter. Die Menschen in der Ukraine können am Freitag und am Samstag vielleicht etwas durchatmen. Russland will seinen Angriffskrieg 2 Tage unterbrechen, weil da eine Militärparade ansteht. Die Ukraine hat daraufhin beschlossen, schon ab nächster Nacht eine Waffenruhe zu starten und ruft Russland auf, auch schon früher einzusteigen. 150 Menschen auf einem Kreuzfahrtschiff wissen gerade nicht so richtig, wie es weitergeht. Auf dem Schiff gab es möglicherweise Hunter-Virus-Fälle. Der Videoblogger Jack Rosmarine ist an Bord und sagt auf Insta, dass es sehr viel Unsicherheit gibt.
3: There's a lot of uncertainty and that's the hardest part. All we want right now is to feel safe.
1: Erst sollten die Passagiere von Bord können, das geht jetzt erstmal nicht. Das Hantavirus wird von Nagetieren übertragen. Barrierefreiheit ist ein Menschenrecht, aber in vielen Bereichen gibt es sie noch nicht. Unter anderem darauf machen heute viele Aktionen aufmerksam am Europäischen Protesttag zur Gleichstellung von Menschen mit Behinderung. Bei einer Kundgebung in Berlin soll eine Petition an Bundestagsabgeordnete übergeben werden. Die Forderung, eine echte Pflicht für Barrierefreiheit. In New York haben gestern wieder Stars und superreiche Mode und Kunst gefeiert bei der Met Gala. Es gab unter anderem Auftritte von Beyoncé, Sabrina Carpenter und Bad Bunny. Rund um die Met Gala gab es auch Proteste, unter anderem gegen Amazon-Chef und Hauptsponsor der Veranstaltung Jeff Bezos. New Yorks neuer Bürgermeister Mamdani war nicht bei der Met Gala, sein Vorgänger war oft dahin gegangen. Hier noch das Wetter. Heute ist viel Regen unterwegs. In NRW gibt es zum Abend hin mehr und heftigere Schauer. Es kann auch Gewitter geben. In Bremen und Berlin lässt der Regen am Nachmittag nach. Dazu gibt es diese Höchstwerte. In Bremen bis 14 Grad, in Berlin und Köln maximal 19.
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4: Günaydınlar, Cosmo schenkt euch gleich Tickets für deutsch-türkischen Indie-Pop aus Mannheim. Engin, die machen Musik zwischen 2 Sprachen, 2 Kulturen, 2 Ländern. Am 15. Mai sind sie dann live für euch in Berlin. Und ihr seid vielleicht mit nur einem Anruf dabei. Eure Chance in 3 Minuten.
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0: When the party's over, entstanden aus einer Late-Night-Session von Fola aus Lagos und Besanhani aus London. Schönen guten Morgen.
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0: Für Engin aus Mannheim.

Die Band, die sich nicht entscheiden muss zwischen zwei Sprachen, zwei Kulturen, zwei Welten. Die sind einfach beides. Ihr neues Album heißt Sag mir Almanya. Allein dieser Titel sagt ja schon alles. Die setzen sich mit der deutsch-türkischen Erfahrung auseinander als Lebensgefühl. Deutsch-türkischer Indie-Pop ist das zum Tanzen, aber auch mal verträumt. Viele von euch kennen die Geschichten, von denen sie erzählen, zum Teil auch die Songs, die sie singen. Und bald sind sie live in Berlin in 10 Tagen im wunderbaren Gretchen in Kreuzberg. Ruft an und seid for free dabei. 0800 567 4x8. Die kostenlose Cosmo-Hotline für alle, die sich in beiden Welten zu Hause fühlen. 0800 567 4x8 für Musik, die eure eigene Geschichte widerspiegelt vielleicht, aber auch für alle, die einfach ein richtig gutes Konzert brauchen. Engin am 15. Mai in Berlin. 0800 567 4x8.

0: mit Little L um 9.14 Uhr. Guten Morgen.
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0: Für Engin, deutsch-türkischer Indie-Pop aus Mannheim.

0: Urlaub. Am 15. Mai, da sind sie live im Gretchen in Berlin-Kreuzberg. Und wer ist dann auch dabei mit Cosmo? Es ist die Egge. Glückwunsch.
1: Geneiden, dankeschön.
0: Geneiden, Lars, nach Berlin-Reinickendorf. Egge, du hast so einen geilen Namen. Muss für alle, die kein Türkisch können, übersetzen. Egeis. Was für ein schöner
1: danke.
0: Name.
1: Das hast du schön gesagt. Ja, ja. Auf jeden Fall. Viele denken, dass es ein männlicher Name ist, aber
0: ja,
1: Leute,
0: gibt's auch.
1: Unisex, bitte.
0: Ja, genauso wie mein Name übrigens auch. Evelyn gibt's auch viele
1: richtig.
0: Männer. Ja, ja. Wir im Türkischen lieben wir einfach Unisex-Namen. Gibt's öfter. Sag mal, Ege, du bist Psychologin, habe ich gehört, und auch gerade unterwegs zur Arbeit im Auto. Was an deinem Job liebst du denn?
1: Was an meinem Job liebe ich? Also ich liebe die Arbeit mit Jugendlichen und tagtäglich einfach diese Leben auf eine Art und Weise zu berühren und die jungen Menschen einfach auf ihrem Weg zu begleiten als auch irgendwo junge Seele, würde ich sagen.
0: Ja, sehr schön hast du das gesagt. Wir begleiten dich jetzt mal zum Engin-Konzert. Die kanntest du schon vorher, ne?
1: Genau, richtig. Also ich habe sie auf jeden Fall durch eine Freundin kennengelernt und ich kann mich ja auch mit der Kultur einfach richtig gut identifizieren, beziehungsweise mit der Kombination aus zwei Kulturen.
0: Das sind wir einfach.
1: Also ist der Alltag.
0: Eben. Und wetten, du kannst 90% der Lyrics sowieso schon auswendig, weil du die Songs irgendwo in deinem Leben bisher schon gehört hast.
1: Richtig.
0: Natürlich.
1: Richtig. Und mein Favorite Song ist School Bed.
0: Oh ja, ja, damit triffst du mich. Ich höre das tatsächlich auch sehr gerne von Engin. Ich wünsche dir viel Spaß, liebe Ege.
1: Vielen Dank,
0: Elsa.
1: Ciao. Dankeschön, das ist ja klar. Ich wünsche dir auf jeden Fall einen schönen, schönen Tag.
0: Ne? Ich grüße dich. Und heute Nachmittag um 16:30, Leute, da habt ihr die Chance auf die Cosmo-Gästeliste für Luisa. Auch in Berlin.

0: 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Mit Compa Groove aus Haiti, One Track Mind, habt ihr in Cosmo gehört, Leute. 9:22 ist es, Unite and I. Wenn Mode plötzlich mehr nach Museum aussieht als nach Kleiderschrank, dann ist wieder Met Gala. Letzte Nacht sind alle Augen auf dem roten Teppich gewesen am Metropolitan Museum in New York. Motto in diesem Jahr, Costume Art, Kostümkunst. Und genau zwischen Kunstwerk und, okay, das ist aber mutig, da waren auch die Outfits der Stars wieder. Cosmo-Reporterin Giselle Uecker war für euch dabei und hat uns erzählt, ihr absolutes Highlight, das war Beyoncé.
1: Sie ist nach 10 Jahren Pause das erste Mal wieder zur Met-Gala gekommen und hatte ein transparentes, enges Kleid an, auf das ein Diamantenskelett gestickt war. Auf dem Kopf trug sie eine Krone in Sonnenform, darunter ihre lange blonde Mähne, und sie hatte ein ganz, ganz langes Federcape mit langer Schleppe an. Beyoncé war auch eine der Co-Vorsitzenden der diesjährigen Gala und hat gleich Tochter Blue Ivy und Ehemann Jay-Z mitgebracht. Da war absoluter Kreischalarm bei den Fans angesagt. Auch sehr glamourös war das Outfit von Sängerin Sabrina Carpenter, die ein bisschen wie Audrey Hepburn im Film Sabrina aussah. Der Clou bei ihrem Outfit, das bestand aus alten Filmstreifen, auf denen tatsächlich dieser Film drauf war. Bei Rap- und Reggaeton-Artist Bad Bunny musste man zweimal hingucken, um ihn zu erkennen. Er hat sich einfach alt gemacht, mit weißen Haaren, weißem Bart und sogar Falten und Tränensäcken im Gesicht, und er hatte einen Gehstock zum Abstützen dabei.
0: Auch Amazon-Chef Jeff Bezos war am Start, mit Ehefrau, allerdings ohne Red Carpet-Moment. Stattdessen Ehrengaststatus, dank einer Spende von über 10 Millionen Dollar. Kommt nicht bei allen gut an, die Kritik ist schon vorher losgegangen.
1: Es gab hier schon seit einigen Tagen kleine Protestaktionen in New York. Aktivisten haben zum Beispiel Plakate aufgehangen mit dem Aufruf, boykottiert die Gala, oder sogar Lichtprojektionen mit dem Spruch auf die Fassade vom Empire State Building geworfen. Auch seine eigenen Mitarbeiter haben demonstriert.

0: die bei Amazon angestellt sind. Einer von ihnen hat sogar versucht, die Barrikade bei der Met Gala zu durchbrechen, wurde aber schnell von der Polizei abgeführt. Der Vorwurf ist, dass Bezos und seine Frau sich gesellschaftliche und kulturelle Relevanz durch ihre Spende bei der Met Gala erkaufen und dass ihre Anwesenheit hier eigentlich eine Sache verdeutlicht. Die Met Gala wird immer mehr von einem Modeereignis zu einem Kostümfest für Superreiche. Das sehen viele als Sinnbild für die immer größer werdende Vermögensungleichheit in den USA. Und Bezos Mitarbeiter werfen ihm vor, ihr Chef würde sie ausbeuten und sich mit dem Auftritt als Großspender bei so einer Gala reinwaschen wollen.
1: Und auch der New Yorker Bürgermeister Mamdani war nicht dabei, weil er sich genau gegen die wirtschaftliche Ungerechtigkeit einsetzt, für die für ihn Bezos auch steht. Große Looks, große Namen und auch große Diskussionen rund um die Met Gala in New York.
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1: 9:30 ist es. Ich bin Wiebke Dumpe. Es könnte eine Pause geben bei den Angriffen zwischen Russland und der Ukraine. Russland hatte ja vorgeschlagen, rund um den 9. Mai eine Feuerpause einzulegen. Da wird in Russland mit einer Parade das Ende des Zweiten Weltkriegs gefeiert. Der ukrainische Präsident Selenskyj hat angekündigt, schon ab kommender Nacht die Angriffe zu stoppen. Ob Russland mitzieht, ist noch nicht klar. In Leipzig ist immer noch viel abgesperrt. Da, wo gestern ein Mann mit seinem Auto durch die Innenstadt gerast ist und dabei zwei Menschen getötet hat. Viele in Leipzig bewegt der Vorfall.
2: Wir haben gestern Abend wirklich auch zu Hause sehr intensiv das Thema besprochen, aber es ist sehr beklemmend.
3: Sorge mache ich mir dahingehend, dass die Stadt nicht wirklich sicher ist.
4: Warum machen das solche Menschen? Das verstehe ich nicht. Und wenn andere Unschuldige darunter leiden müssen.
1: Der mutmaßliche Täter ist ein 33-jähriger Deutscher. Er wurde gestern festgenommen und kommt heute vor einen Haftrichter. Bis Sonntag soll er in einer Psychiatrie gewesen sein. Wer in Syrien wohnt oder daherkommt, hat wieder mehr Möglichkeiten zu bezahlen und Geld zu überweisen. Banken und Firmen in Syrien, da dürfen wieder mit Visa und Mastercard zusammenarbeiten. Das Land war lange fast komplett vom weltweiten Finanzsystem abgeschnitten, wegen des Bürgerkriegs in dem Land. Und zum Schluss geht's um einen Streit in Hollywood, der zu Ende ist. Blake Lively und ihr Schauspielkollege Justin Baldoni haben sich geeinigt. Lively hatte Baldoni verklagt. Sie hatte ihm unter anderem sexuelle Belästigung während Dreharbeiten vorgeworfen. Er verklagte Lively dann wiederum wegen Verleumdung. Worauf die beiden sich jetzt genau geeinigt haben, ist nicht raus. Das Wetter. Der Tag heute ist oft grau und nass. In Berlin und Bremen wird es Richtung Nachmittag etwas trockener. In NRW werden die Schauer dann aber eher stärker. Am Abend kann es dann auch Starkregen und zum Teil Gewitter geben. Das ist bei den Temperaturen heute maximal drin. In Bremen bis 14 Grad, Bochum schafft 15 und Berlin 19.
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5: Ich feiere die Wissenschaft, Leute. Klar, wenn sie Krankheiten heilt oder die Ozeane rettet, aber auch, wenn sie sich die wirklich großen Fragen stellt. Warum schmecken geklaute Pommes eigentlich besser als die eigenen? Was meint ihr? Die Antwort gibt's hier in einer Viertelstunde. Geneiden. Nee, nicht Viertelstunde. In 10 Minuten schon.

0: Zwillingsbrüder aus Ghana sind das. 9:42 Uhr jetzt, einen fluffigen Dienstagmorgen euch allen. Scheint ein weit verbreitetes Hobby zu sein in Kosmoland. Pommes von anderen zu mopsen. Die schmecken immer besser als die eigenen, findet Franziska aus Berlin.
1: Die sind wärmer, die sind knuspriger. Also ich weiß nicht, woher das kommt, aber ich finde es einfach leckerer als die eigenen Pommes.
0: Und das ist jetzt sogar wissenschaftlich belegt, hat uns Nora Wilke aus dem Kosmo-Team heute früh erzählt.
2: Ja, die neue Studie der Russischen Medizinischen Akademie zeigt, dass uns heimlich geklaute Pommes 40% besser schmecken, als wenn wir eine eigene Portion bestellen. Viele, die ich bei meiner Umfrage in Berlin-Kreuzberg getroffen habe, fühlen das. Marvin aus Berlin klaut Pommes zum Beispiel im Burgerladen vom Teller seines Partners.
3: So, gerade weggeguckt, kurz mal rüber. Also ich habe nur einen Burger genommen und war so, ich brauche keine Pommes. Aber dann waren sie doch ein bisschen zu lecker.
2: Ja, okay. Und zack, hat er sich so 2 bis 3 Pommes stibitzt. Bei Luca aus Berlin ist Pommes klauen eher ein Sommerphänomen.
4: Die ganz klassische Freibad-Pommes, so, wenn man die mopst, ist immer am besten, würde ich sagen. Schmeckt einfach besser, wenn man sie sich selber bezahlt hat.
2: Geklaute Pommes schmecken uns laut der Studie auch besser als welche, die uns unser Gegenüber anbietet.
0: Aha.
2: Da spielt wohl auch so dieser Kick beim Klauen oder Mopsen die Rolle.
0: Der Nervenkitzel lässt sie besser schmecken?
2: Genau, der Nervenkitzel und auch das schlechte Gewissen beim heimlichen Klauen in Anführungszeichen machen den Moment einfach besonders. Das haben die meisten der 120 Studienteilnehmer angegeben, die dazu befragt wurden. Bei Franziskas Familie ist das eigentlich Alltag, sagt sie.
1: Ich habe 2 kleine Geschwister und immer wenn wir Pommes bestellen, dann essen die irgendwie meine anstatt ihre und so. Oder dann esse ich ihre und so. Dann haben wir alle am Ende getauscht. Also Pommes von anderen schmecken besser als die eigenen immer.
2: Bei meiner Umfrage meinte eine auch, sie klaut lieber bei Freunden Pommes, als sich selbst welche zu bestellen, weil sie so weniger Kalorien isst und Kalorien spart.
0: Ja.
2: Also, es gab kreative Antworten hier. Das hat in ihrem Freundeskreis aber auch schon für Stress gesorgt.
0: Ja, verstehe ich total. Beide Seiten übrigens.
2: Ja, ich auch.
0: Ich bin mal da, mal da.
2: Tagesformabhängig.
0: Genau. Aber was sagt denn die Studie? Warum schmecken uns gemopste Pommes besser? Ich meine, sind ja eigentlich die gleichen, ne?
2: Ja, die Fachleute von der Studie sehen zum Beispiel einen Zusammenhang zu einer Theorie aus der Ökonomie. Wenn es von einer Sache weniger gibt oder wir nur einen eingeschränkten Zugang auf etwas haben, dann erscheint uns das Produkt einfach als begehrenswerter, wie seltene Kunst, könnte man sagen. Beim Pommes-Klauen kriegst du ja eben auch immer nur ein paar wenige Pommes auf einmal, vielleicht auch nur eine. Psychologinnen und Psychologen sprechen da auch vom Effekt der verbotenen Frucht. Also was tabu ist, scheint wertvoller.
0: Pommes wie seltene Kunst. Das klingt gut, finde ich. Um 11:30 Uhr checken wir hier eure besten Pommes-Klau-Strategien, um an leckere, verbotene Pommes zu kommen.
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0: Tracks aus der Covid-Zeit. Fred Again und The Blessed Madonna. We've lost dancing. Zum Glück haben wir es wieder gefunden, das Tanzen. Schönen guten Morgen. Handtuch auf der Liege, aber niemand da. Klassiker.
1: Wenn ich eine Liege brauche und ich sehe, die ist den ganzen Tag belegt von einem Handtuch, dann schmeiße ich das Handtuch weg und nehme die Liege.
0: Ja, ehrlich gesagt nicht die schlechteste Lösung. Aber ein Mann aus Hannover hat einen anderen Weg gewählt. Er hat geklagt. Er hatte nämlich eine Pauschalreise gebucht auf der griechischen Insel Kos für 7.000 Euro. Er konnte den Pool aber nicht richtig nutzen, weil die Liegen halt dauerbesetzt waren. Und jetzt sagt das Amtsgericht Hannover, er hat recht. Ja, blockierte Liegen seien ein Reisemangel. Deshalb bekommt der Typ 1.000 Euro zurück vom Reiseveranstalter. Coole Sache, finde ich. Vielleicht auch ein Vorbild für andere Hotels, dass die sich jetzt Gedanken machen darüber, ob sie nicht doch dafür sorgen, dass die Liegen nicht reserviert werden. Wobei ich ja bei einem anderen Gedanken hängen geblieben bin. Leute, bei 7.000 Euro, da hätte ich vielleicht direkt eine eigene Villa mit Pool genommen. Ganz ohne Handtuchkrieg.
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1: Um 10 Uhr mit Wiebke Dumpe. Strand oder Berge, Städtetrip oder All-Inclusive-Hotel. Egal, welche Art Urlaub man gut findet, die teuren Preise beschäftigen dabei gerade viele. Eine gute Nachricht dazu kommt jetzt von den drei größten deutschen Reiseveranstaltern. Mehr dazu von Christina Wilkes.
2: TUI, Altours und DERTOUR haben dem Tagesspiegel nämlich gesagt, dass sie nachträglich nichts erhöhen wollen. Wer schon gebucht hat, zahlt den vereinbarten Preis, auch wenn zum Beispiel Flugbenzin zuletzt viel teurer geworden ist. Rechtlich könnten die Reiseveranstalter Preise nachträglich erhöhen. Das muss aber rechtzeitig angekündigt werden und auch im Vertrag stehen. Bei Pauschalreisen ist das öfter so, bei Flügen dagegen nicht. Die Verbraucherzentralen NRW sagen, dass Airlines eine solche Klausel meistens nicht haben. Grundsätzlich müssen sich Urlauber aber darauf einstellen, dass Fliegen wegen der Kerosinpreise insgesamt teurer wird. Die Lufthansa hat deswegen auch schon Kurzstrecken gestrichen.
1: Wie jedes Jahr will Russland am 9. Mai eine Militärparade machen, um das Ende des Zweiten Weltkriegs zu feiern. Rund um den Tag soll es eine Feuerpause mit der Ukraine geben. Die Ukraine will auch, dass die Angriffe stoppen, aber schon ab heute Nacht. Russland hat sich dazu noch nicht geäußert. Unsere Daten sind viel wert und ein umstrittenes US-Unternehmen zeigt, wie man damit riesige Geschäfte macht. Die Datenanalysefirma Palantir hat bisher im Vergleich zu letztem Jahr 85% mehr Geld gemacht. Palantir wertet riesige Datenmengen aus und gibt sie zum Beispiel an Geheimdienste. Es wird weiter über die blockierte Straße von Hormus gestritten und das gefährdet die Waffenruhe zwischen den USA und dem Iran. Die USA sind gestern mit Schiffen in die vom Iran blockierte Meerenge gefahren. Bei der Aktion sind auch iranische Boote versenkt worden. Der Iran soll als Reaktion unter anderem eine wichtige Ölanlage in den Arabischen Emiraten beschlossen haben. Früher hat sie Konzerte auf der ganzen Welt gespielt, jetzt ist sie vor allem noch bei Insta unterwegs, Britney Spears. Gestern stand sie vor Gericht, weil sie betrunken Auto gefahren ist. Das hat sie zugegeben. Ihr Anwalt sagt, dadurch muss sie jetzt nicht ins Gefängnis, sondern bekommt ein Jahr auf Bewährung und muss bei einem Antisuchtprogramm mitmachen. Schnell noch das Wetter. Bleibt noch regnerisch. In Berlin und Bremen lässt der Regen am Nachmittag nach. In NRW wird es gegen Abend stärker. Dann sind auch Gewitter möglich. Dazu in Bremen bis 14 Grad, in Wuppertal 17 und Berlin schafft 19 Grad. Morgen geht es dann nass weiter bei Temperaturen zwischen 12 und 16 Grad. Und ab Donnerstag dann langsam etwas weniger Regen.
3: Schnell das Wetter, weil es so rauscht.
1: Weil es so rauscht und ich weiß nicht, was hier los ist. Ihr hört es auch, ja? Ich dachte schon, es ist nur auf meinem Ohr.
3: Nee, wir klären
1: das.
3: Ja. Hoffentlich.
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3: Geneiden also zusammen. Eine Karriere im Stoppmodus. Shows gestrichen. Festivals sagen ab. Wegen schwerer Vorwürfe gegen den Elektro-DJ Avion. Jetzt wehrt er sich und präsentiert eigene Sichtweisen, eigene Belege. Sprechen wir gleich drüber. In 6 Minuten in den Global Pop News.
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0: Gleich 9:09. Guten Morgen.
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0: Von jemandem, der ganz schön schwere Tage und Wochen erlebt gerade, Avion, Elektro-DJ und Producer. Eine Show nach der anderen haben die Veranstalter gecancelt von ihm wegen schweren Vorwürfen seiner Ex. Jetzt meldet sich Avion zu Wort und dreht die Geschichte. Bamdat Ismaili aus dem Cosmo Musikteam, was sagt er denn?
2: Also in einem rund 17-minütigen Video weist Avion die schweren Vorwürfe gegen ihn zurück. Ihm waren unter anderem Vergewaltigung, Körperverletzung und emotionaler Missbrauch vorgeworfen worden, öffentlich von seiner Ex-Partnerin. Er sagt, das stimme so nicht. Stattdessen zeigt er Chatverläufe, Dokumente und eine eidesstaatliche Versicherung und kündigt auch rechtliche Schritte an.
0: Er geht ja sogar noch weiter. Er erhebt selbst schwere Gegenvorwürfe.
2: Der spricht von Drohungen, Stalking und massiver Kontrolle über sein Leben.
3: Wenn sie mir Mord gedroht hat, mich geschlagen hat, mich erpresst hat, irgendwann mal wurde mir das auch egal und ich habe einfach alles mit mir machen lassen. Aber als sie dann noch angefangen hat zu sagen, ja, aber deinem engeren Umfeld, dem wird es bestimmt auch nicht so gefallen, in so einem Video mit drin zu sein, da wusste sie, sie hat wieder eine neue Angriffsfläche.
2: Ja, Avion räumt zwar ein, selbst Grenzen überschritten zu haben, weist aber zentrale Anschuldigungen zurück.
0: Aber damit ist die Geschichte ja nicht beendet. Wie reagiert die Ex jetzt?
2: Ja, die Ex-Partnerin bleibt bei ihrer Darstellung und kündigt sogar an, dass noch mehr Fälle veröffentlicht werden sollen. Das heißt, wir haben aktuell zwei komplett gegensätzliche Versionen. Beide Seiten präsentieren angeblich Belege, beide werfen sich Lügen vor. Juristisch gilt natürlich weiterhin die Unschuldsvermutung.
0: Aber die Branche, die hat ja längst reagiert.
2: Ja, seine komplette Europatour ist abgesagt, Festivals haben ihn aus dem Line-up gestrichen und Kollegen distanzieren sich öffentlich und löschen gemeinsame Songs.
0: Ja, und da sehen wir mal wieder, wie schnell sich Karrieren verändern können, wenn solche Vorwürfe im Raum stehen.
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0: anders gekommen?
1: Ich habe gesagt, ich kann das nicht. Ich bin nicht bereit dazu, mit dem Gefühl, das ich jetzt gerade habe, vor den Altar zu treten, weil ich jetzt weiß, es ist ein sicheres Nein.
0: Ja, und was ist passiert? Jan hat sich verliebt, aber nicht in eine Frau, sondern in einen Mann.
1: Wir haben uns geküsst und...
2: Yes, Mama!
1: Ja, es... Es war, boah, keine Ahnung, das klingt jetzt so der, es war magisch.
2: Es war ein Feuerwerk der Gefühle.
1: Ich habe es genossen, dass ich gerade dabei bin, etwas so Besonderes mit ihm erleben zu dürfen.
0: Mhm. Ja, Ende gut, alles gut. Wäre schön, weil nach dem ersten Kuss ist direkt vor der Ausstrahlung von Love is Blind 2 gewesen, wie Jans neue Liebe darauf reagiert hat und wie seine Beziehung zu Loren aus dem Pots heute ist. 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

0: Mit 19 hatte er seinen allerersten Hit. Oh Marley war das in Cosmo. Schönen guten Morgen zusammen. Man vergisst es manchmal, weil die schreien, immer mehr Platz kriegen. Aber die gute Nachricht zeigt heute, wie die Menschen in Almania, zumindest die meisten, wirklich denken.
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1: Die Schlagzeile.
2: Die Mehrheit in Deutschland befürwortet demokratische Werte.
1: Die Details.
2: Über 80% der Befragten finden, dass die liberale Demokratie in Deutschland wichtig ist. Das zeigt der neue Demokratiemonitor der Bertelsmann Stiftung. Im Vergleich zur letzten Befragung 2019 ist die Zahl nochmal gestiegen. Allerdings finden viele, dass es an der Umsetzung hapert. Zum Beispiel finden mehr als 3/4 der Menschen es zwar wichtig, dass es Parteien gibt, aber nur ein Bruchteil ist der Meinung, dass die gut und zuverlässig arbeiten. Der Demokratiemonitor ist eine repräsentative Befragung zur Akzeptanz und zum Funktionieren der Demokratie in Deutschland.
1: Die Bedeutung.
2: Die Befragung zeigt zwar, dass viele Menschen unzufrieden damit sind, wie die Demokratie gerade in der Praxis funktioniert. Trotz der Unzufriedenheit lehnen sie demokratische Werte aber nicht ab. Die Studienautoren sagen, das dürfe nicht als Demokratiekrise missverstanden werden, denn auch Demokratie brauche und lebe von Kritik. Trotzdem zeigen die Zahlen natürlich, dass das alles kein Selbstläufer ist. Auch in einer Demokratie dürfen Reformen stattfinden, damit Menschen merken, dass sie auch gut funktioniert. Insgesamt kann die Demokratie aber als widerstandsfähiger gesehen werden, als es oft wahrgenommen wird.
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Der perfekte Soundtrack für euren verträumten Vormittag hier am Dienstag in Cosmo. John Thiele war das mit Tutta Blu, der Sound der Welt aus Italia. Buongiorno, 11:15 haben wir's. Merkt euch diesen Namen, Leute. Elmin.

0: wird gerade von allen Seiten gefeiert, diesen Song von ihm. Reclusive haben wir euch gerade in die Playlist gepackt. Ziemlich lässiger Sound, hat uns Kai Brandt aus dem Cosmo Musikteam erzählt.
1: So smoother R&B-Track, knackiges Piano-Instrumental und dazu Elmin, der gerne auch mit ordentlich Vibrato im Gesang und eben dieser Wärme, ja, davon singt, dass er sich durchaus oft zurückzieht, beziehungsweise er singt auch über die Gedankenspirale, die er hat, wenn er sich dann zurückzieht, dass er so das Gefühl hat oder bekommt, eigentlich rausgehen zu müssen, wegfahren zu müssen, sich verändern zu müssen.
0: Elmin ist ein Newcomer für die allermeisten. Den haben so einige aber inzwischen auch auf dem Zettel schon.
1: Ja, Elmin kommt aus Oxford in England, hat sudanesische Roots und geboren ist er aber in Frankfurt. Seine Eltern sind Ende der 90er aus dem Sudan nach Frankfurt gekommen und mit circa 5 Jahren sind sie dann nach Oxford gezogen. Heute ist Elmin 24 und gilt als einer der aufstrebendsten Acts im Bereich R&B, Neo Soul. Und letztes Jahr, da war er zum Beispiel für den renommierten Brit Award nominiert, in eben auch genau der Kategorie Rising Star.
0: Und wie ist es bis dahin gelaufen?
1: Ja, das ging relativ schnell alles so bei ihm. 2021, da ist ein Video von Elmin viral gegangen. Da covert er einen Klassiker von Neo-Soul-Legende D'Angelo. Der ist ja im Oktober 2025 gestorben. Und Elmin hat dazu dann auch geschrieben, ohne dich, D'Angelo, wäre ich nicht hier. Jedenfalls hat er mit dem Cover ordentlich auf sich aufmerksam gemacht. Unter anderem UK-Producer Lil Silver hat er damit von sich überzeugt. Und seitdem gab es einige EPs von Elmin. Im September letztes Jahr hat er dann sein Mixtape Heat the Streets rausgebracht. Und rund 6 Monate später gab es direkt den nächsten dicken Output, sein Debütalbum Sounds for Someone. Ja, und darauf ist eben auch Reclusive.
0: Und diesen Song, den haben wir für euch in die Cosmo Playlist gepackt. Elmin jetzt für euch. Mit Reclusive.
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1: Um 11 Uhr mit Wiebke Dumpe. Seit 5 Tagen gibt es ja den Tankrabatt. Durch die Steuersenkung soll Sprit eigentlich um 17 Cent pro Liter günstiger werden. Aber der Rabatt kommt nicht komplett bei denen an, die tanken. Der Chef der Spritpreis-Taskforce, Sepp Müller von der CDU, glaubt, dass wir uns noch eine Weile auf 2 Euro pro Liter einstellen müssen. Mehr dazu von Maximilian Ulrich.
2: Für ihn sei klar, dass der Tankrabatt am 30. Juni endet, weil man nicht mit unendlich Steuergeld alle Probleme dieser Welt lösen könne, sagte Müller im ARD-Morgenmagazin. Die Steuersenkungen im Mai und Juni kosten rund 1,6 Milliarden Euro Steuergeld und sollen einen Liter Benzin oder Diesel günstiger machen. ADAC und IFO-Institut werfen den Mineralölkonzernen vor, diesen Tankrabatt nur teilweise weiterzugeben. Dazu sind sie per Gesetz auch nicht verpflichtet.
1: Die Stadt Leipzig zieht Konsequenzen aus einer Amokfahrt mit 2 Toten gestern. Sie will das Sicherheitskonzept der Innenstadt nochmal prüfen und speziell die Stelle, wo ein Autofahrer gestern in die Fußgängerzone gerast ist. Der 33-Jährige aus Leipzig wurde gestern festgenommen. Zu den Motiven ist noch nichts bekannt. Letztes Jahr wurden in Deutschland mehr Kredite aufgenommen, um Sachen anzuschaffen. Der Bankenfachverband sagt, dass sich Privatleute und auch Unternehmen insgesamt rund 60 Milliarden Euro geliehen haben. Besonders oft wurde ein Kredit aufgenommen, um ein Auto zu kaufen. Barrierefreiheit ist ein Menschenrecht, aber in vielen Bereichen gibt es sie noch nicht. Unter anderem darauf machen heute viele Aktionen aufmerksam am Europäischen Protesttag zur Gleichstellung von Menschen mit Behinderung. Bei einer Kundgebung in Berlin soll eine Petition an Bundestagsabgeordnete übergeben werden. Die Forderung, eine echte Pflicht für Barrierefreiheit. Mit Karte bitte. Das haben letztes Jahr so viele gesagt wie noch nie. Handelsforscher aus Köln haben rausgefunden, fast jeder Zweite in Deutschland wollte mit Karte zahlen und hat dabei auch immer öfter das Handy genommen, auch für so kleine Beträge wie 1,50 Euro. Wer seinen Urlaub schon länger gebucht hat, könnte Glück haben. Obwohl Flugbenzin ja zuletzt deutlich teurer geworden ist, haben die großen Reiseanbieter TUI, Altours und DerTour dem Tagesspiegel gesagt, dass bereits gebuchte Reisen nicht nachträglich erhöht werden. Rein rechtlich geht das nämlich. Vor allem bei Pauschalreisen steht das oft mit im Vertrag. Das Wetter ist oft grau und nass. In Berlin und Bremen wird es Richtung Nachmittag etwas trockener. In NRW werden die Schauer dann aber eher stärker. Am Abend kann es auch stark Regen und auch Gewitter geben. Das ist bei den Temperaturen heute drin. In Bremen bis 14 Grad, Essen schafft 15 und Berlin 19 Grad. Und so geht es dann auch morgen weiter. Immer mal wieder nass, ab Donnerstag dann langsam etwas trockener. Außer in Berlin, da bleibt es regnerisch.
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3: Merhabalar, günaydınlar zusammen. Wenn ein Song gleichzeitig auf Shazam explodiert und auf jedem zweiten Reel läuft, dann hat er was richtig getroffen. Augazi jetzt für euch. Eine Afro-House-Party von Palm Monkey, Rossi and the Palm Tree Boy.
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0: Ups, da ist er plötzlich weg, der Gentleman. Damn gone war das in Cosmo. 11.12 Uhr haben wir's. Hallo zusammen und Shoutout an alle Brotfans. Heute ist nämlich Tag des deutschen Brots. Über 3000 Sorten gibt's hier. Ist auch UNESCO-Weltkulturerbe, by the way. Also voll das Arme an Ding. Und ich komme damit irgendwie gar nicht klar. Mit so wie Brot. Cosmo-Kollegin TJ Mileszewska hat sich einen Spaß daraus gemacht und will euch jetzt zeigen, wie wenig ich weiß über Brot. Hello, TJ. Hello. Du hast mir 3 Scheiben Brot mitgebracht.
1: Genau, die liegen vor dir. Das ist unser kleiner Taste-Test jetzt. Und wir haben auch extra nichts drauf gemacht, keine Butter oder so, damit das nicht vom Geschmack ablenkt.
0: Sag mal, mein erster Gedanke war, die sehen doch alle gleich aus.
1: Ja, das dachte ich mir auch. Also es wird schon knifflig.
0: Okay,
1: aber
0: ich fange an mit
1: dem ersten.
0: Die sehen alle relativ gesund aus, muss ich sagen. Bei mir gibt es ja 2 Brotsorten, gesund und ungesund, weiß und irgendwas mit Vollkorn, Dinkel oder sonst was.
1: Ja.
0: Mal sehen. Also, das erste Brot ist relativ langweilig.
1: Relativ nichtssagend.
0: Ja, also ich habe nichts Besonderes jetzt. Ja, wurde aus Mehl gebacken.
1: Okay, das ist schon mal gut. Welches
0: es
1: Mehl?
0: Es ist dunkel, es ist so ein, irgendwie so ein Halbmisch. Nein, Weizen mit Rogge.
1: Roggen ist schon mal gut. Es ist nämlich Roggendinkel.
0: Ach,
1: Mischbrot.
0: Roggendinkel, Mischbrot.
1: Ja.
0: Ey, 2 von 3 Sachen.
1: Und Sauerteig. Und das Ganze heißt Klosterkruste.
0: Okay.
1: Ich habe leider keine verlässliche Quelle gefunden, warum es genauso heißt. Aber vielleicht geht es auf die klösterliche Backtradition zurück.
0: Aha, okay. Nummer 2.
1: Aber war lecker.
0: Ja, oder was würdest du sagen? Sauerteig ist gut, aber irgendwie, hätte ich merken sollen. Nee.
1: Okay.
0: Würde ich nicht
1: nochmal. Würdest du nicht auf dem Frühstückstisch? Okay.
0: Ja. Nummer 2 ist leckerer. Ist doch ein bisschen luftiger.
1: Mhm. Das war, glaube ich, auch relativ einfach.
0: Ich weiß nicht, ob das einfach ist. Ich sehe Walnüsse.
1: Ja.
0: Ist ein Walnussbrot.
1: Yay! Richtig. Ist eine Walnusskruste. Mhm. Und das ist hauptsächlich aus Weizenmehl gemacht.
0: Mhm. Ja, schmeckt auch. Würde ich kaufen.
1: Sehr gut.
0: So, Nummer 3. Okay. Das ist so wie 1. Komm, quäl mich nicht. Ich habe keine Ahnung, was ist da drin.
1: Also, das soll eigentlich ein bisschen kräftiger und herzhafter schmecken. Das ist das Tiroler Bergbrot. Und es hat auch Sauerteig, Roggenweizenmehl.
0: Mhm.
1: Und das ist ganz lange haltbar. Und das wird auch voll oft für Tiroler Jause benutzt. Das sind diese Platten, die die machen mit dann so Schinkenkäse.
0: Für mich sprichst du gerade eine ganz andere Sprache. Ich verstehe nicht, was du sagst. Ich glaube, hiernach muss ich meinen deutschen Pass auch
1: hiernach kaufe ich dir erstmal eine Walnusskruste fürs Frühstück.
0: Okay. Du kommst ja aus dem Balkan, TJ, so wie mein Mann auch. Da ist Brot eigentlich heilig, ne?
1: Ja, also es gibt wirklich zu jeder Mahlzeit immer Brot. Und ich habe das auch ganz lange gemacht, weil meine Eltern beim Mittagessen immer Brot essen, egal was es gibt. Das machen sie auch heute noch so. Aber ja. Ich habe mir das irgendwann abtrainiert, weil das sind einfach unnötig extra Kalorien. Ja. Wie ist das bei dir?
0: Ja, zu jeder Mahlzeit Brot. Das machen ja auch die Türken, sogar mit Nudeln und so weiter. Aber auch nicht so mein Ding, nein. Wie habt ihr es so mit Abendbrot? Das ist nämlich voll Alman.
1: Ja, also das gibt's bei uns gar nicht. Wir frühstücken und essen spät zu Mittag, deswegen gibt's sowieso generell kaum so richtig Abendessen. Also Abendbrot ist basically bei uns Frühstück. So, wir verstehen das gar nicht auf dem Balkan. Ich wollte das mal zu Hause etablieren eine Zeit lang, weil meine deutsche Tagesmutter das so gemacht hat, aber meine Eltern haben dann Veto eingelegt und jetzt, wo ich zu Hause wohne, mache ich es auch nicht mehr, deswegen ist leider kein Ding mehr.
0: Meine Mama hat das bei uns tatsächlich eingeführt, weil sie einfach keinen Bock hatte, 2-mal am Tag warm zu kochen.
1: Ja, okay, fair enough.
0: Kluge Frau, ne? Ja. Also ein paar Arman Points, die gibt's dann doch für mich mit Abendbrot.
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0: So heißt der Song von Ray Vanny und Diamond Platinums hier. Habt ihr in Cosmo gehört? 11.27 Uhr. Guten Morgen. Wie esst ihr eure Pommes eigentlich am liebsten? Rot-Weiß? Nur Ketchup? Nur Mayo? Oder Hauptsache geklaut, wie Luca aus Berlin?
1: Geklaut schmeckt am besten. Ich glaube einfach dieser kleine Nervenkitzel dabei, würde ich sagen, dass es das vielleicht nochmal so rausholt.
0: Pommes, die wir heimlich von anderen stibitzen, die schmecken uns tatsächlich besser als selbstbestellte. Das hat eine neue Studie wissenschaftlich belegt und das scheint auch weit verbreitet zu sein in Kosmoland, heimlich so ein paar Pommes zu mopsen. Viele haben sogar richtige Pommes-Klau-Strategien entwickelt, hat uns vorhin Nora Wilke aus dem Kosmo-Team erzählt.
2: Es ist zum Beispiel wichtig, welche Pommes du vom Teller oder der Pappschale deiner Freunde heimlich snackst. Das meinte bei meiner Umfrage Emma aus Berlin.
3: Die kleinen letzten Teile, so diese eigentlich die geilsten sind, so die nimmst du zuerst, weil es nicht so auffällt.
2: Ja, wenn plötzlich eben die große Pommes mitten aus der Mayo fehlt, dann fliegst du direkt auf, sagt sie. Außer du klaust Pommes bei, Achtung, Kindern. Das hat Emma bei ihren kleinen Nichten schon getestet.
3: Naja, die merken das einfach so gar nicht, dass man denen klaut. Und die sind einfach auch noch so mit weniger Salz und ich stehe auf weniger Salz. Das ist richtig gut.
0: Aber sag mal, du klingst so überrascht. Bei Kindern, gerade bei Kindern.
2: Ich habe gedacht, Kindern klaut man irgendwie doch, nicht ihr Essen.
3: Doch, die merken es nämlich nicht.
2: Guck, da habe ich zu wenig Erfahrung. Emma meinte dazu aber auch, dass sie natürlich nur so 1 bis 2 Pommes immer bei Leuten vom Teller mobst, die ihr auch sehr nahestehen, also nahestehende Kinder. Wenn sie zu einem Burger zum Beispiel keine Pommes dazu bestellt hat, dann bereut sie das einfach immer direkt, sobald dann irgendwo auf dem Tisch welche stehen.
0: Ja, sehr ehrlich hier, ne? Die Pommes-Diebinnen.
2: Luca aus Berlin meinte auch ganz offen, sie hat sogar schon ihren Style ans Pommes-Mopsen angepasst.
1: Also ich habe sehr lange Nägel, das ist wie so ein kleiner Pommes-Pika und dann einfach rein.
3: Nein!
2: Sie hat so lange, spitze, rosafarbene Nägel. Meinte das aber auch als Witz.
3: Oh, übertreiben mich erleichtert.
2: Genau, also übertreiben will sie es mit dem Pommes-Klau nicht. Aber es war ihre Idee, ja.
0: Das kann ja wirklich krass nerven, ne? Wenn Leute zu viel Pommes schnorren oder essen generell.
2: Absolut. Marvin aus Berlin hat zum Beispiel einen Bekannten, den er bald überführen will.
4: Ab einem gewissen Punkt würde ich, glaube ich, einfach trotzdem was bestellen. Auch wenn mein Partner gesagt hat, so, ja, nee, ich möchte nichts. So, ich würde es sogar vielleicht verstecken. Und danach, wenn ich merke, dass er was von mir klauen möchte, lege ich ihm so seine Portion hin und dann so, siehst du, du wolltest doch was essen.
2: Ja, ihn stört es, wenn Leute einfach zu schlecht einschätzen können, ob sie jetzt selber eine Portion brauchen oder nicht. Das kennt ihr aber auch jetzt bei Pasta oder Eis zum Beispiel. Ja. Ältere Studien zeigen, dass das grundsätzlich auch was mit Vertrauen zu tun hat, ne? Wenn wir mit Menschen unser Essen teilen oder eben von deren Teller essen wollen.
0: Pommes klauen als Vertrauensbeweis. Klingt gut. Wenn mein Mann sich das nächste Mal beschwert, verkaufe ich ihm das einfach als Liebesbeweis.
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0: So, jetzt genug getanzt mit Yandel und Latin Mafia hier. 20 vor 12, es gibt was zwischen die Töne.
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0: Heute geht's mit Costa nach Angola, aber gekocht wird hier mitten in Almanya. Ernesto André steht am Herd. Club Security, Musiker und heute auch unser Koch. Sein Gericht ist ein afrikanischer Klassiker in einer sehr persönlichen Variante.
2: Ernesto, du hast mich heute mit einem Gericht überrascht, das für mich eher zu den Küchen Westafrikas, Ghana, Nigerien gehört. Fufu.
3: Ja, Fufu eigentlich gehört nicht zu Westafrikanern, sondern das ist international. Es gibt also Karibien, ohne die das Fufu essen. Maniok gibt es überall in Afrika, in der Lateinamerika, ich glaube in Asien auch. Wenn du dich richtig satt fühlen willst, dann musst du Fufu essen.
2: Fufu isst man normalerweise mit Soßen, ne?
3: Ja, Fufu isst man nur mit Soße, weil ohne Soße, dann klebt das in deinen Händen. Kannst du auch nicht richtig im Mund schlucken. Deswegen, Fufu kannst du nur mit Soße essen. Fufu ohne Soße schmeckt leider nicht.
2: Ich probiere, das hat so eine sehr feste Struktur. Das ist so elastisch und man isst es mit der Hand?
3: Ja, genau. Fufu, wir essen das mit der Hand, weil die Fufu wird nicht mit der Gabel gegessen. Diese Fufu, was ich für Costa vorbereitet habe, die habe ich mit Grießbrei und dann habe ich noch eine zusätzliche Kwanga. Aber diese Kwanga kommt aber von Fufu, weil wird das von Maniok gemacht.
2: Wie war es bei dir zu Hause, wenn ihr Fufu zubereitet habt? Hast du da mitgemacht?
3: Ich durfte leider nicht, muss nur zugucken. Ich muss warten, bis das auf den, mich auf den Tisch retiert ist von meiner Geschwister.
2: Und normalerweise wird das lange, lange gestampft.
3: Kostet auch Energie, ja, das vorzubereiten. Deswegen, ich habe viel Respekt vor unserer Frau, weil die haben Kraft, das wirklich immer für uns vorzubereiten. Weil Fufu ist wirklich anstrengend zu vorbereiten.
2: Wenn du das hier jetzt probierst, was geht dir durch den Kopf?
3: Bei uns in Afrika, wir essen nie allein, wir essen immer in einer großen Gruppe, weißt du, und dann schmeckt das Essen auch anders. Manchmal, ich freue mich, dass ich afrikanisch esse, aber dann fehlt aber meine Familie. Aber heute habe ich mich auch sehr gefreut, weil ich das mit Costa teilen könnte, deswegen bin ich auch sehr glücklich.
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0: Nächste Woche ist sie live in Köln und in Berlin, die Olivia Dean. Es gibt nur noch ganz wenige Restkarten und die sind leider ziemlich teuer. Wer Tickets hat, ganz großer Neid von mir. Aber ohne Nasal, keine Sorge. Ich habe nur FOMO. Hier übernimmt nachher die Kollegin Shani Anwar mit unserem Popkulturmagazin. Ich bin Evra Zahirovic und auch gerne morgen früh wieder euer Mokka zum Aufwachen. Macht schön. Hadi, tschüss zusammen.
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1: Es ist 12, ich bin Florian Peter. Der 5.5. heute ist in ganz Europa ein Protesttag zur Gleichstellung von Menschen mit Behinderung. Denn oft genug haben sie in unserer Gesellschaft nicht dieselbe freie Wahl wie ich zum Beispiel. Mehr von Christina Wilkes.
2: Zu welchem Arzt, in welche Kneipe oder wohin in den Urlaub? Das hängt für Menschen mit Behinderung nicht nur vom persönlichen Geschmack ab, sondern davon, ob Praxen, Bars oder Verkehrsmittel barrierefrei sind. Tarek aus Münster zum Beispiel nutzt einen Rollstuhl und er sagt, dass er an vielen Bahnhaltestellen nicht aussteigen kann und weiterfahren muss. Mal fehlen Aufzüge ganz, mal sind sie kaputt. Das ist an vielen Bahnhöfen in Deutschland so.
1: Um solche und andere Hindernisse für Menschen mit Behinderung geht's übermorgen auch im Bundestag. Der diskutiert zum ersten Mal über einen Entwurf der Bundesregierung. Sie will Hindernisse abbauen, Betroffene kritisieren aber die Umsetzung. Vor allem Unternehmen hätten zu viele Schlupflöcher, um doch nichts zu ändern. Tanken wird wohl auch in nächster Zeit relativ teuer bleiben, trotz des aktuell geltenden Rabatts. Der Chef der Spritpreis-Taskforce geht davon aus, dass es noch eine Weile bei um die 2 Euro pro Liter bleibt. Der Tankrabatt gilt seit ein paar Tagen und erstmal bis Ende Juni. Kritiker werfen den Mineralölkonzernen vor, dass sie die 17 Cent pro Liter nicht komplett weitergeben. Der tödliche Virusausbruch auf einem Kreuzfahrtschiff vor Afrika ist wohl durch einen Menschen ausgelöst worden. Sonst wird das Hunter-Virus eigentlich von Nagetieren übertragen. Eine Expertin in der Weltgesundheitsorganisation sagt, dass auf dem Schiff wohl ein Mensch andere angesteckt hat. Auf dem Kreuzfahrtschiff sind 3 Menschen durch das Hunter-Virus gestorben. In Berlin sind letztes Jahr so wenige Kinder geboren worden wie noch nie. Laut Statistik waren es rund 33.200 und damit nochmal 5% weniger als im Jahr davor. Auch in NRW und in Deutschland insgesamt sinkt die Zahl der Geburten seit Jahren. Letztes Jahr wurde mit Fairtrade-Produkten mehr Geld eingenommen. Pro Kopf wurden für Produkte mit so einem Siegel etwa 38 Euro ausgegeben. Zum Beispiel kauften die Leute mehr Fairtrade-Bananen. Am meisten Geld hat den Unternehmen fairer Kaffee eingebracht. Das liegt aber vor allem daran, dass die Bohnen durch Ernteausfälle teurer geworden sind. Und das Wetter in Berlin und Bremen wird es am Nachmittag trockener, in NRW einzelne Schauer, später dann nasser. Auch Unwetter mit Gewittern und Starkregen sind möglich. In Bremen heute maximal 14 Grad, in Mönchengladbach bis 15 und in Berlin höchstens 19 Grad. Morgen weiter eher grau und öfter nass bei 12 bis 16 Grad. Ab Donnerstag dann wird es trockener und zum Wochenende hin auch wieder wärmer. 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
1: Um 13 Uhr, hier ist Florian Peter. Für viele, die Urlaub gebucht haben, gibt es gute Nachrichten, trotz der hohen Preise für Flugbenzin. Drei große Reiseanbieter wollen die Preise nicht nachträglich anheben. Mehr von Benjamin Paris.
2: TUI, Altours und DERTOUR haben einer Zeitung gesagt, dass sie die Preise für schon gebuchte Reisen nicht erhöhen wollen, auch wenn sie das meistens sogar dürften. Denn bei vielen Pauschalreisen steht das im Kleingedruckten. Bis zu 20 Tage vor Reisetermin können die Preise noch steigen. Wenn zu viel angehoben wird, kann man zwar zurücktreten, dann steht man aber ganz ohne Urlaub da. Und wer nur ein Flugticket gebucht hat, muss wohl auch nicht mit einem nachträglichen Preisaufschlag rechnen. Das steht nämlich bei den wenigsten Airlines in den Bedingungen. Insgesamt muss man sich aber auf steigende Preise für Urlaub einstellen. Wer jetzt Flugtickets bucht, muss schon deutlich mehr ausgeben. Und auch bei Pauschalreisen werden die Preise steigen, sagen die Anbieter.
1: Heute ist Protesttag für Menschen mit Behinderungen. Der soll darauf aufmerksam machen, dass Betroffene oft benachteiligt sind. Bahnhöfe, Arbeitsplätze oder Arztpraxen zum Beispiel sind nicht immer mit Rollstuhl zu erreichen. In Berlin soll Abgeordneten heute eine Petition übergeben werden. Darin wird gefordert, dass die gesetzlichen Pflichten für Barrierefreiheit besser durchgesetzt werden. In Leipzig wird nach dem mutmaßlichen Amokfahrt in einer Fußgängerzone gestern weiter ermittelt. Zwei Menschen wurden dabei getötet und viele verletzt. Der 33-jährige Fahrer soll heute dem Haftrichter vorgeführt werden. Dieser Mann hat die Tat mitbekommen.
3: Plötzlich habe ich die Schreie gehört, wie alle geschrien haben, alle zur Seite. Und dann hat man den Motor aufbrummen hören und dann ging das ja alles ganz schnell.
1: Warum der 33-Jährige in die Fußgängerzone in Leipzig gerast ist, ist noch nicht klar. Wie jedes Jahr will Russland am 9. Mai eine Militärparade machen, um das Ende des Zweiten Weltkriegs zu feiern. Rund um den Tag soll es eine Feuerpause mit der Ukraine geben. Die Ukraine will auch, dass die Angriffe stoppen, aber schon ab heute Nacht. Russland hat sich dazu noch nicht geäußert. In Wuppertal wurden jetzt 40 Tonnen Reis vernichtet, weil der mit Mineralöl belastet war. Die Lieferung war eigentlich für einen Supermarkt in der Region gedacht. Der Zoll hatte den Lastwagen für eine Kontrolle angehalten. Die Lebensmittelbehörde hatte den Reis dann auf Schimmelsporen gecheckt und Mineralölrückstände gefunden. Und das Wetter, der Regen wird insgesamt weniger, vor allem in Berlin und Bremen. In NRW sind zum Abend hin aber wieder Starkregen und Gewitter möglich, auch Unwetter. Die Höchstwerte dazu in Bremen 14 Grad, in Ratingen 16 und in Berlin 19 Grad. Morgen wird es ähnlich wolkig und immer mal wieder nass. Am Donnerstag in Berlin weiter regnerisch, sonst wird es trockener und in den nächsten Tagen insgesamt auch wieder wärmer.
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1: Um 14 Uhr, ich bin Florian Peter. Als erstes geht es um einen ungewöhnlichen Fall auf einem Kreuzfahrtschiff. Da sind in den letzten Tagen 3 Menschen an einem Virus gestorben. Mehrere sind krank. Sie dürfen das Schiff nicht verlassen. Die Weltgesundheitsorganisation ermittelt. Mehr von Benjamin Paris.
2: Die betroffenen Passagiere haben sich mit dem Hunter-Virus angesteckt. Das geht los wie eine Grippe, kann aber auch Herz- und Lungenversagen auslösen. Bis zu 40% der Infizierten sterben. Medikamente dagegen gibt es nicht. Die WHO geht davon aus, dass sich die Passagiere untereinander angesteckt haben. Das ist ungewöhnlich, weil das Virus normalerweise von Nagetieren auf Menschen übertragen wird. Das Schiff war für eine Luxuskreuzfahrt unterwegs und liegt vor Afrika. Die Passagiere dürfen aber nicht von Bord. Nur ein schwer Kranker wurde an Land in eine Klinik gebracht. Jetzt überlegt die Reederei, nach Spanien zu fahren. Da dürfte das Schiff anlegen.
1: Wegen des Iran-Kriegs ist ja auch Flugbenzin teurer. Dazu aber erstmal eine gute Nachricht. Wer für diesen Sommer schon eine Flugreise gebucht hat, muss wohl nicht nachzahlen. Zumindest nicht bei den größten deutschen Reiseveranstaltern TUI, Altours und DerTour. Die haben dem Tagesspiegel gesagt, dass sie die Preise für gebuchte Reisen nicht nachträglich erhöhen werden. Rechtlich könnten sie. Letztes Jahr wurden in Deutschland mehr Kredite aufgenommen, um Sachen anzuschaffen. Der Bankenfachverband sagt, dass sich Privatleute und auch Unternehmen insgesamt rund 60 Milliarden Euro geliehen haben. Besonders oft wurde ein Kredit aufgenommen, um ein Auto zu kaufen. Tech-Milliardär Musk hat sich bei einem Streit rausgekauft. Die Börsenaufsicht in den USA hatte ihm vorgeworfen, dass er seine Twitter-Übernahme zu spät gemeldet hat. Dadurch habe er weitere Aktien günstiger kaufen können. Jetzt zahlt Musk 1,5 Millionen Dollar, ohne dass er einen Fehler zugeben muss. Und zum Schluss geht es um einen Streit in Hollywood, der zu Ende ist. Blake Lively und ihr Schauspielkollege Justin Baldoni haben sich geeinigt. Lively hatte Baldoni verklagt. Sie hatte ihm unter anderem sexuelle Belästigung während Dreharbeiten vorgeworfen. Er verklagte Lively dann wiederum wegen Verleumdung. Worauf die beiden sich jetzt genau geeinigt haben, ist nicht raus. Und das Wetter in Berlin und Bremen wird es am Nachmittag trockener, in NRW einzelne Schauer, später dann nasser. Auch Unwetter mit Gewittern und Starkregeln sind möglich. In Bremen heute maximal 14 Grad, Oberhausen kommt auf 15 und Berlin auf 19 Grad. Morgen weiter eher grau und öfter nass bei 12 bis 16 Grad. Ab Donnerstag dann wird es trockener und zum Wochenende auch wieder wärmer.
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3: Hello, hello. Wie viele Lasershow-Stories ich letzte Woche in meiner Timeline hatte, weil Tame Impala in Berlin und Düsseldorf Konzerte gespielt haben. Aber ich gebe zu, das sah schon sehr abgefahren aus, was Kevin Parker da so auf der Bühne mit Laser und Konfetti alles abgeliefert hat. Ich selbst war eben nicht bei diesen Konzerten, aber echt, heutzutage hat man ja fast das Gefühl, mit diesen ganzen Videoschnipseln auf TikTok, Insta und so, jeden Winkel miterlebt zu haben. Und wir gehen rein. Tame Impala, Dracula.
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0: Und jetzt schauen wir mal, was in New York gestern Abend los war.
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0: Ey, heute Morgen schön durch diese ganzen Met-Gala-Outfits gescrollt habe ich und dabei auch dieses gefiederte türkise Kleid von Ex-Vogue-Chefin und Mode-Ikone Anna Wintour gesehen.
2: This is my favorite day of the year and also my most terrifying one, even several decades in.
0: Was sagt sie da? Anna Wintour so, das ist eigentlich mein liebster Tag, aber auch der, der mir am meisten Angst macht, die Met-Gala. So wirklich riesiges Fashion-Event in New York. In dem Metropolitan Museum of Art und es sind sehr viele, sehr interessante Looks dabei. Sehr viele Big Names aus Fashion, Musik, Industrie, Popkultur überhaupt. Dresscode dieses Jahr war ja Fashion is Art, also Mode ist Kunst. Bamdad Ismaili aus dem Kosmosiek-Team hat sich auch die besten Looks der Global Popstars der Met Gala genauer angeschaut, unter die Lupe genommen. Bad Bunny, ich sag mal, sah wirklich Bamdad, ne, sehr gealtert aus, oder?
3: Ja, aber im besten Sinne, also Bad Bunny hat sich als gealterte Version seiner selbst inszeniert, mit Falten, weißen Haaren und Gehstock. Dazu trägt er einen klassischen schwarzen Smoking mit übergroßer Schleife, der bewusst so schlicht wirkt im Kontrast zu extremen Verwandlung. Und gerade diese Mischung aus minimalistischem Outfit und radikaler Inszenierung macht seinen Auftritt ja zu einem der meist diskutierten des Abends. Und auf dem roten Teppich hat er dann erzählt, wie er jedes Jahr bei der Met so gute Looks abliefert.
4: I don't know, it's getting part of my life.
3: Ich weiß es nicht, sagt er. Es wird einfach ein Teil meines Lebens. Ich versuche immer etwas anders zu machen und dieser Tag, der Met, ist der perfekte Tag, um zu experimentieren, kreativ zu sein und sich auf eine Art auszudrücken. Und das mache ich heute Abend und ich freue mich sehr, hier zu sein. Und dann wird er gefragt, wie lange das Outfit gedauert hat. 53 Jahre.
0: Ja, das habe ich auch gesehen, das Video. Sehr lustig, 53 Jahre, um OP-Look zu haben. Rihanna ging als Queen, wirklich gilt ja wirklich als Queen in Sachen Fashion und so. Was hat sie auf der Met Gala präsentiert? Glitzer, ne?
3: Ja, Rihanna sah aus wie ein Kunstwerk, kann man sagen. Sie hatte ein silbrig-metallisches Couture-Kleid an, fast wie ein flüssiges Aluminium. Und sie hat als Duo abgeliefert mit ihrem Mann, Rapper A$AP Rocky. Der setzt den kompletten Kontrast dazu. Statt Glanz und Metall kommt er in einem soften, hellrosa Look. Ein langer Smoking-Mantel, fast wie ein Trenchcoat. Dazu ein Schal, den er sich wie so ein Gürtel um die Taille bindet. Und zusammen haben sie wie eine perfekt inszenierte Fashion-Show gewirkt.
0: Ja, Fashion-Show war auch angesagt, als Beyoncé dann nach längerer Pause wieder dabei war bei der Met Gala. Was hat sie diesmal gemacht?
3: Sie hat direkt eine persönliche Note reingebracht und ist gemeinsam mit ihrer Tochter Blue Ivy gekommen.
5: It feels surreal.
3: Es fühlt sich surreal an, weil meine Tochter hier ist. Sie sieht so wunderschön aus. Es ist unglaublich, das mit ihr teilen zu können. Und ich finde, sie sieht einfach unglaublich aus. Und das war wirklich so. Und genau das zeigt auch bei aller Inszenierung, es geht eben auch um echte Momente. Und die Met Gala an sich ist ja eine Benefizveranstaltung im Metropolitan Museum of Art. Sie sammelt Geld für das Kostüminstitut.
0: Ich weiß nicht, ob du gesehen hast, Heidi Klum hatte sich als Statue verkleidet. Die macht ja, war fast wieder so eine Halloween-Inszenierung mäßig. Und aber es waren eben auch lauter Global Pop Leute dabei. Britischer Grime-Pionier Skepta zum Beispiel am Start. Sängerin Charlie XX und. Es war auf jeden Fall pickepacke voll.
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Jackett ist das Jealous Type. Cosmo, gleich haben wir 2:30. Und vielleicht ist es euch auch schon mal aufgefallen, so Aufmerksamkeitsspanne, ne? Durch TikTok und Co. gefühlt liegt meine Aufmerksamkeitsspanne manchmal so bei 10 Sekunden. Und auf der anderen Seite, wenn man so ins Kino geht, da kann man sich dann doch auf Überlängenfilme einlassen. Das ist ja gerade auch voll angesagt. Wie zum Beispiel hier Der Astronaut, Project Hail Mary mit Ryan Gosling, fast 3 Stunden lang.

0: Und auch im Theater ist das ein Trend. Überlängen hat Cosmo Kulturreporterin Andrea Handels auf jeden Fall ausgemacht. In Berlin ist ja gerade Theatertreffen angesagt. Andrea, zeigt sich dieser Überlängentrend da auch?
1: Ja, also 10 besonders bemerkenswerte Stücke sind eingeladen und davon ist die Hälfte wirklich überlang, zwischen 3,5 und sogar 7 Stunden. Und ich habe mal ein paar Leute vor dem Eröffnungsstück Il Gatto Pardo mit 3,5 Stunden gefragt, ob ihnen das nichts ausmacht.
2: Wir sind geübte Theaterguckerinnen.
1: Und dann macht das nichts, wenn sie so lang
2: sind? Nein, gar nicht.
1: Ist es gerade gut vielleicht?
2: Das wird sich gleich rausstellen, oder?
3: Ja, ich habe kein Problem mit langen Abenden. Da hat man aber viel mehr Zeit, sich auf die Geschichte einzulassen und sich auch so reinsaugen zu lassen.
1: Wie geht dir das?
4: Genauso. Ich finde, Theater ist ein Ort, da kann man sich so richtig fallen lassen. Das soll so lang sein. Ich bin sehr gespannt auf dieses wahnsinnig tolle Bühnenbild. Und ich glaube, wenn das zu kurz wäre, könnte man es gar nicht genießen.
1: Sagt er. Gut, aber ja. Haben wirklich alle so viel Sitzfleisch? Also ich habe festgestellt, dass nach der Pause eher die ältere Besucher nicht wieder an ihren Platz zurückgekehrt sind.
0: Oh, okay. Aber dennoch halten Theater an diesem Überlängentrend offenbar fest, wie das sich ausprägt beim Berliner Theatertreffen gerade. Das schauen wir uns gleich natürlich noch ausführlicher an. So, jetzt hatte ich einen Dreher in der Zunge.
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0: Gestern noch bei der New Yorker Met Gala, so ein bisschen wie eine silberne Sonnenkönigin. Und jetzt hier, Crazy in Love, Cosmo. Wir schauen nach Berlin fürs Theatertreffen, sind 10 der besten deutschsprachigen Inszenierungen der letzten Theatersaison rausgepickt worden. Also Stücke aus Deutschland, Österreich oder der Schweiz. Große Auszeichnung wirklich, wenn man da als Theater dabei sein kann beim Theatertreffen. Und unsere Cosmo-Kulturreporterin Andrea Handels, der ist aufgefallen, ziemlich lange Theaterstücke dieses Mal dabei. Sehr viel Überlänge, ne, Andrea?
1: Ja, das ist allerdings wahr. Am extremsten ist Wallenstein, ein Schlachtfest in 7 Gängen in der Inszenierung von Jan-Christoph Gockel von den Münchner Kammerspielen. Das dauert hier als Theaterstück satte 7 Stunden. Aber das ist nicht das Einzige. Serotonin nach dem Buch von Michel Houellebecq vom Hans-Otto-Theater in Potsdam, das dauert über 5 Stunden und das in einem Rutsch ohne Pause mit einem einzigen Schauspieler in minimalistischem Bühnenbild, also nur ein weißer Raum. Und der Regisseur Sebastian Hartmann sagt dazu:
2: Diesen Text wollte ich in Gänze mal einen Raum geben und deswegen kam diese Konzentration, die zugegebenermaßen recht minimalistisch wirkt, aber erstaunlicherweise über die Zeit doch sehr viele Informationen in sich und dem Körper nicht unbedingt ausstellt, also den Spieler, sondern ihm eine Möglichkeit gibt, eine Geschichte zu entwickeln.
1: Ja, und Sebastian Hartmann ist übrigens sogar mit 2 Inszenierungen zum Theatertreffen eingeladen. Das zweite ist Der Hauptmann von Köpenick vom Staatstheater Cottbus.
0: Ist das Stück auch so lang?
1: Nee, also das nicht. Diese Aufführung dauert dann weniger als 2 Stunden, also sehr kurz.
0: Also dann wirklich minimalistisch. Du sagst ja, es ist ja fast schon richtig ein Trend im deutschsprachigen Theater, dieser Hang zur Überlänge. Wie kommt's?
1: Ja, ich habe darüber mit Vincent Koch gesprochen. Er ist mit 24 der Jüngste in der Auswahljury fürs Theatertreffen. Er meint, dass nach der Corona-Pandemie erstmal der Trend zu kürzeren, leichteren Stücken vorgeherrscht hat, aber dann habe es sich geändert.
3: Jetzt habe ich das Gefühl, gibt es wirklich verstärkt auch längere Abende und die Leute wollen das Theater zelebrieren, auch als Spektakel, auch wirklich so sagen, wir gönnen uns heute den ganzen Abend, gehen vorher was essen, gehen dann in dieses lange Stück und danach vielleicht sogar noch was trinken oder trinken während der Pause. Die Lust Theater auch als einen sozialen Ort wahrzunehmen, die habe ich das Gefühl, die ist zurückgekehrt und die Theater haben das so programmiert und es wird anscheinend auch sehr angenommen. Also diese Dinger sind ja auch immer ausverkauft.
0: Also richtig lange Abhängen im Theater ist angesagt. Wie ging es dir denn mit diesen super langen Stücken, Andrea?
1: Ja, also vor Serotonin, das habe ich noch nicht gesehen, da habe ich ein bisschen Angst. Da soll der Schauspieler einen auch spüren lassen, dass ihm das gar nicht gefällt, wenn man innerhalb der 5 Stunden mal rausgeht. Aber ich habe auch gehört, dass diese 5 Stunden im Flug vergehen sollen. Aber auf Wallenstein, da freue ich mich wirklich, dass am Wochenende, das wird so ein richtiges Mega-Event mit mehreren Pausen, in denen man dann mit Drink und Börek über die schöne Wiese vor dem Festspielhaus schlendern und sich austauschen kann. Und übrigens wird Wallenstein am Sonntag dann bei Dreisat auch im Fernsehen gezeigt und überhaupt kann man 4 der Theatertreffenstücke bei Dreisat als sogenannte starke Stücke sehen.
0: Eben, wer es nicht zum Berliner Theatertreffen schafft, kann dann in der Mediathek neben Wallenstein auch die Stücke Fräulein Else zum Beispiel sehen, Mephisto oder Il Guattopardo sind da auch am Start.
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0: Peter Fox ist beim Tribute-Abend Donnerstag für Katar auch am Start in der Längstarena Köln. Und in Nigra-Familien, ja, wenn wir jetzt über Aufklärung sprechen, da wurden ja früher bei Kussszenen im Fernsehen manchmal Kids sogar so richtig die Augen zugehalten. Wer kennt's noch? Und generell war in Deutschland so Aufklärung vor TikTok und Insta lange Sache einer gewissen Jugendzeitschrift und ihrem Dr. Sommer-Team. Ziemlich shocking für manche Migra-Kids.
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2: Als ich nach Deutschland kam und mein erstes Bravo-Heft gelesen habe, habe ich mich fast an meinem ersten Überraschungsei verschluckt. Da beantwortet ein Dr. Sommer Fragen über Sex ruhig, sachlich und ohne Panik. Ich dachte, wie, das ist erlaubt? Bei uns gab es keine Aufklärung. Mein Dr. Sommer war meine Mutter. Sie beantwortete fast alles mit Angst, Schuldgefühlen und Suppe. Ich stelle mir vor, diese Kolumne wäre von ihr. Hallo Dr. jüdische Mame, ich bin 14 und hatte meinen ersten Kuss. War das zu früh? Natürlich war das zu früh. Dein Immunsystem ist noch im Praktikum. Wer weiß, wo dieser Junge mit seinem Mund vorher war? Wasch deinen Mund und iss Suppe. Dr. Mama, ich habe sexuelle Fantasien. Ist das normal? Natürlich ist das normal. Aber muss man darüber reden? Früher hatten wir auch Fantasien. Wir haben sie ignoriert und sind Buchhalter geworden. Zieh dir was an, es zieht. Woran merkt man, dass man bereit ist? Ganz einfach, du bist verheiratet und hast 3 Kinder. Alles andere ist nur Stress. Ist super. Ich glaube, ich bin verliebt. Ach, mein Schatz, warte doch 10 Jahre ab. Dann weißt du, das war kein Gefühl. Das war ein hormoneller Fehler. Oder sind seine Eltern Ärzte? Mein Freund will Nacktbilder von mir. Mein Kind, wenn ein Mann Nacktbilder will, gibt es 2 Möglichkeiten. Entweder ist er Hautarzt oder ein Idiot. Schicke mein Foto von mir. Mein Freund sagt, Sex sei ein natürlicher Bestandteil einer Beziehung. Stimmt das? Natürlich. Sterben ist auch natürlich. Trotzdem beeilt man sich nicht damit. Fazit, mit dieser Aufklärung wäre Deutschland heute ein deutlich nervöseres Land.
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1: Es ist 15 Uhr, hier ist Florian Peter. Seit 5 Tagen gibt es ja den Tankrabatt. Durch die Steuersenkung soll Sprit eigentlich um 17 Cent pro Liter günstiger werden. Aber der Rabatt kommt nicht komplett bei denen an die Tanken. Der Chef der Spritpreis-Taskforce, Sepp Müller von der CDU, glaubt, dass wir uns noch eine Weile auf 2 Euro pro Liter einstellen müssen. Mehr von Maximilian Ulrich.
2: Für ihn sei klar, dass der Tankrabatt am 30. Juni endet, weil man nicht mit unendlich Steuergeld alle Probleme dieser Welt lösen könne, sagte Müller im ARD-Morgenmagazin. Die Steuersenkungen im Mai und Juni kosten rund 1,6 Milliarden Euro Steuergeld und sollen einen Liter Benzin oder Diesel günstiger machen. ADAC und IFO-Institut werfen den Mineralölkonzernen vor, diesen Tankrabatt nur teilweise weiterzugeben. Dazu sind sie per Gesetz auch nicht verpflichtet.
1: Der tödliche Virusausbruch auf einem Kreuzfahrtschiff vor Afrika ist wohl durch einen Menschen ausgelöst worden. Sonst wird das Hunter-Virus eigentlich von Nagetieren übertragen. Eine Expertin der Weltgesundheitsorganisation sagt aber, dass auf dem Schiff wohl ein Mensch andere angesteckt hat. Auf dem Kreuzfahrtschiff sind 3 Menschen durch das Hunter-Virus gestorben. Wir gucken nochmal auf den Ukraine-Krieg. Russland hatte der Ukraine eine Feuerpause vorgeschlagen, und zwar rund um einen russischen Nationalfeiertag, an dem es in Moskau auch eine Parade geben soll. Der ukrainische Präsident Zelensky kritisiert, dass Russland eine Waffenruhe fordert und die Ukraine parallel aber heftig angreift. Die Ukraine will eine Feuerpause schon ab heute Nacht. Rumänien braucht eine neue Regierung. Das Parlament hat die bisherige mit einer Misstrauensabstimmung abgesetzt. An der Regierung in Rumänien gab es Kritik, weil sie viel gespart und Steuern erhöht hatte, auch um sich an Auflagen der EU zu halten und an Hilfsgelder zu kommen. In Berlin steht jetzt offiziell das Konzept für eine Olympia-Bewerbung. Unter anderem soll es eine Eröffnungsfeier auf dem Tempelhofer Feld geben. Laut der Berliner Bewerbung sind schon fast alle Sportstätten für Olympia da. Ob sich die Hauptstadt oder auch zum Beispiel Köln zusammen mit anderen NRW-Städten bewerben darf, entscheidet sich im September. In Köln gab es letztes Jahr Diskussionen, ob Spielplätze weiter so heißen sollen. Die Verwaltung wollte neue Schilder aufstellen. Draufstehen sollte Spiel- und Aktionsfläche. Jetzt ist sie aber zurückgerudert. Es bleibt bei der Bezeichnung Spielplatz. Die Kritik war, dass Spielplatz Jugendliche nicht mit einbeziehen würde. Die dürfen die Flächen in Köln aber auch weiter nutzen. Und das Wetter, der Regen wird insgesamt weniger, vor allem in Berlin und Bremen. In NRW sind zum Abend hin aber Starkregen und Gewitter oder sogar Unwetter möglich. Die Höchstwerte dazu in Bremen 14 Grad, in Dortmund 15 und in Berlin 19 Grad. Morgen wird es ähnlich wolkig und immer mal wieder nass. Am Donnerstag in Berlin weiter regnerisch, sonst wird es trockener und in den nächsten Tagen auch überall wieder wärmer.
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Amy Winehouse, Viertel nach drei. Diese Woche bin ich irgendwie ganz melancholisch. Dieser Mann hier, der dem Deutschrap seinen Stempel aufgedrückt hat, war auch 2 Jahre lang in meiner Schulzeit dabei. Wir haben ein bisschen Schulbank zusammengedrückt. Rap-Legende Khatar.

0: wisst ihr.
1: Rap-Legende Qatar, der iranische Kurde aus Bonn, ist eben diese Woche vor wirklich einem Jahr ganz plötzlich gestorben, wurde nur 43 Jahre alt. Mit seiner Musik und seiner Story als Rapper, der eben immer wieder Kurdistan in den Fokus gerückt hat, hat er Generationen geprägt. Und wir widmen ihn im Cosmo unseren Podcast Qatar Legacy, der ist gerade gestartet. Mit dabei als Gast im Podcast ist zum Beispiel auch Content Creator und Bestseller-Autor Tassim Durgun. Er verbindet auch sehr viel Persönliches mit Qatar.
2: Ich glaube, jeder weiß noch, wo er oder sie war, als Michael Jackson gestorben ist. Und als das mit Qatar passiert ist, das war so ein ähnliches Gefühl für mich. Und ich glaube, in ein paar Jahren wird jeder auch noch wissen, wo er oder sie war, als Qatar gestorben ist. Und als diese Nachricht letztes Jahr kam, das war so ein Gefühl der Betroffenheit, das hat sich in der ganzen Familie durchgezogen. Also jeder war bedrückt an diesem Tag, ob man mit Deutschrap zu tun hatte, ja oder nein. Sogar so die Älteren in der Familie waren bedrückt. Und das beweist, was für ein Macher und was für ein Visionär er für die kurdische Identität in Deutschland war. Und deswegen würde ich mich einfach nur bedanken wollen.
1: Ja, und eben Qatar hatte auch kurdische Roots, hat das in seinen Videos, in seinen Interviews immer wieder betont, hat immer wieder die kurdische Fahne auf der Bühne auch gezeigt. Und das waren auch sehr besondere Momente für viele aus seiner Community. Er ist aufgewachsen in Bonn, Brüserberg. Und aus Bonn wiederum kommt noch ein weiterer Gast im Podcast, Rapper Syllabi Spill. Den hören wir auch im Qatar-Podcast. Er war auch auf dem Alles-oder-Nix-Label von Qatar unter Vertrag und kannte ihn sehr gut.
3: Viele nehmen Jiva als Qatar wahr. So, das ist halt der Weg, den er gegangen ist, wirtschaftlich, ne, oder um sich auszudrücken. Aber die Familie ist politisch und sophisticated. Das wissen viele nicht. Und deswegen finde ich das halt auch gut, dass man das mal durchleuchtet. Weil der ist so viel mehr gewesen als, sag ich jetzt mal, die Erscheinung Qatar ist schon brachial. So. Aber der Jiva ist nochmal eine ganz andere Dimension gewesen. Also er hat dir das Gefühl gegeben, du zählst auch. Und du hast gemerkt, dass er das wirklich so gemeint hat.
1: Da steckt eben noch sehr viel mehr hinter dieser Person, hinter Jiva, sein Real Name. Und ja, auch seine Bonner Herkunft war für ihn wirklich was Besonderes. Die verbindet Qatar nämlich mit einer, ich sag mal, sehr bestimmten berühmten Persönlichkeit.
4: Ein Song, der für mich meine Stadt repräsentiert, die Stadt Bonn, ist die 9. Sinfonie von Beethoven. Weil er halt ein Bonner ist und weil ich mich mit keinem Menschen mehr identifizieren kann als mit Beethoven. Weil er ein Bonner ist, Musiker ist und keinen Bock auf seine Stadt hatte und da weg wollte. Das war das Einzige, was er wollte.
1: Wer sich jetzt wundert, Qatar und Beethoven, hä, wie passt das denn zusammen? Der Mann hatte eine klassische Klavierausbildung, Vater Dirigent, ganz einfach. Wir hören gleich noch mehr aus dem Podcast über Qatar, hören Host Miriam Davutwandi. Sie erzählt uns von ihrer persönlichen Verbindung zu dieser Rap-Legende. Vorerst mal von Qatar, Schwesterherz.
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6: Ja.

43 Jahren. Dieser Track hier, Mein Mantel, ist einer seiner größten Hits. Kam vor 11 Jahren raus, als er eben aus dem Knast rauskam und dieses Nummer 1 Album rausgehauen hat, Baba Alla Babas. Wir widmen diesem Ausnahmerapper eben einen ganzen Podcast, 6 Folgen. Die erste Folge ist schon draußen zu hören in ARD Sounds oder wo ihr sonst gerne eure Podcasts hört. Könnt ihr euch aber auch anschauen als Videopodcast, zum Beispiel auf YouTube. Und durch diesen Podcast führt Daniel Slump zusammen mit Miriam

0: geredet, warum Qatar heute eigentlich noch so wichtig ist.
1: Qatar ist heute und auch noch in 50 Jahren, glaube ich, wichtig, einfach weil er so viel verändert hat in der Kultur, im Deutschrap. Er hat eine krasse Legacy hinterlassen. Er hat nicht nur unglaubliche Musik hinterlassen, sondern einfach Memes, die, glaube ich, für immer witzig bleiben werden, Witze, die für immer lustig bleiben werden. Ja, hat schon so ein Umdenken auch im Deutschrap angeregt in Bezug auf viele Sachen, in Bezug auf Business Moves zum Beispiel. Genau, und ich glaube, seine Musik vor allem, die wird für immer bleiben.
0: Das sagen wirklich auch viele, dass seine Musik bleiben wird. Bei allem, was er gemacht, geleistet hat, fragen sich viele auch, was hat Qatar eigentlich so angetrieben, immer weiterzumachen?
1: Ich glaube, ihn hat angetrieben, schon wo er herkam, weil ich glaube, er gesehen hat, wie es ist, wenn man so gar nichts hat. Und ich glaube, daher kommt auch so ein bisschen sein Hunger nach Erfolg, sein Hunger nach mehr, im Positiven als auch im Negativen. Ich meine, das kann ja einen auch ziemlich kaputt machen, wenn man immer mehr will und sich nie zufrieden geben kann mit etwas. Aber ich glaube, dass seine Herkunft damit zu tun hat.
0: Und wo wir bei Herkunft sind, geboren ist Jiva, so hieß er mit bürgerlichem Namen, in Iran. Kurdische Roots, aufgewachsen dann Brüserberg in Bonn. Sehr vielseitig und legendär, könnte man ja auch sagen. Zum Beispiel hat er 2008 so die kurdische Fahne in einem seiner Musikvideos gezeigt. Und es war so krass, es war für viele ein richtiger Meilenstein in der deutschen Musikszene, im Deutschrap sowieso. Host Miriam Davutwani hat uns auch nochmal gesagt, welche Seite von Qatar sie am meisten fasziniert.
1: Ich glaube, am meisten fasziniert mich in Qatar seine Offenheit. Der hat immer neue Sachen entdeckt, sei es neue Künstler und Künstlerinnen, sei es neue Seiten an sich selber gezeigt, neuen Sound reingebracht, war immer innovativ im Denken und ich glaube, offen zu bleiben für alles ist schon was sich viele Leute abschauen könnten.
0: Und dann noch eine ganz persönliche Geschichte, was dieser große Rapper Qatar für Miriam Davutwani persönlich bedeutet.
1: Für mich persönlich ist Qatar einfach einer der krassesten Rapper, den es jemals gab in Deutschland, der super viele Türen geöffnet hat, vor allem für viele Leute mit Migrationsgeschichte, der mit seinem Humor und seiner Sprache ganz viel deutschlandweit verändert hat, wie Menschen sich ausdrücken. Genau, deswegen ist Qatar für mich mehr als ein Rapper, sondern eigentlich eine sehr wichtige Person, die Kultur geprägt hat.
0: Eine richtige Erscheinung. Und wie genau Qatar Kultur in Deutschland geprägt hat, hören wir gleich noch von Miriam Davutwani, einer der Hosts unseres neuen Podcasts Qatar Legacy. Jetzt hören wir ihn erstmal mit Mein Mantel.
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0: Avatar, vergangenes Jahr im Mai unerwartet gestorben, ist jetzt bald genau ein Jahr her und wir haben einen neuen Podcast am Start, Avatar Legacy, der geht ein auf die Geschichte dieser Rap-Legende. Hosts sind Cosmo-Kollegin Miriam Dawood-Bandi und Content-Creator Daniel Slump. Und wir haben mit Miriam drüber gesprochen, über den Podcast, wollten wissen, welche Seiten von Tratar lernt man denn so im Podcast nochmal neu kennen?
1: Wir lernen im Podcast eine sehr persönliche Seite von Tratar kennen. Wir haben es ja teilweise mit seinen Kindheitsfreunden zu tun, Menschen, die ihn wirklich aus dem Brüserberg in Bonn kennen, die mit ihm aufgewachsen sind und die eine Seite von ihm zeigen, die sonst vielleicht zu kurz kam. Ich glaube auch er, ne, hat ganz oft gern über sein Business geredet, aber so richtig hinter die Kulissen können, glaube ich, vor allem Menschen blicken, die dich wirklich seit über 20, 30 Jahren kennen. Ja, deswegen, ich glaube, wir erfahren schon so neue Eigenarten an ihm, die wir bisher noch nicht kannten.
0: Einer seiner wirklich besten Freunde von Day One, vielleicht sogar der beste Freund, ist ja Rapper Sammy. War gestern auch hier im Cosmo-Studio zu Gast und im Podcast hört man ihn ausführlich in der zweiten Folge. Durch Sammy hat Miriam auch nochmal ganz neue Seiten an Tratar entdeckt, die sie bisher so nicht kannte.
1: Sammy zum Beispiel, der ja so ein Kindheitsfreund von ihm ist, der hat uns erzählt, dass sich Tratar in den letzten Wochen nach seinem Tod extrem viel mit dem Tod beschäftigt hat. Und das ist mir irgendwie neu, weil ich glaube, der ist ja immer sehr positiv aufgetreten, sehr lustig aufgetreten und zu wissen, dass da so eine Seite ist, die ja irgendwie sehr zurückgekehrt war und die eben sich mit Themen wie Tod beschäftigt hat und er das vielleicht so ein bisschen erahnt hat, das war für mich ganz, ganz neu.
0: Also es geht um sehr tiefe Geschichten und auf der anderen Seite wird mit Sammy auch sehr viel gelacht in der Podcast-Folge. Vor allem, wenn es dann um diese berühmte Geschichte geht. Tratar verbinden ja ganz viele direkt mit diesem berühmt-berüchtigten Überfall auf einen Goldtransporter, für den beide, er und Sammy, ja 5 Jahre im Gefängnis saßen. Und inwiefern ist Tratar also trotz dieser Strafe, die er geleistet hat, Vorbild, trotz dieser ja kriminellen Vergangenheit?
1: Tratar ist ein Vorbild, weil der echt von nichts kam und komplett Straße, Armut, eigentlich ein ziemlich beschissenes Leben oder aufwachsen hatte und sich da aber rausgewunden hat. Ne? Also klar, er hat Kriminalität durchgemacht, aber hat sich da rausgewunden und konnte, glaube ich, dann doch was Positives hinterlassen. Vor allem für die kurdische Community, weil er, ne, der hat Waisenhäuser in Kurdistan gebaut, der hat sich immer wieder eingesetzt, immer wieder laut geredet. Auch das ist eine Sache, die nicht selbstverständlich ist, gerade im Rap, dass Menschen sich wirklich politisch äußern. Gerade für Kurden war er ja nach Azad einer der ersten, die sich richtig lautstark als Kurde bekannt haben. Und ich glaube, das ist sehr, sehr besonders.
0: Und diese ganze sehr besondere Story hört ihr in unserem neuen Podcast Tratar Legacy. Ist komplett schon drin in ARD Sounds. Könnt ihr natürlich aber auch überall da hören, wo ihr sonst gerne eure Podcasts abruft. Und weil es ein Videopodcast ist, könnt ihr euch das Ganze auch anschauen. YouTube oder Spotify zum Beispiel. Diesen Freitag kommt 2. Folge raus mit seinem Kindheitsfreund Sammy. Und es lohnt sich wirklich reinzugucken, reinzuhören. 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

0: Sia und Jean-Paul, Cheap Thrills, Cosmo, 10 vor 4 haben wir. Und hört ihr vielleicht auch im Freundeskreis immer wieder diesen Spruch so, ey, wenn das politisch in Deutschland so weitergeht, dann ciao, auswandern. Gefühlt sitzen manche ja wirklich schon auf gepackten Koffern, machen sich wirklich sehr viele Sorgen um die Demokratie im Land. Und da gibt diese Umfrage hier doch irgendwie wieder Hoffnung.
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1: Die Schlagzeile.
2: Die Mehrheit in Deutschland befürwortet demokratische Werte.
1: Die Details.
2: Über 80% der Befragten finden, dass die liberale Demokratie in Deutschland wichtig ist. Das zeigt der neue Demokratiemonitor der Bertelsmann Stiftung. Im Vergleich zur letzten Befragung 2019 ist die Zahl nochmal gestiegen. Allerdings finden viele, dass es an der Umsetzung hapert. Zum Beispiel finden mehr als 3/4 der Menschen es zwar wichtig, dass es Parteien gibt, aber nur ein Bruchteil ist der Meinung, dass die gut und zuverlässig arbeiten. Der Demokratiemonitor ist eine repräsentative Befragung zur Akzeptanz und zum Funktionieren der Demokratie in Deutschland.
1: Die Bedeutung.
2: Die Befragung zeigt zwar, dass viele Menschen unzufrieden damit sind, wie die Demokratie gerade in der Praxis funktioniert. Trotz der Unzufriedenheit lehnen sie demokratische Werte aber nicht ab. Die Studienautoren sagen, das dürfe nicht als Demokratiekrise missverstanden werden, denn auch Demokratie brauche und lebe von Kritik. Trotzdem zeigen die Zahlen natürlich, dass das alles kein Selbstläufer ist. Auch in einer Demokratie dürfen Reformen stattfinden, damit Menschen merken, dass sie auch gut funktioniert. Insgesamt kann die Demokratie aber als widerstandsfähiger gesehen werden, als es oft wahrgenommen wird.
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2: Um 16 Uhr, ich bin Florian Peter. Als erstes geht es um einen ungewöhnlichen Fall auf einem Kreuzfahrtschiff. Da sind in den letzten Tagen 3 Menschen an einem Virus gestorben. Mehrere sind krank. Sie dürfen das Schiff nicht verlassen. Die Weltgesundheitsorganisation ermittelt. Mehr von Benjamin Paris.
3: Die betroffenen Passagiere haben sich mit dem Hunter-Virus angesteckt. Das geht los wie eine Grippe, kann aber auch Herz- und Lungenversagen auslösen. Bis zu 40% der Infizierten sterben. Medikamente dagegen gibt es nicht. Die WHO geht davon aus, dass sich die Passagiere untereinander angesteckt haben. Das ist ungewöhnlich, weil das Virus normalerweise von Nagetieren auf Menschen übertragen wird. Das Schiff war für eine Luxuskreuzfahrt unterwegs und liegt vor Afrika. Die Passagiere dürfen aber nicht von Bord. Nur ein schwer Kranker wurde an Land in eine Klinik gebracht. Jetzt überlegt die Reederei, nach Spanien zu fahren. Da dürfte das Schiff anlegen.
2: Der Tankrabatt hat Benzin und Diesel tatsächlich billiger gemacht. Eine Auswertung von ADAC und Wirtschaftsexperten zeigt aber, die Steuersenkung wird von den Konzernen nicht komplett weitergegeben. Sie behalten offensichtlich einen Teil des Rabatts für sich. Das hatten Fachleute auch schon vorhergesagt. Heute ist Protesttag für Menschen mit Behinderungen. Der soll darauf aufmerksam machen, dass Betroffene oft benachteiligt sind. Bahnhöfe, Arbeitsplätze oder Arztpraxen sind zum Beispiel nicht immer mit Rollstuhl zu erreichen. In Berlin soll Abgeordneten heute eine Petition übergeben werden. Darin wird gefordert, dass die gesetzlichen Pflichten für Barrierefreiheit besser durchgesetzt werden. Wie eine Content-Creatorin, die sich für mehr Sichtbarkeit von Menschen mit Behinderungen einsetzt, die Situation in Deutschland bewertet, hört ihr in der nächsten halben Stunde hier in Cosmo. Letztes Jahr wurde mit Fairtrade-Produkten mehr Geld eingenommen. Pro Kopf wurden für Produkte mit so einem Siegel etwa 38 Euro ausgegeben. Zum Beispiel kauften die Leute mehr Fairtrade-Bananen. Am meisten Geld hat den Unternehmen fairer Kaffee eingebracht. Das liegt aber vor allem daran, dass die Bohnen durch Ernteausfälle teurer geworden sind. In Berlin sind letztes Jahr so wenig Kinder geboren worden wie noch nie. Laut Statistik waren es rund 33.200 und damit nochmal 5% weniger als im Jahr davor. Auch in NRW und in Deutschland insgesamt sinkt die Zahl der Geburten seit Jahren. Der Sparkassenraub in Gelsenkirchen ist inzwischen mehr als 4 Monate her. Am Freitag sollen die ersten Betroffenen Dokumente und Wertsachen zurückbekommen, die nicht geklaut wurden. Der Tresorraum in Gelsenkirchen war ziemlich verwüstet worden. Das machte es schwerer, die Sachen den richtigen Besitzern zuzuordnen. Und das Wetter in Bremen und Berlin am Abend mal mehr, mal weniger Wolken. In NRW öfter nass, teilweise sind auch Gewitter mit Starkregen möglich. Dazu noch 6 bis 12 Grad. Morgen wieder relativ grau und nass. Dazu in Bremen und Bochum bis 12 Grad. Berlin schafft maximal 13. Auch der Donnerstag wird ähnlich. In den nächsten Tagen wird es dann aber freundlicher und wieder wärmer.
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4: Salü, Sommerhitschreiberin Lisa kommt in 2 Wochen nach Berlin.

0: letzten Sommer den Hit in Frankreich geschrieben. Und jetzt kommt sie eben nochmal nach Deutschland, ist in Berlin live im Lido in 2 Wochen. Ich kann euch gleich ungefähr eine halbe Stunde auf die Cosmo-Gästeliste setzen mit Begleitung. Aber erstmal zu diesem Track hier, Jetlag. Worum geht's da nochmal?
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2: Es ist schwierig, eine Liebesbeziehung zu führen, wenn man ständig auf Reisen ist. In dem Lied heißt es, mein Herz hat Jetlag. Denn wir erleben am anderen Ende der Welt intensive und spannende Begegnungen. Und dann müssen wir wieder zurückkehren. Und dann hat das Herz Jetlag. Das ist ein etwas abstrakter Ausdruck, aber ich fand ihn schön.
0: Ein Herz voller Jetlag. Ich glaube, was passt besser zu Berlin und der Liebesgeschichten da? Luisa kommt in 2 Wochen nach Berlin und gleich kann ich euch vielleicht zu dem Konzert einladen.
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Im Kino läuft ziemlich erfolgreich Michael, der Film über Michael Jackson, und Hardcore-Fans erkennen in diesem Track hier vielleicht gleich auch ein Sample von The Lady in My Life. Ist ein Track von Michael Jackson von 1992.

0: Wer hat hier Michael Jackson gesampelt? Legende Khatar, Rapper aus Bonn, der iranische Kurde, hat hier gesampelt. In Was kostet die Welt? Diese Woche jährt sich sein Todestag zum ersten Mal. Es gibt ja am Donnerstag in der Kölner Lanxess Arena auch ganz großes Tribute-Konzert, wo Big Names kommen. Peter Fox ist am Start, Haftbefehl, SSIO und. Und in dem Kontext feiern wir Khatars Musik diese Woche nochmal. Und gerade hier in diesem Track hier, Was kostet die Welt, da geht es um Khatars Straßenlifestyle, so zwischen Grillteller, Gewalt, aber auch, klar, von Polizei observiert werden und die gute Zeit, die er dann dabei mit seiner Crew hat. Cosmo hat vor einigen Jahren mit Khatar über den Track gesprochen und er hat beschrieben, wie wichtig R&B und Soul für ihn und seine Freunde früher waren.
1: Sind Straßenkids, so viel Rap, aber tatsächlich, was wir immer mehr gehört haben, das könnt viele aus den 90ern wahrscheinlich confirmen, so war tatsächlich R&B und Soul so. Das hat man einfach mehr gehört so. Ich weiß nicht, vielleicht weil wir orientalische Heritage haben und da so der Gesang immer so irgendwie sehr hoch angesehen wurde. Wir waren Soul Kids so.
0: Soul Kids for Life, auf jeden Fall. Khatar ist unser Artist der Woche. Wir haben ja auch den Podcast Khatar Legacy, den wir ihm widmen mit Deep Dives von Wegbegleiterinnen und Begleitern, Freunden. Sammy ist dabei oder zum Beispiel auch Schwester Eva und. Das könnt ihr euch bei ARD Sounds anhören oder natürlich auf jedem Podcast-Player eurer Wahl oder auch anschauen. Ist ein Videopodcast auf YouTube oder Spotify. Könnt ihr euch das Video von Legacy auch geben. Und wir hören jetzt nochmal rein komplett in Was kostet die Welt von Khatar.
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0: Da geht auch das Herz auf von allen Soul Kids da draußen. Lauryn Hill, Can't Take My Eyes Off Of You. Cosmo hier, gleich haben wir 20 nach 4. Heute europäischer Protesttag zur Gleichstellung von Menschen mit Behinderung. Und um über das Thema zu sprechen, habe ich mir überlegt, rufe ich doch mal Janina Nagel an. Content Creatorin in Berlin, setzt sich für Sichtbarkeit ein, macht in den Reels Themen wie Fashion und Fitness. Vielleicht habt ihr sie auch schon mal auf Insta entdeckt. Hey Janina, hallo.
1: Hallo.
0: Vielleicht kannst du nochmal erklären, warum ist es dir wichtig, laut zu sein und einzustehen für Behindertenrechte? Das machst du ja wirklich immer wieder auch im Netz.
1: Ja, ich glaube, aktuell ist die wichtigste Zeit denn je, das zu tun. Und Behinderung ist nun mal politisch, weil meine Teilhabe oder die Teilhabe generell von Menschen mit Behinderung nun mal politisch entschieden wird. Und somit kann man gar nicht unpolitisch sein.
0: Also man muss quasi Stellung beziehen. Vielleicht kannst du ein bisschen erklären, was das konkret bedeutet jetzt auch bei dir, dieses politische Klima gerade in Deutschland aus deiner Sicht, was Barrierefreiheit angeht. Wie fühlt sich das für dich an?
1: Ja, schwierig aktuell, muss ich sagen. Und ich merke nicht wirklich, dass wir so ein bisschen vorankommen. Das, wenn man so Wahlprogramme von bestimmten Parteien liest, fühlt man sich eher zurückgesetzt. Und diese ganzen Barrieren, ob das jetzt nur sichtbare Barrieren sind, über die wir sprechen, oder halt über diese Barrieren im Kopf, entstehen halt alle durch Entscheidungen oder durch Wortwahl. Mhm. Und wenn nicht mitgedacht wird, also wer macht es dann und wer setzt sich für uns ein?
0: Du hast ja zum Beispiel wirklich in einem Reel dieses Parteiprogramm der AfD auseinandergenommen und vor allem dir zum Beispiel angeguckt, was die zum Punkt Schule so schreiben, was sie vorhaben in einem Bundesland. Und vielleicht kannst du nochmal sagen, was da dein Punkt ist, dein Take, was dir da Sorge oder auch vielleicht richtig Angst macht.
1: Genau, da ging es gezielt um das Wahlprogramm der AfD Sachsen-Anhalt, wo der O-Ton war, dass das Experiment Inklusion gescheitert ist. Und meinetwegen kann man diesen Take ja so lassen, aber die Frage ist ja, warum ist es gescheitert? Und was sind jetzt die Ansprüche oder was will man schaffen, damit Inklusion stattfindet? Und statt die Inklusion dann abzuschaffen und zu sagen, wir sortieren jetzt aus und selektieren, alle Menschen und Kinder mit Behinderungen dürfen nicht mehr Zugang zu einer normalen Schule haben, ist ja nicht der Weg, sondern vielleicht sollte man eher mal breiter denken und überlegen, okay, wie können wir was gegen Lehrermangel tun? Wie schaffen wir es, dass vielleicht die Schule barrierefrei ist und deswegen ein Kind mit Rollstuhl auch eingeschult werden kann, etc. Also ja. Behinderung ist ja auch komplett verschieden. Wir haben alle komplett unterschiedliche Bedürfnisse und alle raus aus dieser Schule und auf eine andere Schule zu stecken, kann ja nicht die Lösung sein.
0: Ja, das machst du sehr anschaulich klar. Zitierst auch nochmal aus deinem eigenen Zeugnis, aus der Kindheit. Du bist in Berlin seit einigen Jahren, lebst du da, du bist kleinwüchsig. Vielleicht kannst du mal aus dem Alltag berichten, wie Barrierefreiheit sich da in Berlin so anfühlt, wenn man mit der Bahn unterwegs ist, auf Konzerte geht oder wenn man in Urlaub fliegt. Wie ist das für dich persönlich?
1: Na gut, ich habe zum Glück auch viele positive Erfahrungen gemacht und die will ich vielleicht auch mal teilen, damit irgendwie das Stimmungsbild nicht ganz so negativ ist. Also gerade bei Konzerten gibt es meistens meiner Erfahrung nach immer Ansprechpersonen oder spezielle Stellen, wo man sich hinwenden kann. Aber Stichwort eben besondere Stellen. Das heißt, ich muss erstmal den Aufwand auf mich nehmen. Ich muss die Adresse rausfinden. Wer ist zuständig? Der Veranstalter oder der Organisator vor Ort? Wer ist die Person? Wie sieht's aus? Also das ist natürlich die Hürde, die ich habe und der Mehraufwand.

0: Q-Tip getting up und ich würde mal sagen, Zeit für euch auch wach zu werden, vor allem Berlin, aufgepasst.
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0: Warum sage ich Berlin? Weil Luisa kommt in 2 Wochen nach Berlin ins Lido.

0: vergangenen Sommer der Sommerhit überhaupt europaweit. Soleil Bleu von dieser Pariserin mit brasilianischen Roots, eine richtige Pop-Sensation in Frankreich. Luisa kommt ins Lido und ihr könnt mit einer Lieblingsperson den Abend am 19. Mai, also das ist heute auf den Tag genau, in 2 Wochen der Dienstag, könnt ihr den Abend dann genießen. Und ihr müsst dafür nur zackig und schnell sein. 0800 567 4x8 ist eure Nummer, die kostenlos ist, ins Cosmo-Studio, um zu schauen, ob ihr es auf die Cosmo-Gästeliste für Luisa schafft. Und ich glaube, das wird, gerade wenn es wieder wärmer werden sollte, ein wunderschöner Maiabend, den man nicht verpassen will. 19. Mai, Luisa kommt nach Berlin und wir stimmen uns schon mal ein mit Soleil Bleu.
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Luisa, die Pariserin mit brasilianischen Roots, kommt 19. Mai nach Berlin. Und wenn ihr dabei sein wollt in Kreuzberg im Lido, müsst ihr einfach nur schnell 0800 567 und 4 mal die 8 wählen. 0800 567 4 mal die 8 für Luisa.

0: bisschen Jetlag hier, dieser Song von Lisa. Da geht es darum, mein Herz ist wie Jetlag, wenn man halt die Stadt wechselt und das Herz bleibt woanders hängen. Ganz süß. Und in 2 Wochen, 19. Mai, kommt Lisa nach Berlin. Ich glaube, das ist so die Stadt der Jetlag-Herzen überhaupt. Und dort schicken wir zum Konzert, wir packen sie auf die Cosmo-Gästeliste, Tabea aus Berlin. Hello, hello.
1: Hallo.
0: Schön, kurzer, kurzer Überraschungsmoment, na, Tabea? Ja. Hast du Luisa bei uns kennengelernt mit Soleil Bleu, ihrem Sommerhit, oder kannst du sie...
1: Ja, ich habe sie über euch kennengelernt, weil ich höre euch ganz viel während dem Arbeiten immer. Also,
0: was, machst du, meiner Musik. Was machst du beruflich, dass du rauf und runter Radio hören kannst?
1: Ich arbeite in einem Planungsbüro als okay. Ingenieurin, aber ganz viel Homeoffice, also ganz viel vom Computer, da kann man ganz viel Radio hören.
0: Und was machst du als Ingenieurin so? Musst du Gebäude entwickeln oder was? Ich weiß gar nicht, was steht da an?
1: Nee, also eigentlich Wasserwirtschaft, aber ja. Momentan plane ich eine Stromtrasse oder bin daran beteiligt, eine Stromtrasse durch Querdeutschland zu planen.
0: Quer durch Deutschland, das klingt big. Das klingt nach einem großen Auftrag.
1: Für dieses Projekt.
0: Ich glaube, wenn man beruflich so unter Strom steht, braucht man abends auch mal eine Runde Entspannung. Und da kannst du bestimmt gut im Lido abschalten in 2 Wochen, wenn Luisa kommt. Hoffe ich auf jeden Fall. Hast du schon deine Lieblingsperson im Kopf, die du fragen möchtest, die mitkommen soll?
1: Die habe ich schon im Kopf, genau.
0: Hast du schon alles quasi?
1: Ja, das würde mein Freund mit hinnehmen.
0: Oh, ja, schön. Das wird bestimmt nett, der Abend. Und ja, und ich glaube auch, diese Entspannung als Gegenpol zu anstrengender Kopfarbeit, musikalische Entspannung tut sicherlich gut. Dann Tabea, hab einen wundervollen Abend bei Luisa in 2 Wochen, 19.05. in Berlin. Viel Spaß, ciao.
1: Dankeschön, tschüss. Yeah, you know

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1: Es ist 17 Uhr, hier ist Florian Peter. Bei der Amokfahrt in Leipzig gestern sind 2 Menschen getötet worden und 6 verletzt. Die gute Nachricht ist jetzt, von den Schwerverletzten schwebt keiner mehr in Lebensgefahr. Zu dem Täter gibt es inzwischen ein paar mehr Informationen. Details von Benjamin Paris.
2: Der 33-jährige Deutsche ist polizeibekannt, unter anderem wegen Bedrohung. Außerdem war er bis wenige Tage vor der Tat in einer psychiatrischen Klinik. Dort war er laut Behörden freiwillig und er ist auch freiwillig gegangen. In der Klinik galt er als nicht gefährlich für andere. Gestern war der Mann dann durch eine Fußgängerzone in Leipzig gerast. Sein Motiv ist unklar. Polizei und Staatsanwaltschaft versuchen, das herauszufinden. Der Mann konnte direkt nach der Tat in seinem Auto festgenommen werden. In Leipzig wird jetzt diskutiert, ob die Innenstadt besser gesichert werden muss. Der Oberbürgermeister will das prüfen lassen, sagt aber auch, dass die Stadt keine Festung werden kann.
1: Wir gucken nochmal auf den Ukraine-Krieg. Russland hatte der Ukraine ja eine Feuerpause vorgeschlagen, und zwar rund um einen russischen Nationalfeiertag am Wochenende, an dem es in Moskau auch eine Parade geben soll. Der ukrainische Präsident Selenskyj kritisiert jetzt, dass Russland eine Waffenruhe fordert und die Ukraine parallel aber heftig angreift. Die Ukraine will eine Feuerpause schon ab heute Nacht. Zu dem Fall eines tödlichen Virusausbruchs auf einem Kreuzfahrtschiff gibt es Neuigkeiten. Die Weltgesundheitsorganisation ist dafür, dass das Schiff die Kanaren anfährt, damit da schwerkranke Passagiere versorgt werden können. Die Betroffenen haben sich mit dem Hunter-Virus angesteckt, wohl bei einem Mitreisenden. 3 andere auf dem Kreuzfahrtschiff sind gestorben. In Frankreich hat die Polizei einen riesigen illegalen Rave beendet. Er ging 5 Tage lang auf einem Ex-Militärgelände mit bis zu 40.000 Leuten. Mehrere Teilnehmende haben Polizisten angegriffen mit Böllern und Boule-Kugeln. Die französische Regierung plant schärfere Maßnahmen gegen illegale Raves. Dagegen wollten die Veranstalter mit der Technoparty protestieren. In Berlin steht jetzt offiziell das Konzept für eine Olympia-Bewerbung. Unter anderem soll es eine Eröffnungsfeier auf dem Tempelhofer Feld geben. Laut der Berliner Bewerbung sind schon fast alle Sportstätten für Olympia da. Ob sich die Hauptstadt oder auch zum Beispiel Köln zusammen mit anderen NRW-Städten bewerben darf, entscheidet sich im September. In Wuppertal wurden jetzt 40 Tonnen Reis vernichtet, weil der mit Mineralöl belastet war. Die Lieferung war eigentlich für einen Supermarkt in der Stadt gedacht. Der Zoll hatte den Lastwagen für eine Kontrolle angehalten. Die Lebensmittelbehörde hatte den Reis dann auf Schimmelsporen gecheckt und Mineralölrückstände gefunden. Und das Wetter: Der Abend wird in NRW ziemlich nass. Teilweise sind auch Gewitter mit Starkregen möglich. In Berlin nur einzelne Schauer, in Bremen trocken. Dazu noch 6 bis 12 Grad. Morgen lässt der Regen in NRW nach. In Bremen und Berlin immer mal wieder ein Schauer. Für Münster sind morgen maximal 11 Grad drin. In Bremen maximal 12 und in Berlin bis 13 Grad. Ab Donnerstag dann noch trockener und zum Wochenende auch wieder wärmer.
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3: Salam, salam. Bitte mal kurz Kalender rausholen, ja? Und gehen wir vor bis Juni, 13. Juni, genau da, der Samstag. Da wollen wir mit euch in Dortmund feiern. Cosmo Festival. Am Start ist dann auch das Elektroduo Skoon. Torben und Amin machen seit über 10 Jahren jetzt zusammen Musik. Und geprägt von Amins syrischen Roots wird es in den Lyrics manchmal auch sehr politisch, wie hier in Hanen. Das ist eine Protesthymne gegen den syrischen Diktator Assad.
4: Ja, Hanen ist Freiheit für mich. Es ist Revolution für mich. Hanen, wir haben das gesungen auf der Straße in Syrien. Die ganze syrische Volks, die haben dieses Lied gesungen auf der Straße gegen Bashar al-Assad.
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0: Eine Runde Entspannung mit Bob Marley and the Wailers, Jammin'. Gleich haben wir 4:15. Und so, jetzt Hand aufs Herz. Wenn was super unangenehm ist, ja? Wer sagt von uns dann noch so, ey, das ist jetzt aber so cringe?
1: Cringe ist mittlerweile cringe und mir ist bewusst, dass es cringe ist, deshalb möchte ich auch damit aufhören.
0: Alinas Neues ist raus. Cringe ist für sie absolut verbrannt. Wir schauen jetzt, wie sich eben Slang verändert. Sprache ist im Wandel. Warum manche Wörter eben eine Weile in sind und dann aber wieder, früher hätte ich jetzt gesagt out. Manche sagen cringe, guck mal, dann lacht Dennis, sah der aus dem Kosmo-Team, lacht mich schon aus. Aber ja, es kann ja cringe sein, wenn man sowas dann benutzt. Wieso passiert das, Dennis? Wie kommt das?
2: Ja, das kommt daher, dass Jugendsprache aus ganz bestimmten Bubbles kommt. Zum Beispiel jetzt aus der Gamer-Community. Da fallen dann so Sachen wie GG, Noob oder NPC, klar, genau. Und alle, die dann so in dieser Bubble sind, die checken halt sofort, was damit gemeint ist. Und das ist aber auch so der Punkt. Slang funktioniert hier wie so eine Art Code. Am Anfang gehört der halt nur einer bestimmten Gruppe, zum Beispiel der Gamer-Community. Und das macht diesen Code dann auch interessant, sagt der Jugendforscher Simon Schnetzer.
3: Also warum gibt es denn eine Jugendsprache? Junge Menschen entwickeln bestimmte Begriffe, in denen sie sich austauschen können, ohne dass es notwendigerweise alle anderen verstehen.
2: Und wenn es dann jetzt aber alle anderen verstehen, dann ist halt der Effekt weg und damit auch der Charme von dem Wort. Das ist auch schon mit ein paar anderen Wörtern passiert, haben mir Leute in Kosmoland erzählt.
4: Ja, lit oder so slay, Digga.
5: So YOLO, scheiß drauf.
6: Cringe, dann bro.
2: Muss man jetzt auch sagen, das sind alles Wörter, die schon eine Weile unterwegs sind.
0: Wir sprechen jetzt in dem Kontext von Jugendsprache. Also irgendwie gibt es da auch ganz klar eine Altersgrenze, dies, ja, das. Aber es gibt ja nicht nur ein Slang für junge Leute. Ist klar, es gibt ja auch je nach Community ganz verschiedene Sachen.
2: Ja, genau, ja voll. Also das wirkt dann halt auch wie so eine Art Signal, je nach Community, welchen Slang oder welche Jugendwörter man so benutzt. Das zeigt dann an, aus welcher Bubble man kommt. In der Gaming-Szene zum Beispiel gibt es einen anderen Slang und andere Codes als bei Rap-Fans. Und je nachdem kann man dann halt auch switchen, wie man das halt so mag, das sagt Aileen aus Köln.
7: Wenn ich mit Leuten rede, die auch oft solche Wörter benutzen, dann rede ich natürlich auch mehr so. Aber wenn ich dann mit Leuten bin, wo ich dann mich ordentlicher ausdrücken möchte, dann versuche ich schon so bewusster zu lassen.
2: Wir können also aktiv steuern, wann wir als Teil von irgendeiner Bubble erkannt werden wollen oder wann halt nicht.
0: Ja, klar. Und da braucht es so ein gewisses Gefühl, ja. Wissen, Vibe, dies, das. Wann passt eigentlich ein bestimmtes Slangwort? Wann ist es authentisch? Bei wem wird es eher so peinlich? An die muss ich jetzt gerade denken. Na gut, schauen wir uns gleich nochmal genauer an hier in Kosmo.
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0: gleich. Was eigentlich, wenn so eine Klischee, ja, wenn so eine alte Martina Mustermann sagen würde, morgen ist hoffentlich besseres Wetter, ne? Inshallah.
1: Das wäre auch nochmal weird, weil so raff dich mal, wie alt bist du?
0: Du aus Köln sagst, geh gar nicht. Aber ey, ist es nicht ein bisschen paradox, wenn US-Schauspielerin Anne Hathaway das macht? Wie ist das?
2: I want to have a long, healthy life, inshallah, I hope so.
0: Und darf die das?
1: Schon weird, aber irgendwo dachte ich mir, oh mein Gott, Representation. Man fühlt sich halt irgendwie gesehen.
0: Haben viele gefühlt, haben viele gefeiert, diesen Interview-Ausschnitt von der Schauspielerin aus Der Teufel trägt Prada. Das ging ja viral. Cosmo-Reporterin Dennis Sade ist bei mir. Warum klappt's bei der Schauspielerin, aber bei irgendeiner random Allmann geht's nicht?
3: Ja, sie ist schön, sie ist berühmt, sie ist reich. Reicht das? I don't think so. Das trifft zum Beispiel alles auch auf eine Heidi Klum zu. Und da wäre die Reaktion zu 100% anders, glaube ich zumindest. Entscheidend ist Authentizität, also zu checken, wann man etwas wie sagt der Jugendforscher Simon Schnetzer.
4: Um authentisch damit zu sein, muss man erstmal auf den Wesenskern des Wortes kommen und dann kann man für sich entscheiden, passt das zu mir oder passt es nicht. Und man merkt ganz schnell, ob Menschen begriffen haben, was es bedeutet, es in der richtigen Situation verwenden.
3: Also nur die Übersetzung oder die Bedeutung zu kennen, das reicht nicht.
0: Ja, okay, klar, aber woran merkt man dann, dass es einfach nicht passt, wenn jetzt, ich sag nochmal klischee-mäßig, Martina Mustermann aus Bochum zum Beispiel sagt, Digga, fühle ich komplett.
3: Ja, wir gehen ja bei einer Martina schon erstmal davon aus, dass sie eigentlich anders spricht und sich da so ein bisschen verstellt. Auch, weil sie mit dem Namen Martina vermutlich eine Ecke älter ist. Und da ist auch schon der erste Haken, Jugendsprache und Slang, das ist halt ein Code, der extra nicht für alle gedacht ist, sagt Schnetzer.
4: Das eine ist die Zugehörigkeit, das andere aber auch die Abgrenzung. Also durch bestimmte Begriffe grenze ich mich auch von anderen ganz bewusst ab.
3: Alter ist also ein Teil davon, aber darin steckt so ein ganzer Mix aus Faktoren, die entscheiden, ob etwas natürlich wirkt. Das finden zumindest Cedric und Alicia aus Köln.
5: Wenn Leute das nicht benutzen, weil sie es benutzen, dann merkt man schon, dass es scheiße ist.
6: Es kommt drauf an, wie die Person das Wort ausspricht. Wenn jetzt jemand so Pausen zum Beispiel dazwischen hat und schon auf die Reaktion so wartet so mäßig, dann finde ich es richtig, richtig unangenehm.
0: Das check ich voll, weil es ist klar, das ist Delivery zum einen. Was ist jetzt mit den Wörtern selbst? Ich meine, dafür braucht man ja auch so ein Gefühl, welche Wörter funktionieren, welche nicht, ne?
3: Ja, 100%. Das muss man auf jeden Fall auf dem Schirm haben. Und es gibt einige Wörter, die mittlerweile auch schon wieder verbrannt sind.
0: Und du hast dich ja auch durchgefragt, welche Wörter sind denn noch nicht cringe?
3: Ja, also es ist cringe, cringe, es geht schon mal gar nicht. Aber drin sind noch
1: das Crazy, checke.
5: Walla, Walla sage ich viel. Abi benutze ich auch ganz viel.
1: Whimsy sage ich richtig oft. So Inshallah oder Mashallah.
6: Maus ist auch oft drin.
0: Ey, Walla, Inshallah und Mashallah hat mein Opa schon gesagt. Also, persönlicher Tipp von mir, wenn ihr überlegen müsst, jetzt so bei Slang-mäßig, ey, kann ich das Wort jetzt sagen oder nicht? Besser lassen.
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0: Kid, Gimme Dad, Cosmo hier. Jetzt wird's gleich kulinarisch. Und ich sag mal so, das nächste Gericht hier wird auf jeden Fall mit Fingern gegessen.
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0: Costa ist unterwegs in Angola, kulinarisch gesehen, zusammen mit Ernesto André, der ist Musiker und auch begeisterter Koch. Und eben, es ist wahrscheinlich eine der bekanntesten Speisen ganz Afrikas, des ganzen Kontinents, würde ich fast schon behaupten, dass Ernesto jetzt zubereitet, in seiner ganz persönlichen Note jetzt. Wird gemacht aus Maniok, diese Wurzel, die nicht nur in Afrika, sondern auch in Südamerika und Asien sehr beliebt ist. Vielleicht kommt ihr schon drauf, was es ist.
2: Ernesto, du hast mich heute mit einem Gericht überrascht, das für mich eher zu den Küchen Westafrikas, Ghana, Nigerien gehört. Fufu.
3: Ja, Fufu eigentlich gehört nicht zu Westafrikanern, sondern das ist international. Es gibt also Karibien, ohne die das Fufu essen. Maniok gibt es überall in Afrika, in der Lateinamerika, ich glaube in Asien auch. Wenn du dich richtig satt fühlen willst, dann musst du Fufu essen.
2: Fufu isst man normalerweise mit Soßen, ne?
3: Ja, Fufu ess man nur mit der Soße, weil ohne Soße, dann klebt das in deinen Händen. Kannst du auch nicht richtig im Mund schlucken. Deswegen, Fufu kannst du nur mit der Soße essen. Fufu ohne Soße schmeckt leider nicht.
2: Ich probiere, das hat so eine sehr feste Struktur. Das ist so elastisch und man isst es mit der Hand?
3: Ja, genau. Fufu, wir essen das mit der Hand, weil der Fufu wird nicht mit der Gabel gegessen. Diese Fufu, was ich für Costa vorbereitet habe, die habe ich mit Grießbrei und dann habe ich noch eine zusätzliche Kwanga. Aber diese Kwanga kommt aber von Fufu, weil wird das von Maniok gemacht.
2: Wie war es bei dir zu Hause, wenn ihr Fufu zubereitet habt? Hast du da mitgemacht?
3: Ich durfte leider nicht, muss nur zugucken. Ich muss warten, bis das auf den, mich auf den Tisch reviert ist bei meiner Geschwister.
2: Und normalerweise wird das lange, lange gestampft?
3: Kostet auch Energie, ja, das vorzubereiten. Deswegen, ich habe viel Respekt vor unserer Frau, weil die haben Kraft, das wirklich immer für uns vorzubereiten. Weil Fufu ist wirklich anstrengend zu vorbereiten.
2: Wenn du das hier jetzt probierst, was geht dir durch den Kopf?
3: Bei uns in Afrika, wir essen nie allein, wir essen immer in einer großen Gruppe, weißt du, und dann schmeckt das Essen auch anders. Manchmal, ich freue mich, dass ich afrikanisch esse, aber dann fehlt aber meine Familie. Aber heute habe ich mich auch sehr gefreut, weil ich das mit Costa teilen könnte, das bin ich auch sehr glücklich.
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0: 40 Jahren. Dieser Track hier, Mein Mantel, ist einer seiner größten Hits. Kam vor 11 Jahren raus, als er eben aus dem Knast rauskam und dieses Nummer 1 Album rausgehauen hat, Baba Alla Babas. Wir widmen diesem Ausnahmerapper eben einen ganzen Podcast, 6 Folgen. Die erste Folge ist schon draußen zu hören in ARD Sounds oder wo ihr sonst gerne eure Podcasts hört. Könnt ihr euch aber auch anschauen als Videopodcast, zum Beispiel auf YouTube. Und durch diesen Podcast führt Daniel Thump zusammen mit Miriam Davutwandi. Mit ihr haben wir darüber geredet, warum Katar heute eigentlich noch so wichtig ist.
1: Katar ist heute und auch noch in 50 Jahren, glaube ich, wichtig, einfach weil er so viel verändert hat in der Kultur, im Deutschrap. Er hat eine krasse Legacy hinterlassen, er hat nicht nur unglaubliche Musik hinterlassen, sondern einfach Memes, die, glaube ich, für immer witzig bleiben werden, Witze, die für immer lustig bleiben werden. Ja, hat schon so ein Umdenken auch im Deutschrap angeregt in Bezug auf viele Sachen, in Bezug auf Business Moves zum Beispiel. Genau, und ich glaube, seine Musik vor allem, die wird für immer bleiben.
0: Das sagen wirklich auch viele, dass seine Musik bleiben wird. Bei allem, was er gemacht, geleistet hat, fragen sich viele auch, was hat Ratta eigentlich so angetrieben, immer weiterzumachen?
1: Ich glaube, ihn hat angetrieben, schon wo er herkam, weil ich glaube, er gesehen hat, wie es ist, wenn man so gar nichts hat. Und ich glaube, daher kommt auch so ein bisschen sein Hunger nach Erfolg, sein Hunger nach mehr, im Positiven als auch im Negativen. Ich meine, das kann ja einen auch ziemlich kaputt machen, wenn man immer mehr will und sich nie zufrieden geben kann mit etwas. Aber ich glaube, dass seine Herkunft damit zu tun hat.
0: Wo wir bei Herkunft sind, geboren ist Jiva, so hieß er mit bürgerlichem Namen, in Iran. Kurdische Roots, aufgewachsen dann Brüserberg in Bonn. Sehr vielseitig und legendär, könnte man ja auch sagen. Zum Beispiel hat er 2008 so die kurdische Fahne in einem seiner Musikvideos gezeigt. Und es war so krass, es war für viele ein richtiger Meilenstein in der deutschen Musikszene, im Deutschrap sowieso. Host Miriam Davutwandi hat uns auch nochmal gesagt, welche Seite von Ratta sie am meisten fasziniert.
1: Ich glaube, am

0: einer der krassesten Rapper, den es jemals gab in Deutschland, der super viele Türen geöffnet hat, vor allem für viele Leute mit Migrationsgeschichte, der mit seinem Humor und seiner Sprache ganz viel deutschlandweit verändert hat, wie Menschen sich ausdrücken. Genau, deswegen ist Ratha für mich mehr als ein Rapper, sondern eigentlich eine sehr wichtige Person, die Kultur geprägt hat.
1: Eine richtige Erscheinung. Und wie genau Ratha Kultur in Deutschland geprägt hat, hören wir gleich noch von Miriam Davutwandi, eine der Hosts unseres neuen Podcasts Ratha Legacy. Jetzt hören wir ihn erstmal mit meinem Mantel.
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1: Um 18 Uhr, ich bin Florian Peter. Eine Wohnung zu finden ist in vielen Städten ja ein großes Problem. Und wenn man eine hat, zahlt man oft sehr viel Geld, vor allem in Großstädten wie Köln, Düsseldorf und Dortmund. In Berlin gibt es seit einem Jahr eine offizielle Stelle, die die Mietpreise überprüft, und die Bilanz ist erstaunlich. Mehr von Benjamin Paris.
2: Nur 5% der überprüften Mietverträge waren in Ordnung. Die allermeisten waren zu teuer. Bei 2/3 der Verträge war es sogar Wucher. Das heißt, die Miete war mehr als 50% zu hoch. Das ist in Berlin sogar strafbar. An die Mietpreisstelle können sich Berliner mit neuen und bestehenden Verträgen wenden. Wenn die Höhe der Miete nicht korrekt ist, bekommt man das schriftlich. Und das führt offenbar dazu, dass viele Vermieter dann nachgeben. Im Zweifel muss aber noch ein Anwalt helfen. Die Bilanz der Berliner Stelle zeigt also, fast alle Verträge sind überteuert und es lohnt sich, sie überprüfen zu lassen, auch in anderen Städten. Und die offizielle Stelle scheint eine Möglichkeit zu sein, die Mietpreisbremse durchzusetzen.
1: Rumänien braucht eine neue Regierung. Das Parlament hat die bisherige mit einer Misstrauensabstimmung abgesetzt. An der Regierung in Rumänien gab es Kritik, weil sie viel gespart und Steuern erhöht hatte, auch um sich an Auflagen der EU zu halten und an Hilfsgelder zu kommen. Durch NRW könnte heute wieder ein Atommülltransport fahren, vom Forschungszentrum Jülich bei Aachen nach Ahaus im Münsterland. Damit rechnen Atomkraftgegner und haben Protestaktionen angekündigt. In Ahaus soll es heute Abend eine Fahrraddemo geben, in Jülich eine Mahnwache. Der Amokfahrer von Leipzig ist schon vorher bei der Polizei aufgefallen. Wegen Bedrohung und anderer Sachen war er im System. Außerdem war der 33-jährige Deutsche bis vor ein paar Tagen in einer psychiatrischen Klinik. Da war er aber offenbar freiwillig. Gestern ist er dann mit einem Auto durch die Leipziger Fußgängerzone gerast und hat 2 Menschen getötet. Der Sparkassenraub in Gelsenkirchen ist inzwischen mehr als 4 Monate her. Am Freitag sollen die ersten Betroffenen Dokumente und Wertsachen zurückbekommen, die nicht geklaut wurden. Der Tresorraum in Gelsenkirchen war ziemlich verwüstet worden. Das machte es schwerer, die Sachen den richtigen Besitzern zuzuordnen. Und das Wetter: der Abend bleibt in Bremen trocken, in Berlin einzelne Schauer, in NRW häufiger nass. Teilweise sind auch Gewitter mit Starkregen möglich, dazu noch 10 bis 17 Grad. Morgen nicht mehr ganz so regnerisch, wirklich milder wird es nicht. In Bremen bis 12 Grad, Berlin kommt auf 13 und in Siegen maximal 15 Grad. Der Donnerstag wird in NRW und Bremen noch trockener, zum Wochenende dann überall freundlicher und wärmer.
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0: Ganz relaxed im Feierabendmodus mit Naked in Portugal, The Man, Glide.
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0: Und da haben wir News von Kid Cudi für euch. Kid Cudi, Rapper aus Ohio, ist gerade auf großer Tour durch Nordamerika und ein Support Act mitgenommen. Eigentlich hat er MIA, die tamilisch-britische Rapperin, hat ja auch gerade ein neues Album rausgebracht. Kurz nach Tourstart ist aber schon wieder Schluss. Kid Cudi hat MIA gerade aus dem Line-Up geworfen. Anne Lorenz aus dem Kosmo-Musikteam mit der ganzen Story.
2: Tja, irgendwie ist MIA mittlerweile fast bekannter für ihre Provokationen als für ihre Musik. Sie soll bei ihren Warm-Up-Shows für Kid Cudi auf der Bühne Aussagen getroffen haben, von denen Menschen im Publikum sich offenbar angegriffen gefühlt haben. Einmal soll sie gesagt haben, dass sie nie gedacht habe, dafür gecancelt zu werden, eine Republikanerin of Color zu sein, die wählen geht. Außerdem soll sie angekündigt haben, ihren Song Illegal nicht zu spielen, weil es ziemlich wahrscheinlich sei, dass einige mit diesem Status, also illegal ohne Aufenthaltsgenehmigung, im Publikum seien.
0: Und diese ganze Aktion, das hat jetzt Kid Cudi mitbekommen?
2: Ja, nicht direkt. Fans hätten ihn im Nachhinein mit Nachrichten überhäuft, in denen sie ihrer Wut und Enttäuschung Luft gemacht hätten. Er hat dann direkt ein Tour-Update in seinen Socials gepostet und klargestellt, dass MIA ab sofort raus ist. Außerdem schreibt Cudi, er habe ihrem Team noch vor Tourstart über seinen Manager ausrichten lassen, auf der Bühne niemanden zu beleidigen, und man habe ihm versichert, dass es da keine Probleme geben würde.
0: Da klingt ja schon so ein bisschen durch, als ob der Rapper eine Vorahnung hatte. Was sagt MIA zu diesem ganzen Rauswurf?
2: Die hat sich bisher nur in einem ausführlichen Statement auf X gemeldet. Dort behauptet sie, ihre Äußerungen seien aus dem Zusammenhang gerissen worden. Sie hätte sich an einer Stelle nur auf das Intro ihres Songs Illegal von 2010 bezogen. Und tatsächlich hat sie kurz nach ihrer Mutmaßung, dass einige im Publikum vielleicht keinen Aufenthaltsstatus haben, gesagt, dass sie selbst illegal sei und auch die Hälfte ihres Teams nicht dabei sei, weil sie kein Visa bekommen hätten. In ihrem Post schreibt sie dann noch, dass sie als Britin in den USA ja sowieso nicht wählen dürfe.
0: Jetzt ist ja so, bei MIA bekommt vieles eben so schnell ein bisschen Beigeschmack. Liegt natürlich auch an Äußerungen, die sie irgendwann mal selbst getroffen hat.
2: Ihr Trump-Support, ihre Rants während der Pandemie, da ist sie ja wirklich kurz mal hart in Richtung Schwurbler-Fraktion abgebogen. Dabei hat sie auch Fehlinformationen verbreitet und später ja sogar literally eine Kollektion mit Aluhut rausgebracht.
0: Ja, fast schon ein bisschen ironisch, dass Kid Cudis Tour jetzt mit dem Titel Rebel Rages läuft. Morgen geht's weiter ohne MIA, vermutlich mit neuer Vorband. Und das wird dann wohl eine Überraschung sein, wer dabei ist.
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0: Jetzt kommen wir wieder nur mal runter mit Georgia Smith. Don't leave für euch in Cosmo.

0: kreisen wir nochmal bei Atheo, die Hüften, Cosmo hier. Und immer wenn es um künstliche Intelligenz geht, schwingt ja auch irgendwie die Angst mit, irgendwann wird die KI uns Menschen ersetzen. Passiert ja in Teilen auch immer mehr. Und in den USA, in San Francisco, da gibt's jetzt den ersten Laden, der komplett von der KI geführt wird. Cosmo-Korrespondent Andreas Hein war für uns drin, hat sich umgeschaut. Andreas, vielleicht kannst du mal beschreiben, was hast du für Unterschiede gemerkt zu dem anderen Läden, die du so kennst? Was wird da überhaupt verkauft?
1: Ja, tatsächlich ist dieser Laden von außen recht unscheinbar, ganz normale Straße mit kleinen Läden, Cafés und Kneipen. Und außen an diesem Laden selbst ist gar kein Schild. Nur auf dem Weg davor steht so ein Klappaufsteller, handschriftlich steht da drauf, komm rein und sprich mit der ersten KI-Ladenmanagerin Luna. Und in dem Laden selbst gibt es ein paar Regale, einen Warentisch, alles sehr luftig angeordnet. Eben Sortiment Bücher, so handgemachte Keramiktassen, Vasen, Duftstäbchen, Honig, Datteln, Holzpuzzles. Also alles so in der Kategorie edle Mitbringsel. Und der Laden ist auch so ganz normal, ne? Typ Laden um die Ecke und nicht irgend so ein blinkender Cyberraum.
0: Ja. Ich kenne das. Manche würden jetzt auch sagen, so ein bisschen Gedöns. Ja, okay, alles klar. Und wie macht Luna sich so? Also wie gut oder wie schlecht funktioniert die KI?
1: Also für mich als Kunden war da jetzt gar nicht zu sehen, dass irgendetwas nicht funktioniert. Also alles, was in diesem Laden zu kaufen gibt, das hat die KI Luna ausgesucht und bestellt. Sie hat sogar einen Mitarbeiter eingestellt, Felix, einen echten Menschen, den sie über ein Jobportal per Stellenanzeige gefunden hat.
2: I'm a little wary of AI. It's kind of funny. The work of humans and AI together.
1: Felix, you know, ist selber sehr skeptisch KI gegenüber und findet das aber irgendwie skurril, dass er jetzt da arbeitet. Und er wünscht sich, dass in Zukunft die KI nicht gegen die Menschen, sondern mit den Menschen arbeitet. Und Felix' Job ist so, während der Öffnungszeiten im Laden zu stehen und mit der KI zu chatten und wenn ein Paket kommt, das anzunehmen. Und wenn du so als Kunde dann was kaufst, dann ist dann ein Telefonhörer. Du sprichst nicht mit Felix, sondern mit der KI, nimmst den Telefonhörer.
3: Luna speaking. So, how can I help?
1: Genau, dann kommt Luna und dann sagt sie, ach, ich möchte diese Glückwunschkarte kaufen. Und dann zahlst du die mit deinem Smartphone.
0: Okay, jetzt ist ja wahrscheinlich Luna nicht alleine als KI auf die Idee gekommen, diesen Laden zu öffnen. Da gibt es sicherlich

0: sagen, dass wir sehen, was gut läuft und was wir verbessern müssen.
1: Tja, 3 Jahre soll dieses Experiment dauern. Das Ziel ist schon, in Zukunft die KI nicht nur diesen Laden zu betreiben zu lassen, sondern auch noch vielleicht andere Dinge. Über die kann dann aber die Community abstimmen. Und es hängt auch so ein bisschen davon ab, wie sich die KI hier schlägt in diesen Laden. Ein bisschen Blödsinn hat sie schon gemacht. Sie hat mal 1000 Toilettensitzauflagen bestellt für die eine Mitarbeitertoilette, die es da gibt.
2: Okay, 1000 Sitzauflagen für eine Toilette. Da merkt man, KI ist auch noch nicht so ganz perfekt. Und auch interessanter Funfact, KI-geführter Shop in San Francisco hat immerhin noch Menschen angestellt. So gesehen sind wir Menschen dann am Ende doch nicht unersetzlich. 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

0: Aya Nakamura ist das mit Pucki Cosmo hier. Wir schauen jetzt nach Berlin. Da kommt gerade die ganze Theaterszene zusammen. Fürs Theatertreffen sind die 10 besten Inszenierungen der letzten Theatersaison rausgepickt worden von der Jury. Also Theaterinszenierungen aus Deutschland, Österreich und der Schweiz. Das ist natürlich Riesending, als Regisseurin, Regisseur oder als Theater da mit dabei zu sein. Und mit dabei ist auch Cosmo Kulturreporterin Andrea Handels. Und als die im Programm so rumgeschaut hat, ist ihr was aufgefallen. Ein Trend im Theater, ein Trend hin zu überlangen Stücken, mehr als sonst.
1: Ja, das ist allerdings wahr. Am extremsten ist Wallenstein, ein Schlachtfest in 7 Gängen in der Inszenierung von Jan-Christoph Gockel von den Münchner Kammerspielen. Das dauert hier als Theaterstück satte 7 Stunden. Aber das ist nicht das Einzige. Serotonin nach dem Buch von Michel Houellebecq vom Hans-Otto-Theater in Potsdam, das dauert über 5 Stunden und das in einem Rutsch ohne Pause mit einem einzigen Schauspieler in minimalistischem Bühnenbild, also nur ein weißer Raum. Und der Regisseur Sebastian Hartmann sagt dazu:
2: Diesen Text wollte ich in Gänze mal einen Raum geben und deswegen kam diese Konzentration, die zugegebenermaßen recht minimalistisch wirkt, aber erstaunlicherweise über die Zeit doch sehr viele Informationen in sich und dem Körper nicht unbedingt ausstellt, also den Spieler, sondern ihm eine Möglichkeit gibt, eine Geschichte zu entwickeln.
1: Ja, und Sebastian Hartmann ist übrigens sogar mit 2 Inszenierungen zum Theatertreffen eingeladen. Das zweite ist der Hauptmann von Köpenick vom Staatstheater Cottbus.
0: Ist das Stück auch so lang?
1: Nee, also das nicht. Diese Aufführung dauert dann weniger als 2 Stunden, also sehr kurz.
0: Also dann wirklich minimalistisch. Du sagst ja, es ist ja fast schon richtig ein Trend im deutschsprachigen Theater, dieser Hang zur Überlänge. Wie kommt's?
1: Ja, ich habe darüber mit Vincent Koch gesprochen. Er ist mit 24 der Jüngste in der Auswahljury fürs Theatertreffen. Er meint, dass nach der Corona-Pandemie erstmal der Trend zu kürzeren, leichteren Stücken vorgeherrscht hat, aber dann habe es sich geändert.
3: Jetzt habe ich das Gefühl, gibt es wirklich verstärkt auch längere Abende und die Leute wollen das Theater zelebrieren, auch als Spektakel, auch wirklich so sagen, wir gönnen uns heute den ganzen Abend, gehen vorher was essen, gehen dann in dieses lange Stück und danach vielleicht sogar noch was trinken oder trinken während der Pausen. Die Lust Theater auch als einen sozialen Ort wahrzunehmen, die habe ich das Gefühl, die ist zurückgekehrt und die Theater haben das so programmiert und es wird anscheinend auch sehr angenommen. Also diese Dinger sind ja auch immer ausverkauft.
0: Also richtig lange Abhängen im Theater ist angesagt. Wie ging es dir denn mit diesen super langen Stücken, Andrea?
1: Ja, also vor Serotonin, das habe ich noch nicht gesehen, da habe ich ein bisschen Angst. Da soll der Schauspieler einen auch spüren lassen, dass ihm das gar nicht gefällt, wenn man innerhalb der 5 Stunden mal rausgeht. Aber ich habe auch gehört, dass diese 5 Stunden im Flug vergehen sollen. Aber auf Wallenstein, da freue ich mich wirklich, dass am Wochenende, das wird so ein richtiges Mega-Event mit mehreren Pausen, in denen man dann mit Drink und Börek über die schöne Wiese vor dem Festspielhaus schlendern und sich austauschen kann. Und übrigens wird Wallenstein am Sonntag dann bei Dreisat auch im Fernsehen gezeigt. Und überhaupt kann man 4 der Theatertreffenstücke bei Dreisat als sogenannte starke Stücke sehen.
0: Genau, bei Dreisat dann nicht nur Wallenstein, sondern zum Beispiel auch Mephisto oder Fräulein Else kann man sich angucken, wenn man eben jetzt nicht zum Theatertreffen nach Berlin düsen.

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1: Der britische Rapper Dave zeigt sich ganz soft an der Seite von Tamsir Raindance. Und wir kommen zu dem Event im Sommer, wo wir alle so hyped sind. Da wird es nämlich auch Afrobeats Made in Germany geben beim Cosmo Festival im Juni. Also

0: Oma Jetta ist wieder am Start. Letztes Mal auf kleinerer Bühne, jetzt auf der großen Cosmo-Festival-Bühne dann dabei im Dortmunder Junkyard. Am 13. Juni ist es soweit und wir werden einen ganzen Tag und eine ganze Nacht feiern. Oma freut sich schon sehr.
1: Ich kann es kaum abwarten. Unsere Leute werden alle wieder da sein. Wir werden zusammen abreißen. 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
0: Ah, apropos Scuff Barbie, die ist auch schon ganz schön hyped.
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0: Und wo wir bei allen teilnehmenden Personen sind, Headlinerin ist Kudoro Queen Pongo aus Angola. Das wird unglaublich gut. 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Wir stimmen uns jetzt ein, eben mit Pongo. Du hier, der Titel für euch.
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0: Wir shaken jetzt Richtung Feierabend. Shake it to the max. Ein Remix von Molly. Und ja, ey, wo sind meine Love is Blind Fans?
1: 15 Frauen, 15 Männer. Love is Blind Germany Staffel 2!
0: Und wer sie gesehen hat, hat vielleicht auch Jan miterlebt in der zweiten Staffel von Love is Blind. Die

0: Und das hat Jan eben auch gemacht, hat Joan einen Antrag gemacht. Kurz vor der geplanten Hochzeit kam dann alles ein bisschen anders, weil ja, Jan hat sich verliebt. Aber nicht in eine Frau, sondern in einen Mann.
1: Wir haben uns geküsst und...
2: Yes, Mama!
1: Ja, es es war... Oh, keine Ahnung, das klingt jetzt so der... Es war magisch.
2: Es war ein Feuerwerk der Gefühle.
1: Mhm. Ich habe es genossen, dass ich gerade dabei bin, etwas so Besonderes mit ihm erleben zu dürfen.
0: Mhm. Mehr von dieser Story von Jan aus der zweiten Staffel Love is Blind Germany hört ihr gleich in unserem queeren Podcast. Willkommen im Club nach den Nachrichten oder natürlich jederzeit, wenn ihr wollt, könnt ihr das bei AD Sounds nachhören. Auf jeden Fall wird es ganz spannend, so ein bisschen auch hinter die Kulissen so einer Reality-Show blicken zu dürfen, dann mit Jan zusammen und zu hören, wie seine Erfahrungen denn da so gewesen sind. Mein Name ist Shandy Anwar. Ich freue mich unglaublich, euch morgen wieder zu hören, zu beschallen. Ciao,
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0: Nachrichten. Um 19 Uhr, ich bin Johanna Schmidt. Als erstes geht es mal wieder um die Spritpreise. Seit 5 Tagen gibt es den Tankrabatt, also weniger Steuern auf Benzin und Diesel. Dadurch ist es an der Tanke auch billiger geworden. Als ADAC und Wirtschaftsexperten sagen aber, die Steuersenkung kommt nicht komplett bei den Verbrauchern an. Mehr von Benjamin Paris.
1: Gestern waren die Preise im Schnitt 11 Cent niedriger als noch Leute auch erwartet. Schon beim letzten Tankrabatt im Jahr 2022 war das so. Denn die Konzerne sind nicht verpflichtet, den Rabatt weiterzugeben. Die Regierung gibt für die Steuersenkung in 2 Monaten viel Geld aus, bis zu 2 Milliarden Euro. Das ist mehr als der Zuschuss für das Deutschlandticket für ein ganzes Jahr, kritisiert Greenpeace zum Beispiel und verlangt lieber, das Deutschlandticket billiger zu machen.
0: Und es gibt nochmal News zur Amokfahrt in Leipzig. Der Täter kommt in die Psychiatrie. Er war gestern durch eine Fußgängerzone gerast. 2 Menschen sind getötet und 6 verletzt worden. Gerade haben in Leipzig mehrere 100 Menschen bei einem Gottesdienst an die Opfer erinnert. Eine Frau aus Düsseldorf soll den IS unterstützt haben. Die Bundesanwaltschaft wirft der 42-jährigen Deutschen vor, dass sie 15.000 Euro für die Terrorgruppe gesammelt hat. Und sie soll online dazu aufgerufen haben, Durchhalteparolen an inhaftierte IS-Mitglieder zu schicken. Die Frau war schon im September festgenommen worden. Jetzt ist klar, es wird einen Prozess geben. Viele, die in größeren Städten wohnen, kennen das. Eine Wohnung mieten ist teuer, oft auch zu teuer. In Berlin gibt es seit einem Jahr deshalb eine Stelle, die Mietpreise prüft. Sie sagt jetzt, nur 5% der Verträge sind okay. Beim Rest sind die Preise oft viel höher, als sie es wegen der Mietpreisbremse sein dürften. Wer was in einer Postfiliale abgibt oder in den Briefkasten wirft, wird bald einen Namen nicht mehr lesen. Deutsche Post. Der Konzern heißt bald DHL. Das haben die Aktionäre auf der Hauptversammlung beschlossen. Die Namensänderung soll in der 2. Hälfte dieses Jahres über die Bühne gehen.
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3: Mit Sarah Geißler. Guten Abend. Heute Abend fällt in Nordrhein-Westfalen bei oft dichten Wolken immer häufiger Regen. Lokal sind auch Gewitter mit Starkregen möglich. In Berlin gibt es nur einzelne Schauer. In Bremen bleibt es meistens trocken. Dazu aktuell noch 10 bis 17 Grad. In der Nacht regnet es in Nordrhein-Westfalen teilweise kräftig und ergiebig. Lokal mit Unwetterpotenzial. Im Verlauf gibt es auch in Berlin und Bremen wieder Regen. Bei Tiefstwerten zwischen 11 und 7 Grad. Morgen wird der Regen in NRW schwächer, hört aber nicht komplett auf. Vereinzelt sind auch Gewitter mit Starkregen möglich. In Berlin und in Bremen regnet es immer mal wieder. Dazu in Bremen bis 12 Grad, in Berlin bis 13 und in Bonn bis 14.
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5: Ja, hallöchen Clubbies und willkommen zurück zu eurem liebsten Club. Und natürlich werdet ihr wieder alle reingelassen.
4: Hallo ihr lieben Mäuse, schön, dass ihr da seid. Ich hoffe, euch geht's gut.
5: Und wir hoffen, dir geht's gut, Jan. Schön, dass du bei uns im Studio sitzt. Hallo.
7: Ja, hervorragend, danke, dass ich da sein darf.
4: Ah, schön, dass du da bist.
5: Das ist Jans Podcast-Debüt heute. Das heißt, er kriegt heute am Ende dieser Folge das Podcast-Zertifikat. Perfekt. Aber du musst jetzt erstmal hier durch.
7: Ja, ich gebe alles.
5: Ich finde es aber krass, wie das Leben so verlaufen kann, weißt du? Also auf den einen Tag, da gucke ich mir Love is Blind an. Mhm. Und auf der anderen Seite... Und am anderen Tag sitzt dann hier schon ein Teilnehmer vor mir. Und ja, wir haben heute die Möglichkeit, so ein bisschen den Tee zu bekommen, den echten Tee. Und da freuen wir uns natürlich drauf. Ne?
4: Ich freue mich auch. Das liebe ich ja immer. Das sind meine liebsten Folgen, ehrlich gesagt. Wo so richtig, wo man hier auf den Zahlen fühlen kann.
5: Das stimmt. Neuen. Sophia, wir machen jetzt auch mal ein bisschen Love is Blind. Mm, oh. Wir hatten ja nicht die Chance, da mitzumachen. Ne? Die haben uns leider nicht genommen. Das ist ja die Dating-Show, wo man quasi als Single hingeht und sich datet, ohne sich zu sehen. Und man kann die andere Person erst sehen, nachdem man einen Antrag gemacht hat und beide Personen Ja gesagt haben. Mm-hmm. So, schließ mal die Augen, Sophia. Ne? Oh, schließ mal die Augen und hör mal einfach nur auf meine Stimme. Ich fand das einfach so schön, was wir in den letzten Wochen zusammen erlebt haben. Weißt du, wir gehen durch dick und dünn und wir gehen in diese sexpositive Party zusammen und wir erleben das Oktoberfest zusammen und ich

0: Ich schlafe mit keiner anderen Person lieber in einem Hotelzimmer als mit dir. Und deswegen will ich dich fragen, willst du weiterhin meine Podcast-Partnerin sein?
1: Ja! Endlich fragst du, Demi. Endlich.
0: Du hattest schon Angst, ne?
1: Ich dachte, du fragst nie.
0: Geil.
1: Ja, das, was wir hier gerade zum Spaß hier nachgestellt haben, das hat unser heutiger Gast in der letzten Staffel Love is Blind einmal hinter sich gebracht. Jan, du hast dich in ein kleines Dating-Experiment gewagt. Du hast auch eine Verbindung zu einer Person aufgebaut und bei der großen Wiedersehensshow hast du dann mit allen geteilt, dass du dich Monate nach dem Dreh zum ersten Mal in einen Mann verliebt hast.
0: Mhm. Wir haben natürlich jetzt alles nur gesehen, was wir streamen durften. Mhm. Jetzt sitzt du hier natürlich und ja, wir haben die Möglichkeit, die ganze Teekanne serviert zu bekommen.
1: Mhm.
0: Wir wollen wissen, wie war es bei diesem Love is Blind Experiment mitzumachen und wie war es auch gerade für dich, dann diese ganzen Meinungen zu bekommen, nachdem du dich halt geäußert hast bei dem Wiedersehen, ne? Dass du jetzt halt auch dich unter anderem auf Mann eingelassen hast.
1: Mhm. Und natürlich wollen wir auch wirklich alles erfahren, was man vielleicht im Fernsehen nicht gesehen hat. Wir wollen von deinen Struggles in der Schule hören. Wir wollen von Dating-Stories hören. Wir wollen natürlich wissen, wie es mit der Liebe jetzt läuft. Jan, schön, dass du heute da bist.
2: Dankeschön, dass ich hier sein darf. Ich freue mich.
1: Ich freue mich auch.
0: Jetzt ist die Sache, wir beide durften ja schon miteinander reden. Ich habe vor ein paar Wochen mit dir so ein kleines Gespräch geführt online, einfach damit ich dich besser kennenlerne und weiß, worüber es jetzt hier heute gehen wird. Aber Sophia lernst du jetzt gerade kennen. Die ganzen Clubbies lernen dich jetzt gerade erstmal wirklich als den Jan kennen und nicht nur als den Jan von Love is Blind.
2: Mhm.
0: Und deswegen machen wir jetzt mal ein kleines Spielchen, ne?
2: Let's go.
0: Hast du eine Dating-App, die du jetzt auspacken kannst?
2: Nein, ich nutze keine Dating-Apps.
0: Echt?
2: Nein.
1: Mann, es ist ja unser ganzes Spiel verloren.
0: Nee, warte, wir machen es anders. Wir machen jetzt einfach Sponti.
1: Okay.
0: Okay, Sophia, überleg jetzt, was würde man theoretisch bei einer Dating-App erfragen?
1: Mhm.
0: Und wir ballern jetzt gerne mit diesen Fragen zu und er muss ganz schön antworten.
1: Okay, warte, es gibt immer so...
0: Sternzeichen.
2: Schütze.
1: Bindungstyp.
2: Monogam.
1: Mhm.
0: Pronomen.
2: Er, ihn.
0: Lieblingstier.
2: Der Polarfuchs.
1: Der perfekte Sonntag.
2: Jim.
0: Zu Vino sag ich.
1: Hey, ganze Sonntag besteht ja wohl jetzt hier nicht nur aus Jim.
0: Sorry, okay, weiter. Also Jim und was dann?
1: Und 12 Stunden lang Jim.
2: 12 Stunden, oh, das ist sehr hart. Ja, morgens ins Gym, dann Spaziergang am Rhein, dann etwas kochen und dann früh ins Bett.
1: Mhm, schön.
0: Das ist doch schon mal gut, ne? Ich glaube, jetzt haben wir so ein kleines Bild von dir bekommen. Was du jetzt noch nicht erwähnt hast, ist, du bist 28.
2: Ja.
0: Und hast du in den letzten 2 Jahren gecheckt, dass du auch im Spektrum bist?
2: Mhm.
0: Wir gehen jetzt wirklich ganz von Anfang an. Dein Aufwachsen. Wie bist du aufgewachsen? Weil mich würde einfach interessieren, so war damals irgendwie schon so Queerness, dieses Spektrum, war es irgendwie nahbar, war es irgendwie sichtbar? Wie war es?
2: Nein, war es nicht. Ich glaube, die einzige Person, die ich kannte, die aus dem Spektrum kommt, das sind solche Personen, die ich in der Medienöffentlichkeit gesehen habe.
0: Mhm.
2: Und ich glaube, da beschränkte sich das wirklich auf, also im deutschen Raum, Olivia Jones.
1: Mhm.
2: Und ich bin dörflich aufgewachsen, sehr behutsam. Da habe ich wenig Kontakt gehabt zu dem, was man in einer heteronormativen Gesellschaft als nicht heterosexuell bezeichnen würde.
1: Mhm. Mhm. Und da war dann vielleicht gar nicht so Identifikationspotenzial für dich da, oder? Und deswegen hast du es nicht gecheckt?
2: Ich weiß nicht, ob ich es nicht gecheckt habe oder ob mir diese Erkenntnis einfach jetzt aufgrund dieses einen Menschens kam,
1: mhm.
2: Der das in mir zur Geltung gebracht hat. Ich habe nicht das Gefühl gehabt, dass ich zu irgendeinem Zeitpunkt in meiner Jugend eine Art von Verwirrung hatte,
0: mhm.
2: in der Frage meiner Sexualität. Das kam einfach durch diesen ganz besonderen Menschen.
0: Okay, zu dem kommen wir noch später drauf, ne? Ich lieb's aber, wie du teast hier. Gehen wir wieder zurück. Du bist ja in einer russlanddeutschen Bubble aufgewachsen.
2: Mhm.
0: Und da frage ich mich, wie wurde da Queerness gesehen? Also was hast du da zum Beispiel erlebt?
2: Ich möchte nicht sagen, dass es ein totgeschwiegenes Thema war, weil ich nicht weiß, ob das Thema einfach nicht aufkam, weil man es vermeiden wollte.
0: Mhm.
2: Oder ob es einfach nicht aufkam, weil man dem keine Achtung geschenkt hat.
1: Mhm.
2: Ihr kennt vielleicht Verka Serduchka.
0: Ja, 7771 2 7 7 1 2 7 7 1 2 3 tanzen. Schatz, Eurovision Ikone.
1: Oh Mann, es tut mir leid, das ist doch eine große Wissenslücke bei mir.
0: Alles gut, das schauen wir heute Abend im Hotelzimmer.
1: Wenn ich schon so am Eindösen bin, nein, Sophia.
3: Sag mal auf.
2: Ja, und sie zum Beispiel ist ja, so wie ich ihre Kunstform verstehe, eine Drag Queen. Und sie ist eine der größten Künstlerinnen in der ehemaligen Sowjetunion. Und ich habe ganz oft das Gefühl, dass sie als eine Kunstperson wahrgenommen wird, aber dass man auch diese Kunst von Drag nicht versteht und auch das nicht, was hinter Drag oft steht. Mhm. Und das ist für mich ein ganz großes Abbild von dem, was in dieser Bubble, in der ich groß geworden bin, was es eigentlich bedeutet, mit Nicht-Heterosexualität umzugehen. Mhm. Es ist etwas, was nicht gesehen wird. Und es ist deswegen auch etwas, über das man nicht spricht.
1: Ja. Wie war denn deine Wahrnehmung damals von queer Menschen, falls du dich an irgendwas erinnern kannst überhaupt?
2: Ich kann mich nicht aktiv daran erinnern, wie ich queere Menschen wahrgenommen habe. Und bei Künstlerinnen und Künstlern, die ich heute als queer lese, auch weil sie offen dazu stehen, denke ich zurück und mir fällt auf, dass ich das gar nicht gecheckt habe. Weil es auch keinen Unterschied für mich gemacht hat. Mhm. Und vor dem Hintergrund habe ich mich mit Queerness in meiner Jugend eigentlich wenig bis gar nicht befasst. Mhm, nein. Mhm.
1: Und wenn wir jetzt gerade schon bei der Jugend sind, hat sich dann irgendwie durch die Pubertät irgendwas verändert in deiner Wahrnehmung von Sexualität, insbesondere natürlich von deiner eigenen?
2: Mhm. Ich kann mich daran erinnern, dass ich zu Schulzeiten, das war vielleicht als ich 16 oder 17 Jahre alt war, immer wieder konfrontiert worden bin mit Bemerkungen oder Fragen hinsichtlich meiner Sexualität. Das waren dann vor allem Mitschüler, die mir nachgesagt haben, dass ich homosexuell sei.
1: Woher kam das?
2: Ach, ich war schon immer jemand, der gerne mit damals waren es noch Mädchen, heute sind es ja durch das Alter, sind es ja Frauen, Mitschülerin befreundet war, mich super gut mit denen verstanden habe, auch ohne, dass ich den Gedanken dahinter sah, ich möchte diese Person jetzt daten.
1: Er hasst keine Frauen, er muss schwul sein.
2: Wenn das die traurige Realität ist, dann ist es wirklich
1: manchmal
2: ein gescheitertes Bild.
1: Actually.
3: Ist es die Realität leider.
2: Ja. Katastrophe. Das waren die Dinge. Ich hatte auch eine sehr hohe Stimme. Ich bin auch also eine extrovertierte Person. Ich bin keine leise Person. Ich war schon ein bisschen anders als meine Mitschüler in der Schule.
1: Hast du dann überlegt, ob es zutrifft, ob du wirklich Interesse an Männern hast oder an Jungs in dem Fall noch?
2: Ja, voll. Ich kann mich auch noch daran erinnern, wie ich mit einer Freundin darüber sprach. Ich habe dem auch nicht so viel Raum gegeben, weil ich ja wusste, zu wem ich mich hingezogen fühle, auch körperlich und romantisch. Und das waren zu Schulzeiten ausschließlich Mitschülerinnen.
1: Ja.
3: Okay, und dann wurde da so typisch auch schulmäßig gedatet, so ein bisschen erster Kuss, erstes Mal Händchen halten und das alles, erster Crush?
2: Ja. Ja, aber das hat nicht ganz so funktioniert. Also ich kann mich sehr gut daran erinnern, dass die Jungs aus meiner Gruppe, die waren im Dating viel fortgeschritten als ich. Und mich hat das sehr stark verunsichert, weil ich ja super gerne schon immer Zeit verbracht habe mit eben meinen Mitschülerinnen, weil ich sie auch als Freundinnen sehr schätzte. Aber manchmal war das so, dass ich irgendwann auch so ein Gefühl von einer Neugierde eingeschlichen hat auf mehr. Und das ist dann aber nicht darin gemündet, dass wir uns gedatet haben, dass wir verliebt waren. Also vielleicht einseitig, aber es war auf jeden Fall nicht etwas, was ich auch zurück erfahren habe. Und das hat sehr schwierig gemacht für mich, in dieses Dating überhaupt einzusteigen. Mhm. Weil ich nie so richtig romantisch ankam bei den Mitschülerinnen, bei denen ich diese Gefühle eben gespürt habe.
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3: So, das war jetzt so dein Dating in der Schulzeit. Wir schwappen jetzt mal rüber. Du wurdest jetzt älter. Es geht so Richtung Uniphase. Mhm. Hast du dann vielleicht auch mal so Dating-Apps oder so versucht?
2: Nein. Ich habe noch nie Dating-Apps benutzt.
3: Echt?
2: Nein.
1: Wirklich? Weder. Noch nie?
2: Nee, noch nie.
1: Krass.
2: Ja.
1: Also ich habe schon welche benutzt, aber nie erfolgreich.
3: Ja, immer benutzt, gelöscht. Immer dasselbe. Ich kann nicht mehr. Ich kann
1: also
3: das
1: du hast
3: nicht
1: praktisch nichts verpasst.
3: Aber finde ich gut. Ich meine, du hast die Energie, die du so online investiert hättest, in dein reales Leben reingesteckt.
2: Ja, voll.
3: Hat dich irgendwas abgehalten von den Dating-Apps, dass du sagst, komm, ich probiere es jetzt einmal?
2: Mir gefiel einfach die Idee nicht, dass man Bilder sieht. Dann vielleicht noch ein paar, also da gibt es ja so vorgefertigte Fragen, die man auch beantworten kann. Ne? Genau, und dass man sich dann anhand dessen ein Bild zeichnet von einer Person und dann nach rechts und nach links swiped, weil man ist mehr als das. Obwohl man natürlich auch nicht von der Hand weisen kann, dass wenn ich auf der Straße herumlaufe und dann jemanden sehe, dann arbeite ich ja mit denselben Reizen, die ich auch empfange auf einer Dating-App. Mm. Also ich merke, da ist gerade ein Zielkonflikt in mir.
1: Aber ich finde, bei einer Person und Anziehung geht's ja in der Regel, und deswegen sind auch meine Dating-App-Erfahrungen so mies, weil ich mir denke, es geht bei mir bei Anziehung um so viel mehr, als ob irgendwie eine Person irgendwie Charisma hat oder so. Damit steht's und fällt's eigentlich für mich und ob ein Vibe da ist und ob man sich einig ist in bestimmten Dingen.
3: Ja, wie du sagen würdest, Aura.
1: Ja,
3: aber
1: Aura.
3: Die spürst du ja nur in Real Life, nicht über den Bildschirm.
2: Das ist
3: ja.
2: Es. Ja. Ja.
3: Okay, aber Jan, jetzt check ich das komplett, weil ja, Love is Blind Germany. So, es macht Sinn. Du siehst die Person nicht, du lernst die Person kennen über die Stimme, du verliebst dich in den Charakter, die Persönlichkeit und das Aussehen ist erstmal komplett egal.
1: War das für dich persönlich auch so eine Challenge irgendwie, um zu merken, ist mir Aussehen wirklich egal?
2: Boah, super schöne Frage. Ich bin zu Love is Blind gegangen, weil ich mir von diesem Experiment erhoffte, dass das Dating dort ansetzt, wo es bei mir im realen Leben schwierig war. Nämlich dort, wo es darum ging, eine Verbindung aufzubauen zu einer Person, die einen so großen Einschlag mit sich bringt, dass du anfängst, darüber nachzudenken, dir langfristig etwas vorstellen zu können mit eben dieser Person. Hm. Auch wenn es verrückt ist, wenn man sich ja nur 10 Tage datet. Aber ich sag euch, also diese Verbindung, die man da aufbaut, kann man nicht erklären. Wirklich, es ist echt was ganz Besonderes.
3: 10 Tage datet man sich da am Stück.
2: 10 Tage am Stück, genau.
3: In diesen geschlossenen Räumen, ohne sich zu sehen.
2: Richtig, genau.
3: Wow.
2: Jeden Tag hast du ein Date. Einmal hatten wir 2 Dates an einem Tag.
1: Aber macht sich schon krass nackig auch, oder?
2: Macht man. Gewissermaßen. Aber die Wahrheit ist auch, wenn du mit einer wahrhaftigen Intention in dieses Experiment startest. Und das ist vielleicht noch das, was bei mir ganz entscheidend dazu kam. Ich habe Love is Blind zu keinem Zeitpunkt, weder davor noch währenddessen und auch nicht jetzt im Nachhinein, als ein Reality-TV-Produkt gesehen. Mhm. Es war für mich immer ein soziales Experiment und da wird eine Kamera auf dich gehalten und irgendwo ist eine Angel über dir mit einem Mikrofon. Mhm. Und in diesem Experiment geht es eben darum zu erfahren, ob auf der anderen Seite dieser Pots eine Frau sitzt, bei der du spürst, dass da irgendetwas in dir passiert, das sich in meinem Fall später angefühlt hat wie eine Seelenverbundenheit.
1: Mhm.
2: Ja.
1: Mhm. Und bevor wir auf diese Seelenverbundenheit nochmal zu sprechen kommen, wie kam es dann überhaupt dazu, dass du dachtest, okay, ich mach denn das jetzt? Ich finde irgendwie den Schritt schon doll zu sagen, okay, nee, Dating-Apps ist nix, eigentlich läuft auch Dating sowieso nicht so. Jetzt gehe ich öffentlich in eine Dating-Show. Das wird funktionieren.
2: Ich hatte schon immer einen ganz starken Wunsch nach Heirat.
1: Mhm.
2: Und ich wusste, dass es bei Love is Blind natürlich auch um diesen Eheschluss geht, der im Übrigen auch als ein richtiger Eheschluss, ne? Also nach dem bürgerlichen Gesetzbuch.
1: Komplett Gugu.
3: Kann man da eigentlich entscheiden, dann, wie die Hochzeit aussieht? Also darf ich meine Wünsche äußern, oder?
2: Ja.
3: Ah, geil.
2: Ja.
3: Okay.
2: Ja. Gemeinschaftlich natürlich, ne? Machst du dann mit deiner Partnerin oder mit deinem Partner. Genau. Und das war für mich erstmal der Blick auf dieses soziale Experiment mit dem Ergebnis der Eheschließung. Bin ich überhaupt bereit dafür und möchte ich das? Und die Frage konnte ich mit einem ganz klaren Ja beantworten. Und was mich dann noch ganz besonders motiviert hat, war eben der Umstand, dass Dating bei mir vorher immer dort scheiterte, wo es um den Aufbau einer menschlichen Verbindung ging. Es war für mich nie mit einem großen Hindernis verbunden, körperliche Anziehungskraft aufzubringen für die Frauen, die ich früher gedatet habe. Und weil ich diesem Umstand begegnen wollte und so stark davon überzeugt war, dass du in diesem Experiment eben auf diese Person treffen kannst, bin ich dann dort gewesen.
1: Mhm. Krass. Ey, du bist praktisch von null Beziehung zu Ehe, wolltest du gehen.
2: Ja, voll.
3: Ja, wirklich. In 10 Days to Wedding.
2: Ja.
3: Ist geil.
2: Ja, true story, genau so war es, ja.
3: Jetzt bist du in diesen Pots drin und du hast diese Dates, ohne die Person zu sehen.
2: Mhm.
3: Hast du die Energie spüren können über die Wand? Also wie kannst du mir diesen Catch erklären?
2: Ich kriege Gänsehaut, ne? Das war so eine aufregende und schöne Zeit. Ja, ich denke da richtig gern dran zurück. Es ist super spannend, gerade am ersten Tag, da sitzen dir dann 15 Frauen gegenüber und du hast Speed Dates. Das erste Date dauert nur 8 Minuten. Und in diesen 8 Minuten, gerade auch, weil das ja immer so eng getaktet ist, Date nach Date nach Date, hast du ein ganz starkes Gefühl für die Energie, weil diese Energien sich so stark unterscheiden.
1: Mhm.
2: Und du hast auch in den ersten Dates schon ein ganz starkes Gefühl dafür, bei wem die Energie vielleicht ein bisschen stärker matcht und bei wem nicht. Und in meinem Fall war es so, dass also die Frau, um deren Hand ich später angehalten habe, auch die Person war, die ich an Tag 1 auf Platz 1 gerankt habe. Ja, und das war von Tag 1 bis Tag 10 so.
1: Krass, weil
3: das
1: ihr
3: Bauchgefühl, wirklich.
1: Ja, das Bauchgefühl, aber ich könnte das gar nicht. Beim ersten Date performen, ciao.
3: Und 15 Dates, Schatz. Ich meine, Speed-Dating hast du schon mal hier gemacht bei uns.
1: Ja.
3: Die Folge verlinken wir euch mal in den Shownotes, da könnt ihr mal sehen, wie das Speed-Dating bei Sophie so abgelaufen ist. Mhm. Das ist ja basically dasselbe, aber du siehst die Person nicht. Vielleicht also hast du viel weniger Druck, weil du kannst da richtig so gechillt sitzen. Mhm. Weißt du, du musst nicht auf dich achten,
1: ja,
3: so, sondern du konzentrierst dich auf diese Stimme.
1: Mhm. Okay, du hast jetzt hier schon ein paar Mal erwähnt, es gab dann eine Verbindung. Eine Frau, um deren Hand du am Ende angehalten hast. Wie hast du die gefunden und wie lief das alles so? Hol uns mal ein bisschen ab.
2: Ich habe in diesem Pod zu Luan kennengelernt. Und Luan hat so eine bubbly Art. Mhm. Also du hörst ihr Strahlen durch ihre Stimme. Denn also Lorne ist wirklich 1:1 die Person, die ich in meinen Bewerbungsunterlagen beschrieben habe. Das kann man keinem erzählen. Es
1: krass.
2: Ist wirklich verrückt, wirklich. Also meine Bewerbungsunterlagen bei der Frage, wie ist deine Traumfrau? Ich glaube, so war die Frage in den Bewerbungen formuliert. Das könnte eine Charakterstudie über Lorne sein.
1: Du wurdest praktisch dann sozusagen zusammengeworfen mit deiner beschriebenen Traumfrau.
2: Mhm.
1: Und wie ging's weiter?
2: Also es gab natürlich auch noch andere Frauen in diesen Pots, bei denen du gemerkt hast, dass ihr euch auch ähnelt, dass ihr vielleicht ähnliche Interessen habt. Aber du hast häufig auch schnell ein Gefühl dafür bekommen, dass es jetzt gerade so ein Vibe unter Friends hat.
1: Mhm.
2: Und bei Luan war das eben anders.
1: Krass, okay. Und wie ging es dann nach dem Dreh für euch weiter? Also ihr seht euch praktisch nicht am Anfang.
2: Korrekt.
1: 10 Dates und dann dürft ihr euch sehen.
2: Nachdem die eine Person um die Hand der anderen Person angehalten hat, in den Pots, man sieht sich noch nicht, und einen Tag später, soweit beide eingewilligt haben, dann ist man erstmal verlobt und dann steht man vor einer Tür, dann geht diese Tür auf und dann sieht man sich das erste Mal. Das ist das sogenannte Reveal. Und
1: wie war das?
2: Du bist mit dieser Person verlobt,
3: ja,
2: und sie steht noch hinter einer geschlossenen Tür. Aber du weißt, hey, da ist die Person, mit der ich wahrscheinlich in 3, 4, 5 Wochen heiraten werde.
1: Wie im Mittelalter, Leute.
3: Dann fragt man, okay, darf ich dich jetzt küssen? Okay, schauen wir mal, wie ist es, wenn wir rummachen? Ne? Das muss ich auch noch viben. Und danach kommen ja verschiedene andere Phasen. Ne? Also ich glaube, ihr geht zusammen in den Urlaub, ihr habt so Flitterwochen, genau, ihr wohnt zusammen, ihr lernt die Familien kennen. Also es ist sehr intensiv.
2: Mhm.
3: Und am Ende kam es bei euch ja nicht dazu, dass ihr vor dem Altar wart.
2: Mhm.
3: Was ist da in der Zwischenzeit passiert bei euch beiden? Welche Gespräche kamen auf?
2: Lorne und ich haben nicht geheiratet, weil es direkt nach oder schon während des Reveals einen Umstand gab, der später immer klarer wurde, nämlich der fehlenden körperlichen Anziehungskraft.
1: Mhm.
2: Ich habe das selbst ganz stark gespürt, habe mich davon aber nicht beirren lassen wollen, weil deswegen nimmst du dir an diesem sozialen Experiment teil, weil du eben eine Person datest und dich verlobst, ohne diese Person jemals gesehen zu haben. Und du testest ja auch die Beständigkeit und die Tiefe dieser Verbindung, indem du die Reise mit dieser Person weiter bestreitest, weil du ja auch diesen gemeinsamen Wunsch teilst, dass ihr einander heiraten werdet.
1: Mhm.
2: Und Lorne und ich haben immer vollkommen offen darüber gesprochen. Es war kein Geheimnis, dass gerade ich ein Thema damit hatte. Mein Thema, mit dem ich mich auch sehr unwohl fühlte, weil mein Anspruch, also sowohl in diesem sozialen Experiment als auch grundsätzlich im Dating, ist es, dass du deine Partnerin, dass du sie siehst, dass du ihr Gehör schenkst und dass du sie auch begehrst. Und Letzteres hat ja nicht stattgefunden.
1: Mhm.
2: Und irgendwann habe ich mich so stark auf Letzteres eingeschossen, dass ich das Gefühl hatte, das Sehen und das Hören zu vergessen.
1: Mhm.
2: Und damit habe ich mich sehr schlecht gefühlt. Ich hatte ein unglaublich schlechtes Gewissen, auch weil ich gemerkt habe, dass Lorne das natürlich auch spürt. Und das war zum Beispiel ein ganz großes Thema. Und dann hat es mir gedämmert. Und ich habe gesagt, ich kann das nicht. Ich bin nicht bereit dazu, mit dem Gefühl, das ich jetzt gerade habe, vor den Altar zu treten, weil ich jetzt weiß, es ist ein sicheres Nein. Und ein sicheres Nein hast du nicht verdient, ein sicheres Nein habe ich nicht verdient, ein sicheres Nein haben wir nicht verdient. Und auch unsere Familien und unsere Freunde sollen nicht anreisen, nur damit sie später ein Nein hören.
1: Mhm.
2: Und dann habe ich das Experiment abgebrochen.
3: Ja, Respekt, weil man muss sagen, bei Love is Blind gab es schon ganz andere Situationen. Also ich glaube, dass Leute reingegangen sind mit der Intention, ich sag nein, und dann kommt erstmal die ganze Familie da angeflogen. Und dann geben die sich halt das Nein.
4: Cosmo.
3: Okay, aber letztendlich hast du das Beste gemacht, weil es beruht auf Respekt. Es beruht darauf, dass ihr euch auf Augenhöhe immer noch begegnet. Und ich denke, ihr seid ja jetzt BFFs, wie ich das mitbekommen habe. Von daher, all good. Ich glaube, du hast am Ende ja eine Connection daraus bekommen, die dir keiner nehmen kann.

0: sehen. So, und beim Wiedersehen saßt du dort mit deiner BFF und hast halt gesagt so, ich habe mich auch in einen Mann verguckt. Mhm. Was ist in dieser Zwischenzeit passiert? Also wer war der Mysteriöse?
1: Diese Reise, die man erlebt bei Love is Blind, ist auch eine unglaublich große Reise zu sich selbst. Und ich habe in diesem Experiment sehr viel über mich kennengelernt und auch sehr viel über meine Datingmuster. Und ich habe festgestellt, wie oft ich mich selbst zurücknehme aus einem Gefühl der Angst, weil ich zum Beispiel Sorge davor habe, gemischte Gefühle zu senden. Und ich glaube, dahinter steckt eine gut gemeinte Intention, weil du einer möglichen Verletzung aus dem Weg gehen möchtest. Aber das ist ja irgendwo auch eine Anmaßung von Kontrolle, weil du dich selbst zu einem Stück zurücknimmst, wo du einer anderen Person gar nicht erlaubst zu fühlen, weil sie mit dir gar nicht Dinge erleben kann, weil du sie einfach nicht zulässt. Es ist eine Selbstblockade, die man da erlebt. Und das ist etwas, was sich durch meine gesamte Dating-Historie zieht. Und das wollte ich ändern. Mhm. Das ist wahrscheinlich eine der größten Lehren, die ich aus Love is Blind gezogen habe. Mhm. Und als das Experiment dann vorbei war, habe ich genau dort angesetzt. Ich habe gesagt, ich möchte gar nicht unbedingt im Dating, sondern einfach im zwischenmenschlichen Kontakt nicht mehr dieses Grenzdenken haben, sondern ich möchte mich einer Unterhaltung, sei es eine Unterhaltung, auch einer Unterhaltung schon einfach so hingeben, wie es sich gerade richtig anfühlt, ohne mir darüber Gedanken machen zu müssen, wo ich jetzt gerade einen Stopp setze, weil ich denke, es könnte irgendwas passieren, was vielleicht auch gar nicht passiert, ne? Overthinker. Mhm. Mhm.
0: Das, was du alles gerade beschrieben hast, ich denke mir nur so, wow, weil das war so ein großes Learning, was du da gemacht hast. Und ich glaube, du hast einfach diese Realitätsschelle gebraucht. Mhm. Und du hast da in 10 Tagen so viel über dich gelernt, was, glaube ich, Leute in 10 Jahren teilweise lernen. Und dann bist du da raus mit diesem neuen Mindset und hast dann ja am Ende eine Person getroffen, wodurch du dann gecheckt hast, okay, krass, ich kann ja auch Gefühle zu einem Mann empfinden. Ja. Natürlich nur, wenn du magst, Schatz, but Sophie und ich, we are set. Ich fülle meine Wasser, ich fülle mein Glas auf, weil, Schatz, jetzt wird gespillt.
2: Ja, ich will auch wissen, was ist passiert. Wir waren ja jetzt immer noch letzter Stand, noch nie eine Beziehung, noch nie ein Mann. Was ist dann passiert?
1: Dann kam er. Wir haben uns kennengelernt auf einer Abendveranstaltung, sage ich jetzt mal. Es war eine Club-Atmosphäre. Es war mehrtägig. Und er hat mich an einem dieser ersten Abende angesprochen.
0: Magst du ihn uns kurz beschreiben? Wir brauchen Visuals.
1: Wunderschön.
0: Okay, lecker. Weiter geht's.
1: Ja, ein Augen, die lächeln, ohne dass es einen Mund dazu bedarf. Voluminöses Haar, aber eben auch ein breites Lächeln, eine sehr schöne Ausstrahlung. Und Ausstrahlung ist ja auch etwas ganz Besonderes, weil die kann man auch nicht künstlich hervorrufen. Das ist ja etwas, was man entweder mit sich bringt oder nicht. Dann haben wir uns unterhalten, nachdem er mich angesprochen hatte. Er hat ein wenig gebaggert. Ich fand es ein bisschen amüsant. Und dann gab es den nächsten Abend, da sind wir dann wieder ins Gespräch gekommen, ein bisschen ausführlicher. Und auf dem Weg nach Hause habe ich irgendwie angefangen, über ihn nachzudenken. Mhm. Viel. Und auch noch am Morgen des nächsten Tages. Und dann war es mir ganz wichtig, dass ich ihn wiedersehe, ohne zu wissen, was da eigentlich hintersteckt. Aber ich fand ihn einfach irgendwie spannend. Ja, und dann sind wir an diesem Abend wieder aufeinander getroffen, haben uns richtig gut verstanden. Und dann gab es eine Situation in diesem Club, in der ich gemerkt habe, da liegt etwas in der Luft. Ein Kuss in dem Fall. Und es herrschte schon die ganze Zeit eine unfassbare Anspannung zwischen uns beiden.
0: Ich meine, es hat sich 3 Tage aufgebaut, ne?
1: Du sagst es.
0: Wild.
1: Ja, du sagst es. Als es dann eben in dieser Situation zu dieser Anspannung kam, habe ich mit mir selbst gesprochen. Und ich habe mir das in Erinnerung gerufen, was ich gerade erzählt habe, nämlich dieses von mach einfach. Du hast erst vor ganz kurzem bei Love is Blind gelernt, was deine Challenge im Dating ist. Dieser Kuss kann passieren und du kannst ihn gut finden oder schlecht finden, aber er wird nicht deinen Lebensweg definieren. Und dann habe ich diesen Gedanken,

0: zugelassen. Mhm. Wir haben uns geküsst. Und
1: yes, Mama!
0: Ja, es, es war, boah, keine Ahnung, es klingt jetzt so der, es war magisch.
1: Es war ein Feuerwerk der Gefühle.
0: Mhm. Ich habe es genossen, dass ich gerade dabei bin, etwas so Besonderes mit ihm erleben zu dürfen.
2: Mhm. Mhm.
1: Boah, das stelle ich mir so endsüß vor. Kurz, damit wir das einordnen können. Mhm. Wann war das? Das war so vorletztes Jahr, ne? Also warst
0: letztes
1: du so
0: Jahr, ja.
1: 27?
0: Ich war 27 Jahre alt.
1: Okay, I see. Boah, das ist krass. Ich stelle mir das vor wie diese Szene von Ratatouille, wenn da so ein Käsestück und eine Traube gleichzeitig ist und dann kommt so ein Feuerwerk im Kopf. Aber halt mit einem Mund.
0: Ja, ich verstehe das Bild.
2: Und jetzt hängt natürlich die große Frage im Raum. Wie ging's mit euch weiter nach dem Kuss?
0: Es war erstmal schwierig, weil wir wussten ja, das ist eine Begegnung, die wir jetzt haben für ein paar Tage. Und dann reist er zurück in sein Heimatland und ich reise zurück in mein Heimatland. Aber wir haben angefangen zu schreiben. Wir haben angefangen, FaceTime-Calls zu haben. Da war irgendetwas in dieser Verbindung.
1: Also so wie du jetzt schon grinst, kann ich dir sagen, da war was.
0: Da war was, ja. Da war auf jeden Fall was. Und dann hat es nicht lange gedauert, bis ich zu ihm geflogen bin, um ihn zu besuchen. Lass es 3 oder 4 Wochen gewesen sein. Ich habe sowas noch nie vorher gemacht.
1: Okay, das Ticket wurde schnell gebucht.
0: Ja, ja, ja. Das Ticket wurde sehr schnell gebucht, nach einer Woche. Aber dann musste ich noch 3 Wochen warten, bis der Flug auch wirklich stattgefunden hat. Mm. Und dann haben wir ein paar schöne Tage verbracht, die dann auch ein paar Wochen später nochmal wiederholt. Ich habe in dieser Zeit festgestellt, dass ich mich nicht nur verliebt habe, sondern dass ich auch feststellen durfte, dass ich zum ersten Mal in meinem Leben geliebt habe.
2: Mhm.
0: Das war eine sehr schöne Erfahrung und eine Erfahrung, die sich auch nicht neu oder anders anfühlte vor dem Hintergrund, dass es ein Mann war. Das hat für mich gar keinen Unterschied gemacht. Es war ein Mensch, zu dem ich eine ganz starke Verbindung hatte, super viele Gefühle romantischer Natur. Und dann ist dieses Dating zu Ende gegangen, weil er sich an meiner Seite unsichtbar fühlte. Weil die meisten meiner Freunde nicht darüber Bescheid wussten, meine Familie wusste nicht darüber Bescheid. Und ich wusste ja, ey, in ein paar Monaten läuft Love is Blind.
2: Mhm.
0: Und das war ein Gefühl, mit dem es ihm absolut nicht gut ging. Mhm. Und er ist der leidtragende Situation, das ist mir ganz wichtig zu sagen. Aber dir selbst geht es auch nicht gut damit, wenn du weißt, dass du ihm eigentlich diesen Platz bereiten wollen würdest, mit mehr Sichtbarkeit, aber es einfach nicht kannst.
2: Mhm.
0: Weil du es nicht kannst aufgrund der Ausstrahlung, die auf dich wartet, und weil du deine engsten Leute noch gar nicht daran eingeweiht hast.
2: Mhm.
0: Und dann ist es vorbeigegangen.
1: Mhm.
2: Krass. Also schon auch ein Stück wegen der Sendung und natürlich Öffentlichkeit und so, oder?
0: Ja.
2: Scheiße.
1: Das ist aber auch wirklich eine Ausnahmesituation, muss man sagen, ne? Also wild.
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1: Das, für mich klingt das ja wie eine wilde Achterbahnfahrt, aber Kolossus, Alter, diese Holzachterbahnfahrt komplett runter. Du hast keine Dating-Apps, nicht so wirklich Dates, dann gehst du in eine Dating-Show, dann lernst du den BFF kennen und danach lernst du bei einer 3-tägigen Clubfeier kennen, so einen Typi, der deine Welt verdreht und dann fühlst du zum ersten Mal Liebe, aber dann wird die Dating-Show fast ausgestrahlt.
2: Ist ja auch doll, also was da auf einen zurollt irgendwie.
1: Und wie war das dann? Also habt ihr komplett diesen Kontakt dann abgebrochen oder gibt's irgendeinen Kontakt noch, einfach damit man, weil da ja obviously eine Connection ist.
0: Voll. Es hat danach keinen Kontakt mehr gegeben.
1: Mhm.
0: Irgendwann hatte das dann beendet. Und erst nachdem wir keinen Kontakt mehr hatten, habe ich mit meinen Freunden darüber gesprochen, mit meiner Familie und auch mit der Produktion. Weil es mir auch super wichtig war, die Produktion darüber in Kenntnis zu setzen, weil ich nach dem Experiment eben etwas erlebt habe, was ja scheinbar erstmal im Widerspruch steht zu meiner Teilnahme an Love is Blind. War es mir wichtig, dass ich das Gespräch auch zu den Produktionsangehörigen suche, um sie darüber in Kenntnis zu setzen und zu sagen, dass diese Erfahrung absolut nicht im Widerspruch steht zu dieser wahrhaftigen Intention, die ich hatte, als ich in das Experiment ging, weil es mir da um Dankbarkeit ging und eben auch um Respekt, den ich den Beteiligten zeigen wollte.
2: Mhm. Hast du denn für dich ein Label, das du benutzt?
0: Nein, ich habe kein Label, das ich benutze, weil es auch, es ist einfach, das ist gefühlt erst gestern gewesen.
2: Okay.
0: Ich habe mich mit dieser Frage ehrlicherweise auch nicht befasst. Ich date weiterhin Frauen, so wie ich Frauen auch vor meiner Teilnahme an Love is Blind gedatet habe. Mhm. Der einzige Unterschied ist jetzt, dass ich denke, es kann auch ein Mann sein. Mhm. Es kann auch ein Mann sein, wenn dieser Mann in mein Leben tritt und wenn es sich so gut anfühlt, dass wir beide uns dafür entscheiden, dass wir dem Raum geben möchten, auf romantischem Sinne. Der Unterschied ist, dass ich mich bisher nicht zu anderen Männern körperlich hingezogen gefühlt habe und dass die körperliche Anziehungskraft bei ihm auch erst später eigentlich nachreifte. Also klar, es gab diesen Kuss nach 3 Tagen, aber dass ich mich ihm sonst auch nahe fühlte, das hat auch sehr viel Zeit gebraucht. Mhm. Und ich bin noch nicht an dem Punkt, an dem ich aus einer einzigen Erfahrung ein Muster ableiten möchte. Ja. Und vor allem weiß ich auch, ich muss das gar nicht.
1: Voll. Musst du auch nicht. Das preachen wir immer wieder hier. Leute, ihr braucht kein Label, um Teil der Community zu sein. Ihr seid auch ohne Label, wenn ihr euch daran fühlt. Und ich will an der Stelle auch noch sagen, Selbstverwirklichung hört nie auf. Und das ist ein Prozess, der wird nie aufhören. So, vielleicht sitzt ihr hier in 5 Jahren und erzählt uns eine andere Story. Ne? Vielleicht, wer weiß, irgendwann stehe ich auf Frauen. Achtes Weltwunder, aber alles kann passieren. You never know. Und ich finde es einfach wirklich respektabel, dass du gesagt hast, mir ist das alles so wichtig. Ich rufe auch die Produktion an und ich sage das auch meinen Friends, meiner Family und ich gehe dahin und habe dieses offene Gespräch in der Sendung. Ich glaube, zum einen für dich, weil du musst es einfach einen klaren Kopf für dich schaffen. Mhm. Aber ich bin mir ziemlich sicher, du hast so vielen Leuten aus der Community geholfen, weil die gesehen haben, yo, da ist wer, der hat es erst, in Anführungsstrichen jetzt, spät gecheckt, dass er im Spektrum ist, aber er geht offen damit um und er lässt diese Liebe zu und er hinterfragt das nicht, weil Liebe ist das, was einfach natürlich ist, das muss man einfach zulassen. Da meldet sich auch die Sophia, was willst du sagen, Schatz, komm, der Lehrer nimmt dich dran.
2: Dann hast du ja nicht nur der Produktion Bescheid gesagt, sondern du hast auch in dem Wiedersehen öffentlich darüber gesprochen. Magst uns da einen kleinen Einblick geben, was du bei Love is Blind dann geteilt hast?
0: Ich wusste, dass man durch die Ausstrahlung zu einer, zu welchem Grad auch immer, aber eine sogenannte Person des öffentlichen Lebens wird. Und weil sich diese Erfahrung mit diesem Mann so gut anfühlte und so richtig und ich eben nicht mehr ausschließen wollte und möchte, dass es vielleicht nochmal zu so etwas kommt, hatte ich absolut keine Lust darauf, dass ich daraus im Zweifel wieder ein Geheimnis machen muss.
2: Ja.
0: Und ich wusste, jetzt gerade ist die Möglichkeit, bei der ich das eben so sagen kann, dass alle, die das gerade noch verfolgen, mitbekommen. Und deswegen saß ich da und habe ausgesprochen, dass ich ein Gefühl von Vollkommenheit gefunden habe in einem Mann.
2: Mhm.
0: Ein Gefühl von Vollkommenheit, das sich für mich dargestellt hat als mein Verständnis von Liebe.
2: Du hast also reinen Tisch gemacht und letztendlich war das einfach ein sehr öffentliches Coming Out. Wie hat sich das für dich angefühlt? War es Druck, war es Erleichterung? Was ging dir da durch den Kopf?
0: Schöne Frage, weil das hat sich gar nicht danach angefühlt.
2: Wirklich?
0: Also du sitzt da, ich war super ruhig, ich war super bei mir und dann habe ich das ausgesprochen. Natürlich auch mit dem Bewusstsein, dass so eine Kamera mitläuft, aber ich habe jetzt nicht gedacht, hey, da werden dann, keine Ahnung, wie viele hunderttausende Millionen Menschen später...
2: Das ist das Fiese an solchen Sendungen.
0: Ja, voll, das darf man nicht vergessen. Ne?
2: Da sitzen so 5 Leute und am Ende...
0: Ja, die stille Masse, die siehst du nicht, außer wenn sie dann Online-Kommentare schreiben später. Es hat sich angefühlt wie ein Moment, den ich mit mir selbst erlebe. Und ein Moment, den ich nach außen trage. Und ein Moment, in dem ich einer wunderschönen Erfahrung Validierung gebe, der ich vorher nicht Validierung geben konnte.
1: Und du sitzt jetzt hier, weißt du, ich finde, du bist jetzt frei. Du strahlst es so aus. Deine Blockade ist gone, Schatz, kann ich dir sagen. Dieses Experiment ist komplett geglückt, weil du hast diese Blockade, so wie ich das rausgehört habe, das hat sich immer wieder wiederholt. Du warst immer in diesem selben Zyklus drin und du musstest einfach woanders rein. Und du bist raus aus deiner Komfortzone und hast, glaube ich, deinem inneren Kind das gegeben, was es gebraucht hat. And now life just goes up. Was würdest du aber deinem innerem Kind, dem kleinen Young, gerne noch mitgeben?
0: Dem kleinen Young. Young. Young.
1: Young Young.
2: Young Young. Dein Rappername.
1: Yo. Ey, yo.
0: Man hört nie auf zu wachsen und man hört nie auf sich zu erkennen und man hört nie auf Umweltfaktoren anders wahrzunehmen, als man sie vielleicht noch 5 Jahre vorher gesehen hatte. Und deswegen sollte man immer mit offenen Augen durchs Leben gehen. Und ganz wichtig, eine Sache an das innere Kind, erteile dir keine Denkverbote.
2: Mhm.
1: Preach.
2: Danke
1: ja,
2: dir.
1: Ja, think outside the box.
2: Ja, also für mich war es jetzt richtig schön zu hören, wie offen du mit deiner Sexualität umgehst, wie flexibel das auch einfach sein kann. Und ich glaube, für die Clubbies da draußen, die auch oft einfach sehr jung sind, ist es auch schön zu hören, wie, ja, wie selbstverständlich und wie gar kein großes Ding so ein, auch wenn du es nicht so genannt hast, ein Coming-out sein kann, sondern dass einfach sein kann, hey, ich gebe der Liebe, die ich gefühlt habe, einfach den Raum, den sie verdient. Und für viele ist es, glaube ich, oft was Schweres und irgendwie was, wovor sie Angst haben. Und es muss es aber eigentlich nicht sein. Eigentlich teilt ihr nur den Leuten um euch mit, dass es was Schönes gibt, mit, über das ihr mit ihnen reden wollt.
1: So nämlich.
2: Ja.
1: Ey, vielen lieben Dank für deine Offenheit und dass du uns ja deine Geschichte hier geteilt hast und offengelegt hast.
2: Danke.
1: Das appreciaten wir und ich bin mir sicher, die ganzen Clubbies da draußen auch.
0: Danke euch.
1: Vielen Dank.
2: Heute schließen wir die Clubtür, aber nächste Woche geht's natürlich weiter und bis dahin sagen wir Tschüss.
1: Ciao, ciao.
0: Ciao.
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1: Die Nachrichten mit Magdalena Dietz. Guten Abend. Es kommt deutschlandweit aktuell zu Problemen mit Internetverbindungen. Viele Seiten und Apps, die in DE-Domains angesiedelt sind, sind von vielen Handys und Computern aus gerade nicht erreichbar. Warum, ist unklar. Domains mit anderen Endungen scheinen aktuell nicht betroffen zu sein. Leipzig hat der Opfer der tödlichen Amokfahrt gedacht. Sachsens Ministerpräsident Kretschmer lobte die Solidarität der Menschen untereinander und auch direkt nach der Tat, bei der es 2 Tote und mehrere Verletzte gab.
2: Wirklich beeindruckende Menschen hier in Leipzig. Bürger, die mit angepackt haben, die aus den Geschäften gekommen sind, Anwohner, die geholfen haben. Das macht uns stark, aber es ersetzt natürlich nicht das Leben.
1: Der mutmaßliche Täter, ein 33-jähriger Deutscher, wurde in die Psychiatrie eingewiesen. In Berlin haben Tausende für die Teilhabe von Menschen mit Behinderung demonstriert. Zentrales Thema war Barrierefreiheit. RBB-Reporterin Miriam Keuter berichtet, warum viele Teilnehmer zu spät zur Demo kamen.
3: Als die Protestzugspitze eigentlich schon lange unterwegs war auf der Straße unter den Linden, da mussten ganz viele am U-Bahnhof Brandenburger Tor nämlich zurückbleiben. Rollstuhlfahrer, die alle auf den einzigen Fahrstuhl dort warten mussten.
1: An Bundestagsabgeordnete wurde eine Petition mit knapp 100.000 Unterschriften übergeben, in der eine gesetzliche Pflicht zur Barrierefreiheit gefordert wird. In Portugal macht ein Polizeiskandal Schlagzeilen. Beamte stehen im Verdacht, Obdachlose, Drogensüchtige und andere Schutzbedürftige misshandelt zu haben. Heute gab es Razzien und mehrere Polizisten wurden festgenommen. Insgesamt wird gegen 24 ermittelt. Der erste Finalist der Fußball-Champions League der Männer steht fest. Es ist der FC Arsenal nach einem 1:0 gegen Atletico Madrid. Morgen steht das zweite Halbfinalrückspiel an. Bayern München empfängt dann Paris Saint-Germain. Das Hinspiel hatte München 4:5 verloren.
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1: In Wuppertal hat der Zoll 40 Tonnen Reis entsorgt. Der Reis war mit Mineralöl verseucht. Frank Krieger, WDR Wuppertal.
4: Eigentlich sollte der Basmati-Reis aus Indien an einen Wuppertaler Supermarkt geliefert werden, aber bei der Zollkontrolle gab es den Verdacht, der Reis könnte mit Schimmelsporen belastet sein. Deswegen wurde eine Probe genommen. Dann stellte sich heraus, dass im Reis Rückstände von Mineralöl enthalten waren und das mache den Reis für den menschlichen Verzehr ungeeignet oder sogar schädlich, heißt es. Deswegen wurde die komplette LKW-Ladung verbrannt. Solche Fälle kommen immer wieder mal vor, dass in Wuppertal aber jetzt 40 Tonnen vernichtet werden mussten, ist doch eher die Ausnahme, sagt der Zoll.
1: Und das Wetter in NRW. Bei Tiefstwerten zwischen 11 und 7 Grad regnet es zum Teil heftig. Auch tagsüber gibt's viel Regen, in Herford bis 10 und in Zülpich bis 13 Grad. 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
1: Die Nachrichten mit Magdalena Dietz. Guten Morgen. Eine Störung hat in der Nacht zum Ausfall vieler deutscher Internetseiten geführt. Fast 3 Stunden lang waren .de-Domains nicht erreichbar. Andreas Wiese für WDR aktuell.
2: Statt der gewünschten Internetseite sahen Nutzer nur eine Fehlermeldung. Das hatte nichts mit dem eigenen Computer oder Smartphone zu tun, sondern mit einer technischen Störung bei DENIC, dem deutschen Network Information Center. Dort war das sogenannte DNS-System ausgefallen, quasi das Adressbuch für das Netz, über das Webadressen erreichbar sind. Was genau zu der Panne geführt hat, ist unklar.
1: Wirtschaftsministerin Reiche will den Einbau von Gas- und Ölheizungen länger erlauben als bisher bekannt. Nach ARD-Informationen steht im neuen Entwurf zum Gebäudemodernisierungsgesetz, diese Technologien würden über das Jahr 2045 hinaus genehmigt. Die Grünen kritisieren, das befördere die Abhängigkeit von fossilen Brennstoffen und gefährde die deutschen Klimaziele. US-Präsident Trump will seine Initiative für eine sichere Durchfahrt von Schiffen durch die Straße von Hormuz für kurze Zeit aussetzen. Auf Truth Social schreibt er, dass währenddessen geprüft werden soll, ob ein Abkommen zwischen Washington und Teheran abgeschlossen und unterzeichnet werden kann. Die US-Seeblockade iranischer Häfen bleibe aber in Kraft. In Ahaus ist in der Nacht zum 3. Mal in diesem Jahr Atommüll angekommen. Der Schwertransport mit dem Castor erreichte das Brennelemente-Zwischenlager um 1:15. Einige Atomkraftgegner protestierten. Insgesamt sollen rund 150 Castor-Behälter von Jülich nach Ahaus gebracht werden. Wissenschaftler haben eine neue entdeckte Mottenart nach Papst Leo benannt. Laut einem Medienbericht ist der wissenschaftliche Name des Schmetterlings nun Pyralis papaleonei. Die Mottenart wurde auf Kreta entdeckt.
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1: Im Kölner Hauptbahnhof gibt es jetzt die ersten gemeinsamen Streifen von Mitarbeitern der Deutschen Bahn und Mitarbeitern der Bundespolizei. Das soll für mehr Sicherheit und Sauberkeit sorgen. Susanne Ritter, WDR Köln.
3: Mitarbeiter der Bundespolizei und Mitarbeiter der Bahn werden ab sofort mehrfach in der Woche gemeinsam auf Streife gehen. Ziel ist es, den Menschen im Hauptbahnhof ein besseres Gefühl zu geben, so die Kölner Bundespolizei. Es geht um Sicherheit, aber auch um Sauberkeit. Das gemeinsame Arbeiten in 4er-Teams von Bahn und Bundespolizei ist vorher eingeübt worden. Die Deutsche Bahn gibt nach eigenen Angaben für mehr Sicherheit und Sauberkeit in diesem Jahr insgesamt 50 Millionen Euro aus.
1: Und das Wetter in Nordrhein-Westfalen. Bei Tiefstwerten zwischen 11 und 7 Grad fällt verbreitet Regen, lokal auch ergiebig und mit Unwetterpotenzial. Tagsüber wird der Regen insgesamt zwar schwächer, aber es regnet fast durchgängig. In Lemgo bis 10 Grad, in Remscheid bis 11 und in Düren bis 13 Grad. 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